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1: In der Nacht ist es meist dicht bewölkt und vor allem in den Bördegebieten kann es Regen geben. Die Temperaturen gehen auf Werte um 12 Grad in Bleiberg und in Alsdorf und auf 8 Grad in Blankenheim und in Burgreuland zurück. Sonnenaufgang am Freitag um 7.01 Uhr. Mit viel Sonne ist nicht zu rechnen. Verbreitet ist es dicht bewölkt und immer wieder fällt Regen bei 17 bis 20 Grad. Im Radio 700 Wettertrend leicht unbeständig das Wochenende. Viel Sonnenschein und Wolkenfelder, aber vor allem in den Abend- und Morgenstunden auch gebietsweise Regen. An beiden Tagen Höchstwerte zwischen 16 und 20 Grad.
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2: Ich bin Diana Kramer. 3 Tage vor der Landtagswahl in Mecklenburg-Vorpommern hat die SPD laut ZDF-Politbarometer dort die AfD überholt. Die Partei von Ministerpräsidentin Manuela Schwesig kommt demnach auf 37%. Die AfD mit Herausforderer Leif-Erik Holm liegt mit 36% nun knapp dahinter. Für die CDU dürfte es noch desaströser ausgehen als in Sachsen-Anhalt. Sie kommt nur noch auf 6%. Das erhöht den Druck auf Bundeskanzler Friedrich Merz weiter. In einer aktuellen YouGov-Umfrage sagten 48%, dass sie damit rechnen, dass Merz noch in diesem Jahr abgelöst wird. Die Bundesanwaltschaft hat in Brandenburg einen mutmaßlichen Islamisten festnehmen lassen. Er soll Anschläge in Deutschland geplant haben. Als erstes Ziel hatte er offenbar eine Kirche in Bremen im Visier.
3: Der 24-jährige Iraker soll sich die Kirche schon ganz genau angeschaut und sich sogar eine Schusswaffe besorgt haben. Laut der Bundesanwaltschaft teilt er die Ideologie der Terrormiliz IS. Für seine Pläne hat er offenbar noch eine weitere Person gewinnen können. Wer das ist, wissen die Ermittler bislang nicht. Er wollte sogar noch weitere Menschen mit ins Boot holen, das klappte aber nicht. Die Beamten haben den Mann nordöstlich von Berlin festgenommen. Er sitzt jetzt in Untersuchungshaft. Gegen ihn wird unter anderem wegen Terrorverdachts ermittelt. Zoe Tassovali, Redaktion.
2: Der ukrainische Präsident Zelensky hat baldige Gespräche mit den USA angekündigt. Dabei werde es vor allem um Aussichten auf eine Friedenslösung gehen, aber auch um neue Hilfen, sagte Zelensky in seiner abendlichen Videobotschaft.
4: Die Sicherheit der Energieversorgung soll ein Thema sein. Die Ukraine steht vor einem schwierigen Winter. Hilfe für die Luftabwehr werde es geben, sagte der Präsident. Wo und mit wem er sich treffen wird, sagte er nicht. Zelensky reist aber kommende Woche zu den Vereinten Nationen nach New York. Ein Treffen mit Trump scheint nicht ausgeschlossen. Allerdings ist der US-Präsident wankelmütig. Er hängt eher an seiner Freundschaft zu Kreml-Chef Putin. Der jüngste Besuch von Trumps Unterhändlern in Moskau und Kiew hat nicht viel gebracht. Aus Kiew, Friedemann Kohler.
2: Zum Fußball. Die TSG Hoffenheim hat in der Europa League einen überraschenden Fehlstart hingelegt. Im Auswärtsspiel bei Außenseiter OFI Kreta verlor Hoffenheim in Heraklion mit 0:2.
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1: In der Nacht ist es meist dicht bewölkt und vor allem in den Bördegebieten kann es Regen geben. Die Temperaturen gehen auf Werte um 12 Grad in Bleiberg und in Alsdorf und auf 8 Grad in Blankenheim und in Burgreuland zurück. Sonnenaufgang am Freitag um 7.01 Uhr. Mit viel Sonne ist nicht zu rechnen. Verbreitet ist es dicht bewölkt und immer wieder fällt Regen bei 17 bis 20 Grad. Im Radio 700 Wettertrend leicht unbeständig das Wochenende. Viel Sonnenschein und Wolkenfelder, aber vor allem in den Abend- und Morgenstunden auch gebietsweise Regen. An beiden Tagen Höchstwerte zwischen 16 und 20 Grad.
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2: Ich bin Diana Kramer. Bundeskanzler Friedrich Merz und US-Präsident Donald Trump haben in einem Telefonat über den Krieg in der Ukraine und die Lage in Nahost gesprochen. Darüber hinaus ging es auch um die Anschläge vom 11. September, die sich in der vergangenen Woche zum 25. Mal gejährt hatten. Der Bundeskanzler habe die besondere Verbundenheit zwischen Deutschen und Amerikanern betont, teilte sein Sprecher mit. Wenige Stunden zuvor hatte Merz in Berlin bei einem Wahlkampfauftritt für die Berliner CDU noch von einer fundamentalen Veränderung in den Beziehungen zu den USA gesprochen.
3: Diese Zeit dieser unbedingten transatlantischen Freundschaft ist wahrscheinlich für längere Zeit vorbei. Wir sehen auf der anderen Seite des Atlantiks eine Veränderung der politischen Haltung, eine Veränderung auch der Einschätzung des transatlantischen Bündnisses, die wir so möglicherweise nicht für möglich gehalten hätten.
2: Hierzulande gerät der Bundeskanzler derweil weiter massiv unter Druck. Vor der Landtagswahl in Mecklenburg-Vorpommern an diesem Sonntag ist die CDU laut dem neuen ZDF-Politbarometer auf 6% abgerutscht und droht aus dem Landtag zu fliegen. Die SPD von Ministerpräsidentin Manuela Schwesig hingegen konnte weiter zulegen und hat laut der Umfrage die AfD überholt. Die Sozialdemokraten kommen auf 37%. Die AfD, die zuvor lange vorne lag, liegt nun bei 36%. In Russland hat die Parlamentswahl begonnen. Mehr als 110 Millionen Menschen im flächenmäßig größten Land der Erde sind bis Sonntag aufgerufen, ihre Stimme abzugeben. Überraschungen werden nicht erwartet. Jede Parlamentswahl in den vergangenen gut 20 Jahren wurde von der Regierungspartei Geeintes Russland gewonnen, die Präsident Putin unterstützt.
4: Für die Menschen hier in Russland ist es die erste Parlamentswahl seit Beginn des Angriffskrieges gegen die Ukraine. Tatsächlich ist die Stimmung im fünften Kriegsjahr aber gedrückt, weil viele unzufrieden sind. Benzin etwa ist knapp, Lebensmittel und Dienstleistungen werden immer teurer. Präsident Putin rief hier in Moskau zur Geschlossenheit auf und er setzt darauf, dass es bei der Abstimmung trotz aller Probleme eine klare Bestätigung für seinen Kriegskurs gibt. Aus Moskau, Ulf Mauder.
2: Zum Fußball. Fehlstart für die TSG Hoffenheim in der Europa League. Im Auswärtsspiel bei Außenseiter OFI Kreta verlor Hoffenheim mit 0:2.
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1: Mit Sonne und Wolken geht es durch den Freitag. Gegen Abend sind örtlich Regenschauer möglich, vor allem im Nordosten unseres Sendegebietes. 21 Grad die Höchstwerte in Olpen und in Stolberg, 17 Grad in St. Witt und in Schleiden. Durch die Nacht geht es mit Wolken und Auflockerungen. Es wird frisch bei 12 bis 7 Grad, örtlich noch darunter. Das Wochenende startet zunächst freundlich mit etwas Sonnenschein. Gegen Abend dann verbreitet Regenschauer bei 16 bis 20 Grad.
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2: Ich bin Diana Kramer. Historisch schlechte Umfragewerte für die CDU und der schlechteste jemals gemessene Zustimmungswert für einen amtierenden Bundeskanzler. Friedrich Merz bangt um seine politische Zukunft. Das bestätigt auch eine aktuelle YouGov-Umfrage. Darin rechnet fast die Hälfte der Befragten damit, dass der Kanzler noch in diesem Jahr abgelöst wird. Bei der anstehenden Landtagswahl in Mecklenburg-Vorpommern droht die CDU, ihr historisch schlechtestes Wahlergebnis einzufahren. Sie liegt dort laut ZDF-Politbarometer nur noch bei 6% und droht sogar aus dem Landtag zu fliegen. Bei der Abgeordnetenhauswahl in Berlin könnte die CDU Platz 1 an die Linke verlieren.
3: Je nach Ausgang der Wahlen könnte für Kanzler Merz nach nicht mal 1,5 Jahren im Amt Schluss sein. Spätestens seit dem Wahldebakel vor 2 Wochen in Sachsen-Anhalt steht Merz heftig unter Druck. Am Sonntag werden sich möglicherweise viele in der CDU fragen, stützen oder stürzen. Aus Berlin, David Riemer.
2: Angesichts weiter steigender Spritpreise drückt Finanzminister Lars Klingbeil bei den angekündigten Entlastungen aufs Tempo. Er fordert eine schnelle Entscheidung, nicht nur für Autofahrer.
4: Die Entlastung ist jetzt das Richtige, damit die Bürgerinnen und Bürger das spüren. Aber wir müssen auch thematisieren, dass gerade Mineralölkonzerne die aktuelle Krise nutzen, um sich die Tasche voll zu machen. Deswegen werbe ich weiter für die Übergewinnsteuer. Es ist richtig, dass in Zeiten, wo wir eine Krise haben, wo die Menschen das konkret an den Zapfsäulen spüren, dass wir auch deutlich sagen, die sich die Taschen voll machen, die abzocken, die müssen ihren Teil dazu beitragen, dass die Entlastung der Bürgerinnen und Bürger gewährleistet ist.
2: Bundesfinanzminister Klingbeil. Die USA planen nach Angaben von Präsident Donald Trump einen Militärstützpunkt in Polen. Die Gespräche dafür seien in einem fortgeschrittenen Stadium, schrieb Trump auf seiner Plattform Truth Social und kündigte an, dass schon in Kürze ein Standort bekannt gegeben werden könnte. Polen liegt an der Ostflanke der NATO und hatte sich zuletzt verstärkt um eine größere US-Truppenpräsenz bemüht. Damit zum Fußball und da gab es einen herben Rückschlag für die TSG Hoffenheim. Der Start in die Europa League ging nämlich gründlich daneben. Beim Außenseiter OFI Kreta in Griechenland verlor Hoffenheim überraschend, aber verdient mit 0:2.
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Hallo und herzlich willkommen. Sie hören einen Beitrag der Stiftung Missionswerk Werner Heukelbach zum Thema Glauben und Leben. Dieser sprichwörtlich gewordene Begriff trifft den Nagel auf den Kopf. Es kann mühsam und schwer sein, sich entscheiden zu müssen. Und dabei haben wir täglich Tausende von Entscheidungen zu treffen. Siegfried Levering hat einmal über eine der wichtigsten Entscheidungen im Leben überhaupt nachgedacht. Neugierig? Dann bleiben Sie dran. Nach dem nächsten Musiktitel geht's los.

Jeden Tag haben wir welche zu treffen. Entscheidungen. Wie viele mögen es sein? Nehmen wir allein eine mehrstündige Autofahrt. Sie enthält hunderte von Entscheidungen. Gas, Bremse, Kupplung, Winker, Licht, Scheibenwischer und so weiter. Und es kommt immer darauf an, dass ich zur rechten Zeit die richtige Entscheidung treffe. Zu viel hängt davon ab. Meine Sicherheit und die Sicherheit anderer. Und so stehen wir, so stehen Sie täglich vor Hunderten von Entscheidungen. Welche Hose ziehe ich an? Ob Sie das Erdbeer- oder Schokoladeneis essen möchten? Ob Sie Ihre Freundin kurz besuchen? Wem Sie eine Mail schreiben? Manche dieser Entscheidungen werden Sie intuitiv treffen. Und in manchen Fällen macht es auch keinen so großen Unterschied, welche Sie treffen. Doch manchmal kommen Sie sich vielleicht vor wie in einem unübersichtlichen Wald von Möglichkeiten. Wir können uns heute so viel entscheiden wie nie zuvor. Dies wird mir immer dann bewusst, wenn ich in die Fußgängerzone unserer Stadt gehe und auf so viele Mobilfunkläden treffe, mit ihren sich überbietenden Tarifen und ihren unübersichtlich vielen Handymodellen. Was wie die große Freiheit wirkt, ist für mich bedrückend und ich bin heilfroh, derlei Entscheidungen nur etwa alle 4 Jahre treffen zu müssen. Psychologen sprechen mittlerweile von einer Tyrannei der Wahl. Auch wenn es noch nicht eindeutig geklärt ist. Warum? Zu viel Auswahl macht Unglück. Und nicht wenige Menschen lähmt es, weil sie ihr Leben lang auf Besseres warten. Sie möchten die ultimativ richtige Entscheidung treffen. Sie sitzen es aus. Und damit lassen sie entscheiden. Die Zeit, die Mitmenschen, die Umstände. Und dann gibt es noch jene Gruppe von Menschen, die niemanden vor den Kopf stoßen wollen, die es allen recht machen möchten. Sie tun sich mit Entscheidungen immer schwer. Nicht selten sagen sie im Inneren Nein und geben dem anderen doch ein Ja. Haben Sie sich hier irgendwo wiedergefunden? Und dabei haben wir noch nicht einmal über so wichtige Entscheidungen gesprochen, wie etwa, welchen Job Sie annehmen, ob Sie eine Liebe erwidern, in die Stadt oder aufs Land ziehen oder. Mit solchen Entscheidungen geben Sie Ihrer Zukunft eine Richtung vor, die Sie nicht so schnell verändern können. Sie spüren regelrecht die Last der Entscheidung.

Sich für die Zukunft festlegen, ganz schön schwer. Sich nicht mehr alle Optionen offen halten, das ist für manche undenkbar. Nur eines ist dann auch klar: Sie werden nie eine verlässliche Beziehung eingehen können. Wer Kontakt mit einem anderen Menschen aufnimmt, muss sich darüber klar werden, dass er sich auf dem Weg zu einer Entscheidung begibt. Sie kann Ja heißen, sie kann Nein heißen, aber sie kann nicht ständig in der Schwebe bleiben. Was für die Beziehung unter uns Menschen klar ist, scheint aber in Bezug auf Gott für viele gar nicht klar zu sein. Zu leicht wird hier eine Entscheidung aufgeschoben und man bleibt im Unverbindlichen. Gott muss eben warten. Ich möchte Ihnen gerne deutlich machen, dass Gott nicht im Unverbindlichen geblieben ist. Er hat nicht gesagt: Lieber Mensch, wenn es dir mal passt und du nichts anderes zu tun hast, wenn du es vielleicht gut findest oder es irgendwie für dich interessant erscheint, wenn du mal nicht mehr weiter weißt und dich allein fühlst, wenn es für dich eine Option sein könnte, dann würde ich mich freuen, wenn du an mich denkst und mir die Möglichkeit gibst, dir ein Angebot zu unterbreiten. Hat Gott das nötig? Muss er sich so den Menschen anbiedern? Hätten Sie nicht auch den Eindruck, als würde Gott, der immerhin Ihr Schöpfer ist, auf solche Weise sich selbst gar nicht ernst nehmen? Alles, was wir aus der Bibel über Gott, der immerhin Ihr Schöpfer ist, auf solche Weise sich selbst gar nicht ernst nehmen? Alles, was wir aus der Bibel über Gott wissen können, spricht gegen diesen Eindruck. Dort haben wir es mit einem leidenschaftlichen Gott zu tun. Und zwar aus gutem Grund.

Ein leidenschaftlicher Gott. Ja, Gott leidet unter dem zerbrochenen Verhältnis zwischen ihm und uns Menschen. Gerade die Gleichgültigkeit und Unverbindlichkeit Gott gegenüber macht das deutlich. Nicht nur offene Ablehnung. Auch die Beziehungslosigkeit ist für den Schöpfer schmerzlich, ja unerträglich. Er hat es sich anders mit uns gedacht. Und er setzt alles daran, damit es zu einer Beziehung zwischen uns kommt, zu einer vertrauensvollen Beziehung. Vielleicht haben Sie sich auch schon mal gefragt, warum Christen immer so viel Aufhebens machen wegen des Kreuzes, an dem Jesus starb. Das lässt sich leicht erklären. An dieser Stelle nämlich hat Gott Frieden mit dem Menschen gemacht. In der Bibel heißt es dazu, dadurch, dass Christus am Kreuz sein Blut vergoss, hat Gott Frieden geschaffen. Man muss sich das einmal vorstellen. Gott überwindet die Rebellion und die Gleichgültigkeit von uns Menschen und streckt uns seine Hand entgegen. Die Hand zum Frieden. Dafür hat er sich entschieden. Gott hat ein entschiedenes, leidenschaftliches Ja für uns Menschen. Und da sind Sie und ich nicht ausgeschlossen. Seit Jesus am Kreuz für uns gestorben ist, steht Gottes Ja für uns fest. Und er wirbt nun mit ganzer Leidenschaft um unser Ja, auch um Ihr Ja zu ihm. Sie sagen sich, das sei eine schwere Entscheidung? Eine schwerwiegende Entscheidung ist es mit Sicherheit. Sie legen sich auf eine Beziehung fest, die auf Dauer angelegt ist. Was sage ich? Sie ist auf die Ewigkeit angelegt. So drückt Jesus sich ganz klar aus. Ich gebe Ihnen das ewige Leben. Sie werden niemals verloren gehen und niemand wird sie aus meiner Hand reißen. Merken Sie hier die

die leidenschaftliche Liebe Gottes, die aus diesen Worten spricht? Gott will nicht, dass sie verloren gehen. Er will sie retten, damit sie in seiner Hand für immer und ewig

Morgen wissen. Das möchte Gott. Was hält Sie ab, sich Gott anzuvertrauen? Vielleicht denken Sie, dass ja so viele weitere Entscheidungen damit zu tun haben und dass Sie nicht wissen, ob Sie das durchhalten. Lassen Sie es mich mal so vergleichen. Ich bin seit vielen, ja sehr vielen Jahren verheiratet. Es begann mit meinem Ja zu meiner Frau und ihrem Ja zu mir. Durchhalten konnten wir, weil wir dieses Ja nicht in Frage gestellt haben. Ich sage nicht, dass es kein Auf und Ab gegeben hätte, doch das Ja zueinander haben wir nie in Frage gestellt. Und so war bei allen Entscheidungen noch eines immer klar: Ich bin verheiratet. Und immer wenn eine Entscheidung anstand, konnte ich sie nie ohne den Gedanken an meine Frau treffen. Das stand immer im Hintergrund. Ich kann Ihnen nur sagen, wenn Sie sich Gott anvertrauen, dann sagen Sie Ja zu Gottes Ja. Dann sagen Sie Ihr kleines Ja zu Gottes großem Ja. Dann versprechen Sie ihm die Treue und verlassen sich auf seine große Treue. Und Sie werden Ihre weiteren Entscheidungen in dem Bewusstsein treffen, dass Sie sich an Gott gebunden haben. Und das macht übrigens so manche Entscheidung sogar leichter, weil Sie eine Grundsatzentscheidung getroffen haben. Jetzt muss sich alles daran messen lassen, ob es Gott gefällt. Und seien Sie sicher, was Gott gefällt, das ist am besten auch für Sie selbst. Das heißt nicht, dass nun alles leichter wird, aber Sie wissen, wofür Sie stehen. Und das fühlt sich wie echtes Leben an. Das ist es ja auch. Nun sind Sie dran. Der Ball liegt bei Ihnen. Sie haben die Entscheidung zu treffen, ob Sie sich an Gott im Glauben binden möchten. Das ist eine Entscheidung, die Gott Ihnen nicht abnimmt.

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0: In meinem Büro steht ein großer Papierkorb. An meinem Schreibtisch sitzend knülle ich allen unnötigen Papierballast zu handlichen Wurfgeschossen zusammen. Diese befördere ich dann in eleganter Flugkurve in meinen stummen, runden Diener. So kann mich bei der weiteren Arbeit nichts mehr stören. Für Recyclingabfälle und für Restmüll muss ich mich in die Teeküche bemühen, wo ein gelber bzw. grauer Eimer bereitsteht. Regelmäßig werden alle diese Behälter von einem fleißigen Reinigungsteam geleert. Danach warten sie wieder jungfräulich leer und sauber auf meine nächsten Einwürfe. Manchmal wünsche ich mir noch einen weiteren Mülleimer. Einen für Sorgen aller Art. Leider ist der von unserer so vorbildlich mülltrennenden Gesellschaft immer noch nicht erfunden worden. Aber eigentlich ist das auch gar nicht mehr nötig. Denn so etwas gibt es schon, seit rund 2000 Jahren. Jesus Christus, der lebendige Sohn Gottes, ist sich nicht zu fein, sich als Sorgenmülleimer für die ganze Welt anzubieten. Und er nimmt alles, unbesehen, ungetrennt und umsonst. Keine Sorge ist ihm zu unbedeutend, keine unerträglich. Auf das gezielte Werfen legt er jedoch großen Wert. Ich soll alles, was mich niederdrückt, in Worte, Tränen oder einfach nur Seufzer fassen und ganz bewusst bei ihm abladen, damit ich nicht eines Tages in einem riesen Sorgenhaufen ersticke. Ja, Jesus Christus macht menschlichen Sorgenmüll zu gern zu seiner Chefsache, meinen und auch ihren Sorgenmüll. Alle eure Sorgen werft auf ihn, denn er sorgt für euch. Diesen Spruch für den 15. Sonntag nach Trinitatis können Sie nachlesen im 1. Petrusbrief, Kapitel 5, Vers 7. Dies waren Gedanken zu diesem Wochenspruch von Angelika Krieser.
1: Jesus Christus spricht.

0: Dank an Dagobert Rick für das Lied.
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18: Mit Sonne und Wolken geht es durch den Freitag. Gegen Abend sind örtlich Regenschauer möglich, vor allem im Nordosten unseres Sendegebietes. 21 Grad die Höchstwerte in Olpen und in Stolberg, 17 Grad in St. Witt und in Schleiden. Durch die Nacht geht es mit Wolken und Auflockerungen. Es wird frisch bei 12 bis 7 Grad, örtlich noch darunter. Das Wochenende startet zunächst freundlich mit etwas Sonnenschein. Gegen Abend dann verbreitet Regenschauer bei 16 bis 20 Grad.
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19: Ich bin Thomas Bleskin. Fast jeder Zweite in Deutschland rechnet noch in diesem Jahr mit einem Kanzlerwechsel. In einer YouGov-Umfrage glauben 48%, dass Friedrich Merz zum Jahreswechsel nicht mehr im Amt ist. Nur 31% erwarten, dass er Kanzler bleibt.
8: In dieser Woche hatte der Kanzler zwar Rückendeckung von den 8 CDU-Ministerpräsidenten bekommen, das könnte sich aber auch ändern, wenn die CDU bei den Landtagswahlen an diesem Sonntag weiter abschmiert. In Mecklenburg-Vorpommern liegt sie laut aktuellem ZDF-Politbarometer bei nur noch 6% und droht sogar aus dem Landtag zu fliegen. Und in Berlin könnte die CDU den Posten des regierenden Bürgermeisters verlieren, wenn die Linke gewinnt. Dann müsste Friedrich Merz seinen Satz »Aufgeben ist keine Option« wohl überdenken. Diana Kramer, Nachrichtenredaktion.
19: Kurz vor der Landtagswahl in Mecklenburg-Vorpommern hat die SPD laut ZDF-Politbarometer die AfD überholt. Die Partei von Ministerpräsidentin Manuela Schwesig kommt auf 37%, 3 Prozentpunkte mehr als vor einer Woche. Die AfD mit Herausforderer Leif-Erik Holm liegt bei 36%, knapp dahinter. Die CDU verliert weiter und kommt nur noch auf 6%. Die Linke liegt bei 9% und die Grünen müssen mit 5% um den Einzug in den Schweriner Landtag bangen. Heute beginnt die Parlamentswahl in Russland. Die Wahlberechtigten können bis Sonntag ihre Stimme abgeben. Überraschungen werden nicht erwartet. Jede Parlamentswahl in den vergangenen gut 20 Jahren wurde von der Regierungspartei Geeintes Russland gewonnen, die Präsident Putin unterstützt.
20: Tatsächlich ist die Stimmung im 5. Kriegsjahr aber gedrückt, weil viele unzufrieden sind. Benzin etwa ist knapp, Lebensmittel und Dienstleistungen werden immer teurer. Tatsächlich gab es für die Kreml-Partei Geeintes Russland nie eine Duma-Wahl unter schwierigeren Bedingungen. Präsident Putin rief hier in Moskau zur Geschlossenheit auf und er setzt darauf, dass es bei der Abstimmung trotz aller Probleme eine klare Bestätigung für seinen Kriegskurs gibt. Ulf Mauder, Moskau.
19: Zum Sportfußball. Die TSG Hoffenheim hat in der Europa League einen Fehlstart hingelegt und überraschend das Gastspiel auf der griechischen Urlaubsinsel Kreta verloren. Das Team von Trainer Christian Ilzer unterlag dem Außenseiter Ofi Kreta in Heraklion verdient mit 0:2.
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23: Guten Morgen wünscht Carlo Thomas und begrüßt Sie zur Frührevue am Freitag.
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In vielen Schulen und Kitas sind Fachkräfte Mangelware. Gleichzeitig können ausgebildete Kräfte aus dem Ausland oft nicht eingesetzt werden, weil ihre Abschlüsse nicht anerkannt werden. Ein Pilotprojekt in der Städteregion Aachen soll Abhilfe schaffen. Das ist jetzt in Eschweiler vorgestellt worden und das Interview zum Thema hören Sie gleich hier in der Radio 700 Frührevue. Es ist jetzt kurz nach 6.

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0: Das Bildungssystem in Deutschland wird immer komplexer. Um Kinder zu betreuen, fehlt es oft an Lehrern, Erziehern und Pädagogen. Auf der anderen Seite werden vorhandene ausländische Arbeitskräfte nicht zum Einsatz gebracht. In der Städteregion Aachen ist dazu jetzt ein Pilotprojekt gestartet, das beide Interessen gleichermaßen bedienen will. Startschuss ist dafür in Eschweiler. Julia Thomas berichtet.
1: Der Bildungsbereich leidet. In Kitas und Schulen fehlt es an Fachkräften wie Lehrern, pädagogischen Kräften und Erziehern. Andererseits werden Menschen aus dem Ausland nicht immer sofort in den heimischen Arbeitsmarkt integriert. Dabei könnten sie schnell für Entlastung sorgen. In Eschweiler geht man jetzt eigene Wege. Mehrere Behörden und Einrichtungen haben sich zusammengetan, um beide Probleme aus einer Hand in Angriff zu nehmen. Denn die Motivation bei vielen ausländischen Menschen mit Fachexpertise ist groß, sagt Jan Röder, Leiter des kommunalen Integrationszentrums der Städteregion Aachen.
2: Wir sehen, es sind viele aus dem Bereich Schule. Ich weiß, dass wir eine Schulrätin dabei haben. Viele haben aber auch Pädagogik studiert, sind dann aber auch einfach aufgrund ihrer Flucht- und Migrationsgeschichte andere Wege gegangen. Jenseits der großen beruflichen Erfahrung, Qualifizierung, bringen die Frauen natürlich nochmal ganz spezifische, migrationsspezifische Erfahrungen mit, die in den Kitas auch sehr wertvoll sein werden, zum Beispiel im Bereich Elternarbeit. Angefangen von dem Thema Mehrsprachigkeit, bis hin zu ja einfach den Erfahrungen, die die Leute gemacht haben. Das verschafft einer Kita Möglichkeit, nochmal einen anderen Zugang zu den Menschen zu finden.
1: Nun werden zunächst die behördlichen Voraussetzungen geschaffen. Dann gibt es eine fachliche Einführung. Und sofort geht es für die Teilnehmer des Programms in Praktikas mit bis zu 160 Stunden Praxis. Sind diese absolviert, soll der Einstieg in einen dauerhaften Job im Bereich Kindergarten und Schule leicht möglich sein.
2: Es gibt ein enorm großes Potenzial an zugewanderten Menschen, die zum Beispiel geflüchtet sind oder auf sonstigen Wegen in die Städteregion Aachen eingereist sind, die unterhalb ihrer Qualifikationen arbeiten in vielen Bereichen. Kita, Bildung, Erziehung, Schule, OGS in den Bereichen, weil da die formalen Hürden manchmal sehr hoch sind und die Wege auch nicht so transparent. Und das greifen wir natürlich auch auf Ebene der Städteregion Aachen auf und sehen unsere Rolle darin, den Menschen die Wege aufzuzeigen. Und dieses Projekt ist eines davon.
1: Die Idee für die Zusammenarbeit ist dabei vor einigen Monaten geboren, sagt Dana Duikas, Beigeordnete der Stadt Eschweiler. Alle haben danach schnell an einem Strang gezogen.
3: Vor einem Jahr haben wir den Familientag gemeinsam mit der Städteregion veranstaltet am Blausteinsee. Da sind Herr Röder als Leiter des kommunalen Integrationszentrums und ich ins Gespräch gekommen und haben gesagt, einerseits haben wir Fachkräftemangel in den Kitas, im Erzieherbereich und andererseits haben wir aber auch das Thema, dass Frauen mit Migrationshintergrund erhebliche Erschwernisse haben, um auf dem Arbeitsmarkt richtig Fuß zu fassen. Und können wir das nicht irgendwie zusammenbringen? Da war ich sehr dankbar, dass der Ball denn direkt aufgenommen wurde und das kommunale Integrationszentrum, nachher aber auch mit der Stadt Eschweiler, der VHS und der BKJ, da gemeinsam einen Pilot entwickelt haben.
1: Vier Partner sind am Pilotprojekt beteiligt und daneben natürlich 12 Berufsanwärter, die sich Hoffnung auf eine dauerhafte Anstellung machen können.
3: Also erstmal freuen wir uns total, dass es jetzt startet, steckt viel Arbeit da drin und wir hoffen natürlich für jede einzelne Frau, dass sie eine schöne Erwerbsbiografie dadurch erlangt und für uns selber erhoffen wir uns natürlich auch tolle Fachkräfte in unseren Kitas, die Kinder denn in ihrer Entwicklung stärken, sodass sie ein tolles Leben auch haben werden.
1: Neue Wege für eine bessere Integration internationaler Fachkräfte bei gleichzeitiger Linderung des Fachkräftemangels. Diese werden zunächst probeweise in der Städteregion beschritten. Die nächsten Monate werden zeigen, ob das Projekt Erfolg haben wird. Vielversprechend klingt es jedenfalls schon mal.

Bald schon wieder 6:30. Kurz davor hören Sie hier in der Frührevue von Radio 700 wieder die aktuellen Themen aus der Nachrichtenredaktion mit allem, was die Menschen im Sendegebiet bewegt.

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2: Mit Sonne und Wolken geht es durch den Freitag. Gegen Abend sind örtlich Regenschauer möglich, vor allem im Nordosten unseres Sendegebietes. 21 Grad die Höchstwerte in Olpen und in Stolberg, 17 Grad in St. Witt und in Schleiden. Durch die Nacht geht es mit Wolken und Auflockerungen. Es wird frisch bei 12 bis 7 Grad, örtlich noch darunter. Das Wochenende startet zunächst freundlich mit etwas Sonnenschein. Gegen Abend dann verbreitet Regenschauer bei 16 bis 20 Grad.
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4: Ich bin Dieter Speth. In dieser Woche findet wieder der bewährte Gemeindemarathon der DG-Regierung statt. Seit Dienstag treffen Ministerpräsident Oliver Pasch und seine Ministerkollegen Vertreter aller 9 Kommunen aus der DG. Heute sind Olpen, Büllingen und Bütschenbach an der Reihe. Die DG-Regierung nutzt die Treffen, um gemeinsame Infrastrukturvorhaben und Projekte zur Regionalentwicklung zu erörtern, heißt es in einer Mitteilung. In diesem Jahr finden die Treffen vor dem Hintergrund knapper finanzieller Rahmenbedingungen statt. Nach dem Großbrand im Hohen Venn ist jetzt vom Wiederherstellungsausschuss ein erster Fahrplan zum Wiederaufbau der betroffenen Bereiche vorgestellt worden. Bei dem Feuer wurden etwa 2200 Hektar Moorlandschaft und rund 1200 Hektar Wald zerstört. Experten gehen davon aus, dass sich nur einige Flächen auf natürliche Weise erholen werden. Heide- und Moorlandschaft wurden dagegen stark in Mitleidenschaft gezogen. Hier könnte die Regeneration viele Jahrzehnte dauern. Der Ausschuss will die Schäden kartieren und die Folgen für Arten, Natur und Wasser auswerten. Die Wasser- und die Brandüberwachung soll gleichzeitig verstärkt werden. Außerdem soll das Gebiet schrittweise wieder eröffnet werden. Allerdings spielt dabei der Schutz der natürlichen Lebensräume eine entscheidende Rolle. Erste Maßnahmen sollen noch während der Untersuchungen zum Fennbrand beginnen. Die Zahl der Übernachtungen in der Deutschen Eifel steigt weiter an. Im ersten Halbjahr 26 wurden in den rheinland-pfälzischen Eifelgemeinden 4% mehr Übernachtungen gebucht. Auch im NRW-Teil der Eifel stieg die Zahl der Gäste in diesem Zeitraum um 4%, wie die Eifeltourismus GmbH mitteilt. Auch Hotels, Ferienwohnungen und Campingplätze ziehen demnach eine positive Bilanz. Besonders beliebt waren zuletzt auch die zahlreichen Outdoor-Angebote. Die Eifeltourismus geht davon aus, dass sich der positive Trend auch im Herbst weiter fortsetzen könnte. Für September seien die Pauschalangebote bereits gut gebucht. Für den Oktober gibt es aber noch freie Angebote. Die Frauenliga aus Belgien und die zuständige DG-Ministerin Lydia Klingenberg begrüßen die Fortschritte bei den sogenannten Neustart-Paketen. Ziel sei es dabei, Frauen und Kinder beim Ausstieg aus häuslicher Gewalt künftig besser zu unterstützen. Gestern war dazu ein Strategiepapier in der interministeriellen Konferenz zu den Frauenrechten verabschiedet worden. Dort wurden Inhalte, Ziele und zentrale Prioritäten des Paketes festgehalten. Die Frauenliga und Prisma hatten sich für die DG an den Gesprächen beteiligt. Auch in Ostbelgien sollen die Angebote weiter ausgebaut werden. Denn das von Prisma in Olpen geführte Frauenhaus gerät an seine Belastungsgrenzen. Deshalb wird DG-Sozialministerin Lydia Klingenberg Prisma in diesem Jahr gesondert 20.000 Euro zusätzlich zur Verfügung stellen. Daneben erweitert die Frauenliga ihr Beratungsangebot. Damit soll der Zugang zu Bekleidung und Beratung noch einfacher und niederschwelliger werden, hieß es. Die vollständige Übernahme der KS Olpen durch Qatar Sports Investment ist abgeschlossen. Damit endet nun auch formal nach 14 Jahren die Zusammenarbeit zwischen dem Olpener Traditionsfußballverein und der Aspire Zone Foundation. In einer Mitteilung verweist Aspire auf die Vereinsentwicklung, die Professionalisierung und die Nachwuchsarbeit. Die Stiftung bedankte sich bei allen Beteiligten und erklärte, man blicke mit Stolz auf das gemeinsam Erreichte zurück. Qatar Sports Investment hatte die vollständige Übernahme bereits zum Saisonstart angekündigt. Mit dem Übergang endet auch die bisherige Aufgabe von Aspire bei der KS Olpen. 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

Das war Roxette mit The Look um jetzt kurz nach 6:30 am Freitagmorgen. Während Sie hoffentlich Ihren ersten Kaffee des Tages genießen, bleibt es hier bei Radio 700 musikalisch. Vor dem Missionswerk Heukelbach und dem Wort zum Tag stehen die Paris Sisters auf der Bühne und singen I Love How You Love Me aus den frühen 60er Jahren.

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1: Sind Sie schon einmal in einer Rechtsanwaltskanzlei gewesen? Haben Sie sich die Bücher angeschaut, die dort zu finden sind? Haben Sie Lust verspürt, diese zu lesen? Oder haben Sie sich gefragt, wie kann sich einer nur mit all diesen Paragraphen beschäftigen? Ja, das sogar zu seinem Beruf machen. Das ist doch tote Materie. So dachte ich, bis ich wegen eines Autounfalls den Rechtsbeistand brauchte. Auf einmal war es mir wichtig, was in diesen Büchern stand, was für mich und was gegen mich sprach, was bei einer weiteren Bewertung berücksichtigt werden konnte oder nicht. Ich war froh, jemanden zu haben, der sich damit auskennt und beschäftigt. Es war ja mein Fall, der da verhandelt wurde. Ich weiß von manchen, denen es im Blick auf die Bibel ähnlich geht. Insbesondere auch mit einigen Briefen des Paulus, bei denen man den Eindruck gewinnt, als habe man es mit Gesetzestexten zu tun. So etwa beim Römer- und Galaterbrief. Vielleicht fragen auch Sie sich, warum Paulus das so genau mit dem Gesetz und der Gerechtigkeit, mit der Rechtfertigung und dem Glauben beschreibt. Was hat das mit meiner Lebenswirklichkeit zu tun? Sie werden hellhörig, wenn Sie merken, dass dort auch Ihr Fall verhandelt wird. Wenn Sie sich als Sünder erkennen, der vor dem gerechten Gott steht. Und Gott wird einmal Gericht halten und Sie spüren, das geht nicht gut aus. Ich brauche

0: Gott ist gerecht. Das allein allerdings hilft uns nicht. Aber Gott macht auch gerecht. Das hilft uns. Durch Jesus Christus ist diese Gerechtigkeit geschenkt, die den gerecht macht, der sein ganzes Vertrauen auf Jesus setzt. Dann gilt, Gott versetzt uns in den Stand eines Gerechten. Unvorstellbar, aber so ist es. Als Menschen, die gerecht gesprochen sind, dürfen wir befreit und entlastet unseren Weg gehen. Ja, gerecht gemacht bedeutet auch, wieder in die rechte, gute Beziehung zu Gott gekommen zu sein. Was für ein Aufatmen, wenn ich das wissen darf. Zwischen uns ist alles wieder in Ordnung. Zwischen uns ist es wieder gut. Können Sie das von Herzen sagen? Dann danken Sie Gott und lesen Sie auch solche Texte in der Bibel neu mit jubelndem Herzen. Wenn nicht, dann nehmen Sie es im Glauben in Anspruch. Der Glaube ist ja, wenn Sie so wollen, die Hand des Herzens. Sie ergreifen durch Glauben das, was Gott getan hat, durch Jesus Christus. Und was Gott tut, das genügt. Er ist ja der, der gerecht ist und gerecht macht.
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Die erste Stunde Frührevue heute am Freitag neigt sich ihrem Ende entgegen. Gleich wird es also wieder Zeit für eine kurze Pause. Sie hören Werbung, Wetter und unsere Nachrichten aus Belgien, Deutschland und der ganzen Welt.

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11: Mit Sonne und Wolken geht es durch den Freitag. Gegen Abend sind örtlich Regenschauer möglich, vor allem im Nordosten unseres Sendegebietes. 21 Grad die Höchstwerte in Olpen und in Stolberg, 17 Grad in St. Witt und in Schleiden. Durch die Nacht geht es mit Wolken und Auflockerungen. Es wird frisch bei 12 bis 7 Grad, örtlich noch darunter. Das Wochenende startet zunächst freundlich mit etwas Sonnenschein. Gegen Abend dann verbreitet Regenschauer bei 16 bis 20 Grad.
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12: Ich bin Thomas Bleskin. Der Druck auf Bundeskanzler Friedrich Merz wächst weiter. In einer YouGov-Umfrage rechnen 48% der Befragten damit, dass er zum Jahreswechsel nicht mehr im Amt ist. Nur 31% erwarten, dass er Kanzler bleibt. Entscheidend könnten die beiden Landtagswahlen am Sonntag werden.
13: Je nach Ausgang der Wahlen könnte für Kanzler Merz nach nicht mal 1,5 Jahren im Amt Schluss sein. Spätestens seit dem Wahldebakel vor 2 Wochen in Sachsen-Anhalt steht Merz heftig unter Druck. Hinzu kommen katastrophale Umfragewerte für ihn als Regierungschef. Am Sonntag werden sich möglicherweise viele in der CDU fragen, stützen oder stürzen. Und die AfD könnte nach Sachsen-Anhalt auch in Meckpomm und in Berlin stärkste Kraft werden. Eine Zusammenarbeit mit ihr lehnen die anderen Parteien allerdings ab. David Riemer, Nachrichtenredaktion.
12: In Russland beginnt heute die dreitägige Wahl eines neuen Parlaments. Die Abstimmung steht im Zeichen des seit mehr als 4,5 Jahren dauernden Angriffskriegs gegen die Ukraine. Die Opposition ist nicht zugelassen, die 10 Parteien auf dem Wahlzettel gelten als kremlnah. Die Regierungspartei Geeintes Russland rechnet trotz Wirtschaftskrise und Kriegsmüdigkeit mit einer Zweidrittelmehrheit. Gewählt wird erstmals auch in den von Russland kontrollierten Teilen mehrerer annektierter ukrainischer Regionen. Die USA planen nach Angaben von Präsident Donald Trump einen Militärstützpunkt in Polen. Die Gespräche dafür seien in einem fortgeschrittenen Stadium, schrieb Trump auf seiner Plattform Truth Social und kündigte an, dass schon in Kürze ein Standort bekannt gegeben werden könnte.
14: Um US-Truppenstützpunkte in Deutschland und Polen gab es jüngst so einiges Hickhack. So hatte Trump im Frühjahr angekündigt, 5000 Soldaten aus Deutschland abzuziehen. Dann hieß es, auch die geplante Entsendung von 4000 Soldaten nach Polen werde gestoppt. Dann wollte Trump auf einmal wieder 5000 Soldaten nach Polen verlegen. Es ging hin und her. Polen bemüht sich um eine größere Truppenpräsenz der USA. Und Trump kann gut mit dem polnischen Präsidenten Nawrocki. Nun kokettiert er mit einem US-Truppenstützpunkt an der Ostflanke der NATO. Tina Eck, USA.
12: Und zum Sport, Fußball. Fehlstart für die TSG Hoffenheim in der Europa League. Die Mannschaft von Trainer Christian Ilzer verlor bei Außenseiter Ofi Kreta überraschend mit 0:2.
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19: Die Tasse Kaffee und am besten ein Brötchen dazu. Einen wunderschönen guten Morgen wünscht Ihnen Carlo Thomas und begrüßt Sie zur zweiten Stunde Frührevue.
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0: Sie hören Radio 700 mit der Frührevue um jetzt kurz nach 7 am Freitagmorgen. Unsere zweite Stunde gehört heute wieder ganz dem Service. Ich habe für Sie Ihr Tageshoroskop, den Blick aufs Gesundheitswetter, die aktuellen Themen aus der Nachrichtenredaktion und unsere Veranstaltungstipps.
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1: Widder.
2: Die Arbeit lastet Sie nicht aus. Nutzen Sie die freie Zeit, um sich mit Ihren ganz persönlichen Zielen zu beschäftigen.
1: Stier.
2: Alleinstehende sollten sich bei der Partnersuche nicht auf die Sterne verlassen. Sie müssen selbst aktiv werden.
1: Zwillinge.
2: Schonen Sie unbedingt Ihre körperliche Kraft. Sonst laufen Sie Gefahr, sich selbst zu überfordern.
1: Krebs.
2: Sie haben derzeit viel Stress auf der Arbeit. Keine Sorge, der Spuk ist bald vorbei.
1: Löwe.
2: Lassen Sie sich am kommenden Wochenende inspirieren und treffen Sie sich mit netten Leuten. Sie sind mittendrin.
1: Jungfrau.
2: Lassen Sie sich nicht herumkommandieren. Sie haben selbst eine Meinung und die sollten Sie auch äußern.
1: Waage.
2: Gehen Sie bei der Arbeit Grundsatzdiskussionen lieber aus dem Weg. Der Chef sitzt am längeren Hebel.
1: Skorpion.
2: Man hackt an Ihnen rum, lässt Sie Überstunden machen und kritisiert Sie an einem Stück. Vielleicht sollten Sie was an Ihrer Arbeitsweise ändern.
1: Schütze.
2: Sie sind in Aufbruchsstimmung. Gerade im Beruf heißt das, genau zu überlegen, was jetzt als nächstes zu tun ist.
1: Steinbock.
2: Sie sind topfit. Nutzen Sie den Tag für schwierige Aufgaben. Es spricht auch nichts gegen eine sportliche Aktivität.
1: Wassermann.
2: Mond und Sonne stehen im schrägen Winkel zueinander. Seien Sie auf Missverständnisse gefasst.
1: Fische.
2: Der ganz große Wurf ist derzeit nicht drinne. Freuen Sie sich über die kleinen Gewinne.

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1: Der Donnerstag brachte in unserer Region mehr Wolken als Sonne mit und es blieb weiterhin trocken in unserer Region. Bei recht lebhaftem Wind waren die Temperaturen gefühlt eher herbstlich mit knapp 16 Grad auf den höchsten Lagen, aber auch in den Niederungen wurden kaum 20 Grad erreicht. Am Freitag bekommen wir es weiterhin mit der Randhochlage zu tun, mit einem kräftigen Hoch über dem Atlantik und die Tiefs Alexa und Bär werden uns nur streifen und so werden wir am Freitag insgesamt allgemein eine Mischung aus Sonne und Wolken bekommen. Mal kommt die Sonne häufiger raus, teils sind die Wolken noch kompakter, aber Schauer wird es wohl kaum geben. Die Temperaturen liegen weiterhin bei 15 Grad im Hohen Venn und am Losheimer Graben. 16 Grad messen wir in Menzerath und in Rollesbruch. 17 Grad stehen in Monschau und Rötschen zur Verfügung. 18 Grad sind es in Raren und 19 Grad letztendlich rund um Aachen und am Ruhrsee. Der südwestliche Wind ist mäßig bis frisch unterwegs. Am Samstag bekommen wir insgesamt leicht wechselhaftes Wetter ab. Es gibt immer wieder Sonnenschein im Tagesverlauf und zum Abend hin kann es etwas Regen geben. Dazu liegen die Höchstwerte meistens bei 17 bis 21 Grad. Am Sonntag zieht eine schwache Front über uns hinweg, kann etwas Regen bringen und zwischendurch nur wenig Sonne und die Temperaturen verharren weiterhin so im Bereich zwischen 15 und 19 Grad.
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2: Mit Sonne und Wolken geht es durch den Freitag. Gegen Abend sind örtlich Regenschauer möglich, vor allem im Nordosten unseres Sendegebietes. 21 Grad die Höchstwerte in Olpen und in Stolberg, 17 Grad in St. Vith und in Schleiden. Durch die Nacht geht es mit Wolken und Auflockerungen. Es wird frisch bei 12 bis 7 Grad, örtlich noch darunter. Das Wochenende startet zunächst freundlich mit etwas Sonnenschein. Gegen Abend dann verbreitet Regenschauer bei 16 bis 20 Grad.
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4: Ich bin Dieter Spät. In dieser Woche findet wieder der bewährte Gemeindemarathon der DG-Regierung statt. Seit Dienstag treffen Ministerpräsident Oliver Pasch und seine Ministerkollegen Vertreter aller 9 Kommunen aus der DG. Heute sind Eupen, Büllingen und Bütschenbach an der Reihe. Die DG-Regierung nutzt die Treffen, um gemeinsame Infrastrukturvorhaben und Projekte zur Regionalentwicklung zu erörtern, heißt es in einer Mitteilung. In diesem Jahr finden die Treffen vor dem Hintergrund knapper finanzieller Rahmenbedingungen statt. Nach dem Großbrand im Hohen Venn ist jetzt vom Wiederherstellungsausschuss ein erster Fahrplan zum Wiederaufbau der betroffenen Bereiche vorgestellt worden. Bei dem Feuer wurden etwa 2200 Hektar Moorlandschaft und rund 1200 Hektar Wald zerstört. Experten gehen davon aus, dass sich nur einige Flächen auf natürliche Weise erholen werden. Heide- und Moorlandschaft wurden dagegen stark in Mitleidenschaft gezogen. Hier könnte die Regeneration viele Jahrzehnte dauern. Der Ausschuss will die Schäden kartieren und die Folgen für Arten, Natur und Wasser auswerten. Die Wasser- und die Brandüberwachung soll gleichzeitig verstärkt werden. Außerdem soll das Gebiet schrittweise wieder eröffnet werden. Allerdings spielt dabei der Schutz der natürlichen Lebensräume eine entscheidende Rolle. Erste Maßnahmen sollen noch während der Untersuchungen zum Fennbrand beginnen. Die Zahl der Übernachtungen in der Deutschen Eifel steigt weiter an. Im ersten Halbjahr 2026 wurden in den rheinland-pfälzischen Eifelgemeinden 4% mehr Übernachtungen gebucht. Auch im NRW-Teil der Eifel stieg die Zahl der Gäste in diesem Zeitraum um 4%, wie die Eifel Tourismus GmbH mitteilt. Auch Hotels, Ferienwohnungen und Campingplätze ziehen demnach eine positive Bilanz. Besonders beliebt waren zuletzt auch die zahlreichen Outdoor-Angebote. Die Eifel Tourismus geht davon aus, dass sich der positive Trend auch im Herbst weiter fortsetzen könnte. Für September seien die Pauschalangebote bereits gut gebucht. Für den Oktober gibt es aber noch freie Angebote. Die Frauenliga aus Belgien und die zuständige DG-Ministerin Lydia Klingenberg begrüßen die Fortschritte bei den sogenannten Neustartpaketen. Ziel sei es dabei, Frauen und Kinder beim Ausstieg aus häuslicher Gewalt künftig besser zu unterstützen. Gestern war dazu ein Strategiepapier in der interministeriellen Konferenz zu den Frauenrechten verabschiedet worden. Dort wurden Inhalte, Ziele und zentrale Prioritäten des Paketes festgehalten. Die Frauenliga und Prisma hatten sich für die DG an den Gesprächen beteiligt. Auch in Ostbelgien sollen die Angebote weiter ausgebaut werden. Denn das von Prisma in Eupen geführte Frauenhaus gerät an seine Belastungsgrenzen. Deshalb wird DG-Sozialministerin Lydia Klingenberg Prisma in diesem Jahr gesondert 20.000 Euro zusätzlich zur Verfügung stellen. Daneben erweitert die Frauenliga ihr Beratungsangebot. Damit soll der Zugang zu Bekleidung und Beratung noch einfacher und niederschwelliger werden, hieß es. Die vollständige Übernahme der KS Eupen durch Qatar Sports Investment ist abgeschlossen. Damit endet nun auch formal nach 14 Jahren die Zusammenarbeit zwischen dem Eupener Traditionsfußballverein und der Aspire Zone Foundation. In einer Mitteilung verweist Aspire auf die Vereinsentwicklung, die Professionalisierung und die Nachwuchsarbeit. Die Stiftung bedankte sich bei allen Beteiligten und erklärte, man blicke mit Stolz auf das gemeinsam Erreichte zurück. Qatar Sports Investment hatte die vollständige Übernahme bereits zum Saisonstart angekündigt. Mit dem Übergang endet auch die bisherige Aufgabe von Aspire bei der KS Eupen. 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
6: Das waren unsere Nachrichten für Sie aus der Region. Weiter geht es durch den Freitagmorgen mit Radio 700 und den schönsten Schlagern sowie den besten Oldies für Sie in genau der richtigen Mischung. Sie hören gleich drei Hits am Stück von Andreas Berg, Super und Chris Andrews, der beginnt und singt von Pretty Belinda.

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1: Heute Abend wird das musikalische Kulturerbe der Euregio Maasrain nach einer mehrjährigen Projektphase präsentiert. Anlässlich des Online-Releases von Eujazz Real Book Die Online-Route findet ein großer Konzertabend statt, organisiert unter anderem von Čudosnik Synergia, um 20 Uhr im Alten Schlachthof in Eupen. Heute startet das große Konzertwochenende Vivo des Musikverbandes Vödekam. Um 20 Uhr spielen The Happy Disharmonists im Triangel St. Vith. Die Eifel-Krimi-Autoren Ralf Kramp und Christina Bacher lesen Tief unter der Erde. Ab 16 Uhr heißt es in der Bunkeranlage Karl Urft: Krimi, Kuchen, Kürbisse. Sarah Jäger liest aus ihrem Roman Das Feuer vergessen wir nicht. Um 19 Uhr im Rahmen des Literaturfestivals Lit Eifel in der Gesamtschule Eifel in Blankenheim. In der Buchhandlung Die Leserei in Bad Münstereifel präsentiert Autorin Cornelia Koch Auszüge aus ihrem Buch Nach Santiago wollt ich nie. Los geht's um 19 Uhr. Die Eifel ist Sternenparkregion. Hier lässt sich aufgrund der geringen Lichtverschmutzung der nächtliche Sternenhimmel besonders gut beobachten. Wie immer unter der fachkundigen Anleitung von Harald Badenhagen und seinen Teleskopen auf der Wiese. Um 21 Uhr und 23.30 Uhr auf Vogelsang IP in Schleiden. Der Fotoclub 64 stellt wieder aus. Gezeigt werden aktuelle Fotokunstwerke anlässlich der Herbstausstellung. Vernissage ist heute um 18 Uhr im Eupener East Belgica. Zum Start ins Wochenende warten die Kuckuck Sundowner Beats auf Sie. Gefeiert wird mit DJ Royal ab 17.30 Uhr im Kuckuck im Alten Zollhaus in

0: Brustkrebs. Der Infonachmittag beginnt um 15 Uhr im Aachener Marienhospital. Rund um Friedrich Schiller und seine Werke geht es beim Leseabend Schiller, Zeitgenosse aller Zeiten, um 19 Uhr auf Schloss Schönau in Aachen. Mehr Veranstaltungstipps für den heutigen Freitag hören Sie bei Radio 700 wieder in 4 Stunden.
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13: Mit Sonne und Wolken geht es durch den Freitag. Gegen Abend sind örtlich Regenschauer möglich, vor allem im Nordosten unseres Sendegebietes. 21 Grad die Höchstwerte in Olpen und in Stolberg, 17 Grad in St. Witt und in Schleiden. Durch die Nacht geht es mit Wolken und Auflockerungen. Es wird frisch bei 12 bis 7 Grad, örtlich noch darunter. Das Wochenende startet zunächst freundlich mit etwas Sonnenschein. Gegen Abend dann verbreitet Regenschauer bei 16 bis 20 Grad.
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14: Ich bin Thomas Bleskin. Fast jeder Zweite in Deutschland rechnet noch in diesem Jahr mit einem Kanzlerwechsel. In einer YouGov-Umfrage glauben 48%, dass Friedrich Merz zum Jahreswechsel nicht mehr im Amt ist. Nur 31% erwarten, dass er Kanzler bleibt.
15: In dieser Woche hatte der Kanzler zwar Rückendeckung von den 8 CDU-Ministerpräsidenten bekommen, das könnte sich aber auch ändern, wenn die CDU bei den Landtagswahlen an diesem Sonntag weiter abschmiert. In Mecklenburg-Vorpommern liegt sie laut aktuellem ZDF-Politbarometer bei nur noch 6% und droht sogar aus dem Landtag zu fliegen. Und in Berlin könnte die CDU den Posten des regierenden Bürgermeisters verlieren, wenn die Linke gewinnt. Dann müsste Friedrich Merz seinen Satz »Aufgeben ist keine Option« wohl überdenken. Diana Kramer, Nachrichtenredaktion.
14: Kurz vor der Landtagswahl in Mecklenburg-Vorpommern hat die SPD laut ZDF-Politbarometer die AfD überholt. Die Partei von Ministerpräsidentin Manuela Schwesig kommt auf 37%, 3 Prozentpunkte mehr als vor einer Woche. Die AfD mit Herausforderer Leif-Erik Holm liegt bei 36%, knapp dahinter. Die CDU verliert weiter und kommt nur noch auf 6%. Die Linke liegt bei 9% und die Grünen müssen mit 5% um den Einzug in den Schweriner Landtag bangen. Heute beginnt die Parlamentswahl in Russland. Die Wahlberechtigten können bis Sonntag ihre Stimme abgeben. Überraschungen werden nicht erwartet. Jede Parlamentswahl in den vergangenen gut 20 Jahren wurde von der Regierungspartei Geeintes Russland gewonnen, die Präsident Putin unterstützt.
16: Tatsächlich ist die Stimmung im 5. Kriegsjahr aber gedrückt, weil viele unzufrieden sind. Benzin etwa ist knapp, Lebensmittel und Dienstleistungen werden immer teurer. Tatsächlich gab es für die Kreml-Partei Geeintes Russland nie eine Duma-Wahl unter schwierigeren Bedingungen. Präsident Putin rief hier in Moskau zur Geschlossenheit auf und er setzt darauf, dass es bei der Abstimmung trotz aller Probleme eine klare Bestätigung für seinen Kriegskurs gibt. Ulf Mauder, Moskau.
14: Zum Sportfußball. Die TSG Hoffenheim hat in der Europa League einen Fehlstart hingelegt und überraschend das Gastspiel auf der griechischen Urlaubsinsel Kreta verloren. Das Team von Trainer Christian Ilzer unterlag dem Außenseiter Ofi Kreta in Heraklion verdient mit 0:2.
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19: Punkt 8 Uhr am Freitag. Guten Morgen wünscht Carlo Thomas.
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Sie hören Radio 700 mit der Frührevue um jetzt kurz nach 8 Uhr. Ich habe gleich unser nächstes Interview für Sie. Es geht rüber nach Aachen. Die Stadt hat sich die Kritik am Nachholbedarf der Digitalisierung zu Herzen genommen und es in die Top 10 der sogenannten Smart Cities geschafft. Dazu gleich mehr nach Isabel Varell. Liebe

0: Seit Jahren bemüht sich Aachen, die Digitalisierung voranzutreiben. Nun ist ein wichtiger Meilenstein gelegt. Die Stadt ist in die Top 10 der Smart Cities in Deutschland aufgestiegen. Julia Thomas berichtet.
1: Große Freude im Aachener Rathaus. Die Digitalisierung der Stadt trägt nicht nur Früchte, sie bleibt auch nicht unbemerkt. Erstmals hat es die Stadt im Ranking der Smart Cities in Deutschland unter die Top 10 geschafft. Gerade als Hochschulstandort, der sich der Digitalisierung verschrieben hat, kann man zufrieden mit dieser Würdigung sein. Erfreut zeigt sich auch Aachens Oberbürgermeister Michael Simons.
2: Die Digitalisierung in der Verwaltung ist ein großer Schwerpunkt geworden. Und nicht zuletzt deswegen haben wir uns um 6 Plätze verbessert. Die Online-Terminvergabe läuft jetzt besser, auch das Online-Payment. Bevölkerungsanliegen können digital übermittelt werden und auch immer mehr Verwaltungsleistungen werden digital erbracht. Das sind Bereiche, in denen wir jetzt die volle Punktzahl erreichen. Natürlich haben wir noch Entwicklungspotenzial. Und natürlich ist das alles nur ein Anfang. Aber ich bin froh, dass die Erfolge, auch die frühen Erfolge, schon gesehen und gewürdigt werden.
1: Genau mit diesen vielen Verbesserungen konnte Aachen im digitalen Ranking auch punkten. Besonders gelobt wurde auch die Möglichkeit der Online-Bürgersprechstunde. Sie funktioniert ganz einfach und unkompliziert und hat deshalb auch überzeugt. Ausruhen auf dem bisher Erreichten will sich die Stadt aber nicht.
2: Digitalisierung ist ein Gemeinschaftsprojekt. Wir denken das nicht nur quer über alle Fachbereiche in der Verwaltung und haben ein Amt für Digitalisierung und IT, das sich in alle Bereiche reinarbeitet und eine Stabsstelle Digitalstrategie. Nein, wir arbeiten natürlich auch mit der externen Expertise zusammen, die wir hier in der Stadt ja wie kaum irgendwo sonst haben. KI, da spielt die Universität eine Rolle, da gibt es starke Unternehmen hier aus der Wirtschaft, viele Verbände sind hier unterwegs. All das nutzen wir gemeinsam, um die Kompetenz in dieser Stadt für die Bürgerinnen und Bürger erlebbar zu machen.
1: Aachen belegt einen Platz unter den Top 10 im deutschlandweiten Smart City-Vergleich. Die umfangreichen Bemühungen bei der Digitalisierung scheint sich auszuzahlen. Für Aachens Oberbürgermeister dennoch nur eine Zwischenstation in einer sich rasch weiter verändernden digitalen Welt.
3: Ein

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2: Heute früh muss vor allem bei Menschen mit chronischen Atemwegserkrankungen mit witterungsbedingten Problemen gerechnet werden und auch die Neigung zu rheumatischen Beschwerden, Gelenkglieder, Knochen und Narben sowie Phantomschmerzen ist in den Morgenstunden erhöht. Im Tagesverlauf gibt's dann Probleme mit Herz und Kreislauf, die Neigung zu Kopfweh und Migräne und zu Blutdruckschwankungen ist erhöht. Außerdem sollten Sie anstrengende Tätigkeiten im Freien am Nachmittag eher vermeiden. Blicken wir noch auf den Pollenflug. Wir haben eine mäßige Konzentration von Gänsefußpollen. In schwacher Belastung sind außerdem noch einige Wegerich und Nessel, aber auch Gräser und Ambrosia-Pollen in der Luft. Ihnen allen einen angenehmen Start in den Freitag.
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2: Mit Sonne und Wolken geht es durch den Freitag. Gegen Abend sind örtlich Regenschauer möglich, vor allem im Nordosten unseres Sendegebietes. 21 Grad die Höchstwerte in Olpen und in Stolberg, 17 Grad in St. Witt und in Schleiden. Durch die Nacht geht es mit Wolken und Auflockerungen. Es wird frisch bei 12 bis 7 Grad, örtlich noch darunter. Das Wochenende startet zunächst freundlich mit etwas Sonnenschein. Gegen Abend dann verbreitet Regenschauer bei 16 bis 20 Grad.
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3: Ich bin Dieter Speth. In dieser Woche findet wieder der bewährte Gemeindemarathon der DG-Regierung statt. Seit Dienstag treffen Ministerpräsident Oliver Pasch und seine Ministerkollegen Vertreter aller 9 Kommunen aus der DG. Heute sind Eupen, Büllingen und Bütschenbach an der Reihe. Die DG-Regierung nutzt die Treffen, um gemeinsame Infrastrukturvorhaben und Projekte zur Regionalentwicklung zu erörtern, heißt es in einer Mitteilung. In diesem Jahr finden die Treffen vor dem Hintergrund knapper finanzieller Rahmenbedingungen statt. Nach dem Großbrand im Hohen Venn ist jetzt vom Wiederherstellungsausschuss ein erster Fahrplan zum Wiederaufbau der betroffenen Bereiche vorgestellt worden. Bei dem Feuer wurden etwa 2200 Hektar Moorlandschaft und rund 1200 Hektar Wald zerstört. Experten gehen davon aus, dass sich nur einige Flächen auf natürliche Weise erholen werden. Heide- und Moorlandschaft wurden dagegen stark in Mitleidenschaft gezogen. Hier könnte die Regeneration viele Jahrzehnte dauern. Der Ausschuss will die Schäden kartieren und die Folgen für Arten, Natur und Wasser auswerten. Die Wasser- und die Brandüberwachung soll gleichzeitig verstärkt werden. Außerdem soll das Gebiet schrittweise wieder eröffnet werden. Allerdings spielt dabei der Schutz der natürlichen Lebensräume eine entscheidende Rolle. Erste Maßnahmen sollen noch während der Untersuchungen zum Fennbrand beginnen. Die Zahl der Übernachtungen in der Deutschen Eifel steigt weiter an. Im ersten Halbjahr 2026 wurden in den rheinland-pfälzischen Eifelgemeinden 4% mehr Übernachtungen gebucht. Auch im NRW-Teil der Eifel stieg die Zahl der Gäste in diesem Zeitraum um 4%, wie die Eifeltourismus GmbH mitteilt. Auch Hotels, Ferienwohnungen und Campingplätze ziehen demnach eine positive Bilanz. Besonders beliebt waren zuletzt auch die zahlreichen Outdoor-Angebote. Die Eifeltourismus geht davon aus, dass sich der positive Trend auch im Herbst weiter fortsetzen könnte. Für September seien die Pauschalangebote bereits gut gebucht. Für den Oktober gibt es aber noch freie Angebote. Die Frauenliga aus Belgien und die zuständige DG-Ministerin Lydia Klingenberg begrüßen die Fortschritte bei den sogenannten Neustartpaketen. Ziel sei es dabei, Frauen und Kinder beim Ausstieg aus häuslicher Gewalt künftig besser zu unterstützen. Gestern war dazu ein Strategiepapier in der interministeriellen Konferenz zu den Frauenrechten verabschiedet worden. Dort wurden Inhalte, Ziele und zentrale Prioritäten des Paketes festgehalten. Die Frauenliga und Prisma hatten sich für die DG an den Gesprächen beteiligt. Auch in Ostbelgien sollen die Angebote weiter ausgebaut werden. Denn das von Prisma in Eupen geführte Frauenhaus gerät an seine Belastungsgrenzen. Deshalb wird DG-Sozialministerin Dieter Klingenberg Prisma in diesem Jahr gesondert 20.000 Euro zusätzlich zur Verfügung stellen. Daneben erweitert die Frauenliga ihr Beratungsangebot. Damit soll der Zugang zu Bekleidung und Beratung noch einfacher und niederschwelliger werden, hieß es. Die vollständige Übernahme der KAS Eupen durch Qatar Sports Investment ist abgeschlossen. Damit endet nun auch formal nach 14 Jahren die Zusammenarbeit zwischen dem Eupener Traditionsfußballverein und der Aspire Zone Foundation. In einer Mitteilung verweist Aspire auf die Vereinsentwicklung, die Professionalisierung und die Nachwuchsarbeit. Die Stiftung bedankte sich bei allen Beteiligten und erklärte, man blicke mit Stolz auf das gemeinsam Erreichte zurück. Qatar Sports Investment hatte die vollständige Übernahme bereits zum Saisonstart angekündigt. Mit dem Übergang endet auch die bisherige Aufgabe von Aspire bei der KAS Eupen. 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

Freitagmorgen, kurz vorm Wochenende. 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
1: Der Donnerstag brachte in unserer Region mehr Wolken als Sonne mit und es blieb weiterhin trocken in unserer Region. Bei recht lebhaftem Wind waren die Temperaturen gefühlt eher herbstlich mit knapp 16 Grad auf den höchsten Lagen, aber auch in den Niederungen wurden kaum 20 Grad erreicht. Am Freitag bekommen wir es weiterhin mit der Randhochlage zu tun, mit einem kräftigen Hoch über dem Atlantik und die Tiefs Alexa und Bär werden uns nur streifen und so werden wir am Freitag insgesamt allgemein eine Mischung aus Sonne und Wolken bekommen. Mal kommt die Sommer häufiger raus, teils sind die Wolken noch kompakter, aber Schauer wird es wohl kaum geben. Die Temperaturen liegen weiterhin bei 15 Grad im Hohen Venn und am Losheimer Graben. 16 Grad messen wir in Menzerath und in Rollesbruch. 17 Grad stehen in Monschau und Rötschen zur Verfügung. 18 Grad sind es in Raren und 19 Grad letztendlich rund um Aachen und am Ruhrsee. Der südwestliche Wind ist mäßig bis frisch unterwegs. Am Samstag bekommen wir insgesamt leicht wechselhaftes Wetter ab. Es gibt immer wieder Sonnenschein im Tagesverlauf und zum Abend hin kann es etwas Regen geben. Dazu liegen die Höchstwerte meistens bei 17 bis 21 Grad. Am Sonntag zieht eine schwache Front über uns hinweg, kann etwas Regen bringen und zwischendurch nur wenig Sonne und die Temperaturen verharren weiterhin so im Bereich zwischen 15 und 19 Grad.
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Freitagmorgen, bald 9 Uhr, eine Stunde Radio 700 Frührevue steht noch ins Haus. Vorher aber erstmal eine kurze Unterbrechung für Werbung, Wetter und unsere Nachrichten aus der ganzen Welt. Bleiben Sie gerne dran und bis gleich.

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13: Mit Sonne und Wolken geht es durch den Freitag. Gegen Abend sind örtlich Regenschauer möglich, vor allem im Nordosten unseres Sendegebietes. 21 Grad die Höchstwerte in Olpen und in Stolberg, 17 Grad in St. Witt und in Schleiden. Durch die Nacht geht es mit Wolken und Auflockerungen. Es wird frisch bei 12 bis 7 Grad, örtlich noch darunter. Das Wochenende startet zunächst freundlich mit etwas Sonnenschein. Gegen Abend dann verbreitet Regenschauer bei 16 bis 20 Grad.
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14: Ich bin Thomas Bleskin. Der Druck auf Bundeskanzler Friedrich Merz wächst weiter. In einer YouGov-Umfrage rechnen 48% der Befragten damit, dass er zum Jahreswechsel nicht mehr im Amt ist. Nur 31% erwarten, dass er Kanzler bleibt. Entscheidend könnten die beiden Landtagswahlen am Sonntag werden.
15: Je nach Ausgang der Wahlen könnte für Kanzler Merz nach nichtmals anderthalb Jahren im Amt Schluss sein. Spätestens seit dem Wahldebakel vor zwei Wochen in Sachsen-Anhalt steht Merz heftig unter Druck. Hinzu kommen katastrophale Umfragewerte für ihn als Regierungschef. Am Sonntag werden sich möglicherweise viele in der CDU fragen, stützen oder stürzen. Und die AfD könnte nach Sachsen-Anhalt auch in Meckpomm und in Berlin stärkste Kraft werden. Eine Zusammenarbeit mit ihr lehnen die anderen Parteien allerdings ab. David Riemer, Nachrichtenredaktion.
14: In Russland beginnt heute die dreitägige Wahl eines neuen Parlaments. Die Abstimmung steht im Zeichen des seit mehr als 4,5 Jahren dauernden Angriffskriegs gegen die Ukraine. Die Opposition ist nicht zugelassen, die 10 Parteien auf dem Wahlzettel gelten als kremlnah. Die Regierungspartei Geeintes Russland rechnet trotz Wirtschaftskrise und Kriegsmüdigkeit mit einer Zweidrittelmehrheit. Gewählt wird erstmals auch in den von Russland kontrollierten Teilen mehrerer annektierter ukrainischer Regionen. Die USA planen nach Angaben von Präsident Donald Trump einen Militärstützpunkt in Polen. Die Gespräche dafür seien in einem fortgeschrittenen Stadium, schrieb Trump auf seiner Plattform Truth Social und kündigte an, dass schon in Kürze ein Standort bekannt gegeben werden könnte.
16: Um US-Truppenstützpunkte in Deutschland und Polen gab es jüngst so einiges Hickhack. So hatte Trump im Frühjahr angekündigt, 5.000 Soldaten aus Deutschland abzuziehen. Dann hieß es, auch die geplante Entsendung von 4.000 Soldaten nach Polen werde gestoppt. Dann wollte Trump auf einmal wieder 5.000 Soldaten nach Polen verlegen. Es ging hin und her. Polen bemüht sich um eine größere Truppenpräsenz der USA. Und Trump kann gut mit dem polnischen Präsidenten Nawrocki. Nun kokettiert er mit einem US-Truppenstützpunkt an der Ostflanke der NATO. Tina Eck, USA.
14: Und zum Sport, Fußball. Fehlstart für die TSG Hoffenheim in der Europa League. Die Mannschaft von Trainer Christian Ilzer verlor bei Außenseiter Ofi Kreta überraschend mit 0:2.
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20: 9 Uhr, Carlo Thomas begrüßt Sie am Mikrofon zur Frührevue. Stunde 3, ich wünsche Ihnen einen guten Start in den Vormittag.
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0: 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Es ist kurz nach 9 Uhr am Freitagmorgen. Auch in der letzten Stunde unserer Frührevue habe ich wieder allerhand Themen für Sie mitgebracht. So hören Sie gleich noch einmal den Blick auf Ihr Tageshoroskop. Kurze Zeit später kommt unser Energieexperte Jan-Paul Mohr vorbei. Er rät heute dazu, der heimischen Arktis den Kampf anzusagen und doch mal wieder den Kühlschrank abzutauen. Bevor ich das hier im Studio machen kann, muss meine Frau erstmal ihre gesammelten Käsevorräte abbauen, sonst stinkt's in der Redaktion bald erheblich. In der zweiten Hälfte der Stunde geht es dann raus. Hier riecht es im besten Fall nach herrlich bunten Herbstblühen. Um die wird es nachher gehen in der heutigen Ausgabe von Du und dein Garten Classics.
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1: Widder. Die Arbeit lastet Sie nicht aus. Nutzen Sie die freie Zeit, um sich mit Ihren ganz persönlichen Zielen zu beschäftigen.
2: Stier.
1: Alleinstehende sollten sich bei der Partnersuche nicht auf die Sterne verlassen. Sie müssen selbst aktiv werden.
2: Zwillinge.
1: Schonen Sie unbedingt Ihre körperliche Kraft. Sonst laufen Sie Gefahr, sich selbst zu überfordern.
2: Krebs.
1: Sie haben derzeit viel Stress auf der Arbeit. Keine Sorge, der Spuk ist bald vorbei.
2: Löwe.
1: Lassen Sie sich am kommenden Wochenende inspirieren und treffen Sie sich mit netten Leuten. Sie sind mittendrin.
2: Jungfrau.
1: Lassen Sie sich nicht herumkommandieren. Sie haben selbst eine Meinung und die sollten Sie auch äußern.
2: Waage.
1: Gehen Sie bei der Arbeit Grundsatzdiskussionen lieber aus dem Weg. Der Chef sitzt am längeren Hebel.
2: Skorpion.
1: Man hackt an Ihnen rum, lässt Sie Überstunden machen und kritisiert Sie an einem Stück. Vielleicht sollten Sie was an Ihrer Arbeitsweise ändern.
2: Schütze.
1: Sie sind in Aufbruchsstimmung. Gerade im Beruf heißt das, genau zu überlegen, was jetzt als nächstes zu tun ist.
2: Steinbock.
1: Sie sind topfit. Nutzen Sie den Tag für schwierige Aufgaben. Es spricht auch nichts gegen eine sportliche Aktivität.
2: Wassermann.
1: Mond und Sonne stehen im schrägen Winkel zueinander. Seien Sie auf Missverständnisse gefasst.
2: Fische.
1: Der ganz große Wurf ist derzeit nicht drinne. Freuen Sie sich über die kleinen Gewinne.

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1: Eis im Gefrierfach sieht nach Arktis aus, ist aber ein echter Stromfresser. Eine Schicht von nur 5 mm erhöht den Verbrauch um bis zu 30%. Also regelmäßig abtauen. Am besten, wenn der Kühlschrank eh leer ist. Danach gut trocknen, die Türdichtungen prüfen und wieder starten. Also meine Lieben, weniger Frost, mehr Frische. Der Kühlschrank ist kein Winterurlaubsort.
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2: Mit Sonne und Wolken geht es durch den Freitag. Gegen Abend sind örtlich Regenschauer möglich, vor allem im Nordosten unseres Sendegebietes. 21 Grad die Höchstwerte in Eupen und in Stolberg, 17 Grad in St. Witt und in Schleiden. Durch die Nacht geht es mit Wolken und Auflockerungen. Es wird frisch bei 12 bis 7 Grad, örtlich noch darunter. Das Wochenende startet zunächst freundlich mit etwas Sonnenschein. Gegen Abend dann verbreitet Regenschauer bei 16 bis 20 Grad.
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4: Ich bin Dieter Speth. In Aachen war die Regiogramm am Mittwoch einmal mehr Thema bei der Politik. Interessierte konnten sich zuvor am Elisenbrunnen schon einmal anschauen, wo die Überlandstraßenbahn, die später mal nach Würselen, Alsdorf und Baswalder fahren soll, unterwegs sein wird. Noch sind viele Fragen offen, zum Beispiel, wo es Haltestellen geben wird und wie diese aussehen werden. Außerdem wird wohl die Finanzierung deutlich anspruchsvoller. Fest steht, dass die Kosten höher ausfallen werden als zunächst geplant und wohl die Möglichkeiten der Kommunen übersteigen werden. Das meiste Geld für die Regiotram soll deshalb aus Fördermitteln von Bund und Land kommen. Die Stadt Aachen geht davon aus, dass in rund 5 Jahren mit den ersten Bauarbeiten begonnen werden könnte. 2035 könnte die erste Straßenbahn fahren. Im Kreis Vulkaneifel eskaliert der Streit um die Kreisumlage. Immer mehr Kommunen fühlen sich benachteiligt, weil dort alle Gemeinden die gleiche Umlagegebühr zahlen müssen. Egal, ob sie gut oder schlecht gewirtschaftet haben, viele Steuereinnahmen vorweisen können, mehr oder weniger Einwohner haben. Besonders Jüngerath fühlt sich ungerecht behandelt. Die Abgabe führe in ihrer jetzigen Form zu einem Ungleichgewicht, hieß es zur Erklärung. Die bisherige Praxis ist nun Thema beim Verwaltungsgericht Trier. Das Verfahren über die Berechnungsgrundlage soll dort im Dezember beginnen. Der Wirtschafts- und Sozialrat in der DG hat einen Sonderbericht zum Thema Kinderprekarität erstellt. Demnach stoßen die bestehenden Angebote für Kinder und Jugendliche in Ostbelgien immer häufiger an ihre Grenzen. Inzwischen beschränke sich Armut von Kindern und Jugendlichen nicht mehr nur auf das Geld. Im Laufe der Untersuchung zeigte sich, dass auch der soziale und emotionale Schwerpunkt eine besondere Bedeutung haben. Die sozialen Kompetenzen bezeichnet der Wirtschafts- und Sozialrat in seiner Studie als die größten Herausforderungen. Im Rahmen der Studie wurden 35 Bedienstete befragt, unter anderem vom Jugendbüro, von Kaleido und dem ÖSHZ. Mehr als die Hälfte der Befragten gaben an, nahezu täglich mit dem Thema konfrontiert zu werden. Der Bericht fordert keine Kurskorrektur, sondern zusätzliche Maßnahmen zur Bekämpfung in allen Lebensbereichen. In Würselen sind 3 Männer aufgeflogen. Sie waren zunächst aufgefallen, weil sie an der Autobahnauffahrt Bruchweiden ein Paket aus dem Fenster ihres fahrenden Wagens geworfen hatten. Später suchten sie dann den Bereich zu Fuß ab. Allein waren sie dort nicht. Auch die Polizei rückte an und brachte einen Spürhund mit. Der erschnüffelte nicht nur ein Drogenpaket, sondern auch einen Mann, der sich dort in einem Gebüsch versteckte. Die weiteren Ermittlungen dauern an. 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

Blumenabstechen, um sie zu vermehren? Für den Kriminologen klingt das kontraintuitiv, für den Gärtner ganz normal. Die Tipps für bunte Farben im Garten hören Sie gleich vom Gärtnermeister Karl-Josef Schmitz in der heutigen Ausgabe von Du und dein Garten Classics. Gleich nach Billy Ocean mit European Queen.

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1: Heute wollen wir zusammen mit dem Gärtnermeister Karl-Josef Schmitz gleich zwei Hörerfragen beantworten. Eine kommt aus Prüm. Hier will eine Hörerin wissen, wann man die Herbstblüher am besten vermehren kann. Für unseren Experten ist der Fall klar.
2: Die Taglilie oder auch Astern können Sie also jetzt mit einem Spaten vorsichtig abstechen und an einen neuen Standort pflanzen, beziehungsweise sie denn auch so vermehren. Wichtig ist auch hier, dass Sie die neuen Pflanzen in guten Boden einsetzen. Ich empfehle Ihnen hier eine gute Pflanzerde, die auch genügend Nährstoffe enthält. Durch diese Erde wird die Pflanze sehr, sehr schnell einwurzeln und toll gedeihen.
1: Heute wollen wir noch eine zweite Frage beantworten. Bei einer Hörerin aus Monschau sind jede Menge Zwiebel- und Knollenpflanzen in den letzten Monaten im Boden faul geworden. So etwas ist ihr im Sommer noch nie passiert. Nun will sie vom Gärtnermeister wissen, wie man dieses Problem in Zukunft umgehen kann.
2: Hier kann man nur den Boden entsprechend behandeln. Ich empfehle hier die Einbringung von feinem Lavagranulat, Kompost oder auch Sand, so dass das Wasser schneller abziehen kann. Bei Trockenheit trocknet natürlich dieser Boden auch etwas schneller aus. Hier muss er dann natürlich wieder gewässert werden. Was also bei Nässe hilft, ist bei starker Trockenheit auch wieder von Nachteil.
1: Was das Thema Staunässe angeht, hat der Experte dann noch einige ganz persönliche Tipps. Denn vor allem feuchte Jahre können für Gartenbesitzer Fluch und Segen gleichermaßen sein.
2: In diesem Jahr wäre es gut gewesen, wenn das Wasser sehr schnell abziehen kann. Also Sand und feines Lavagranulat würde helfen.
1: Wir lernen also, zu wenig Wasser im Boden kann den Gärtner herausfordern, zu viel davon aber auch. Nur wenn der Boden gut gelockert ist, lassen sich beide Phänomene ohne große Schwierigkeiten schnell wieder in den Griff bekommen.
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Das war die Frührevue heute am Freitag mit Carlo Thomas. Schön, dass Sie mich heute durch den Morgen begleitet haben. Ich mache mich an dieser Stelle auf den Weg, denn um Punkt 10 Uhr löst mich hier am Mikrofon Barbara Müller ab. Die begrüßt Sie herzlich zum Rendezvous. Ich sage Tschüss und bis bald. Für mich geht's schon mal in Richtung Herd, denn heute ist nationaler Apfelklößchentag und für die muss ich vorher noch ein paar Obstbäume ablaufen.

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6: Mit Sonne und Wolken geht es durch den Freitag. Gegen Abend sind örtlich Regenschauer möglich, vor allem im Nordosten unseres Sendegebietes. 21 Grad die Höchstwerte in Eupen und in Stolberg, 17 Grad in St. Witt und in Schleiden. Durch die Nacht geht es mit Wolken und Auflockerungen. Es wird frisch bei 12 bis 7 Grad, örtlich noch darunter. Das Wochenende startet zunächst freundlich mit etwas Sonnenschein. Gegen Abend dann verbreitet Regenschauer bei 16 bis 20 Grad.
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7: Ich bin Thomas Bleskin. Vor den Landtagswahlen in Mecklenburg-Vorpommern und Berlin zeichnen sich enge Rennen um Platz 1 ab. Im Nordosten liegt die SPD laut ZDF-Politbarometer mit 37% knapp vor der AfD mit 36%. In Berlin kommt die Linke auf 22%, die CDU auf 20. Die Wahlen könnten auch für die politische Zukunft von Bundeskanzler Merz Bedeutung haben. In der deutschen Industrie läuft es besser als bisher erwartet. Der Bundesverband der deutschen Industrie rechnet für dieses Jahr mit einem Wachstum des Bruttoinlandsprodukts von 1%. Bislang hatte der BDI nur etwa die Hälfte erwartet.
8: Rückenwind kommt vor allem aus dem Geschäft mit den Partnern in Europa. Aber ein breiter Aufschwung sei das noch nicht, sagt der BDI. Denn das Wachstum wird vor allem vom Staat angeschoben mit Ausgaben für Infrastruktur und Verteidigung. Private Investitionen dagegen bleiben gering. Der BDI fordert deshalb von der Regierung, setzt schnell die geplanten Reformen um, damit die Industrie wettbewerbsfähig wird. Claudia Wächter, Nachrichtenredaktion.
7: Verteidigungsminister Boris Pistorius besucht heute im texanischen Fort Worth den US-Flugzeugbauer Lockheed Martin. Das Unternehmen übergibt dort den ersten von Deutschland bestellten Tarnkappenjet vom Typ F-35. Die Flugzeuge sollen die überalterte Tornado-Flotte der deutschen Luftwaffe ablösen.
9: Der Tarnkappenjet F-35 gilt als das modernste Kampfflugzeug der Welt und Deutschland kauft knapp 3 Dutzend dieser Maschinen. Sie sollen nach den Worten von Verteidigungsminister Pistorius die Luftverteidigung der Zukunft bilden, kombiniert mit unbemannten Systemen. Aufgrund von Form- und Außenbeschichtung sind diese Jets für gegnerischen Radar schwer zu finden. Piloten und Techniker werden bereits in den USA ausgebildet und bis Jahresende sollen die ersten 6 Maschinen ausgeliefert werden. Standort wird der Flieger Horst Büchel in der Eifel. Tina Eck, USA.
7: Im kriselnden Wohnungsbau zeichnet sich eine leichte Erholung ab. Im Juli wurden nach Angaben des Statistischen Bundesamts 22.500 Wohnungen genehmigt, knapp 2% mehr als ein Jahr zuvor. Von Januar bis Juli lag das Plus bei fast 13%. Besonders deutlich stiegen die Genehmigungen für Zwei- und Mehrfamilienhäuser. Fachleute warnen allerdings, höhere Bauzinsen und gestiegene Energiekosten könnten den Aufwärtstrend wieder bremsen.
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12: Barbara Müller begleitet Sie ab heute wieder auf dem Weg ins Wochenende. Wir starten mit den Olsen Brothers und mit Roger Whittaker. Schönen guten Morgen.
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bin ich wieder nach 2 Wochen Radioabstinenz und ich scheine auch alle Regler wieder zu finden. Ja, da sind die Kollegen immer ein bisschen beunruhigt, wenn ich sage, ich gehe mal ein bisschen in Urlaub. Oh je, ob das dann noch was wird hinterher. Naja, also ihr seht, ich bin hoffentlich gut zu hören und somit starten wir ins heutige Rendezvous. Ich hätte gleich mal ein paar Buchtipps für Sie und wen wundert's, es geht im Schwerpunkt um das Klima und mehr dazu dann nach Susanne Klee.

0: Auch im Monat September dürfen die Buchtipps der Pfarrbibliotheken in Eupen nicht fehlen. Diesmal sind Hitze und Klima die großen Themenfelder. Julia Thomas berichtet.
1: Gerade ist es nicht mehr ganz so warm wie den gesamten Sommer über. Da greift die Pfarrbibliothek Eupen auch als Monatsthema für den September die vergangene Hitzewelle auf. Klimawandel, Wetterphänomen oder gar der Beginn einer ökologischen Katastrophe? Und wie kann man sich davor wappnen und einen weiteren Anstieg der Temperaturen und eine Zunahme der Unwetter abwenden? Die ausgesuchten Bücher beleuchten genau diesen Themenkomplex, sagt Alfred Minke von den Eupener Pfarrbibliotheken.
2: Wir möchten versuchen, erstens mal diese Hitzewelle einzuordnen in das, was sie in erster Linie ist, ein Wetterphänomen. Ähnliche hat es schon vor 400 Jahren gegeben und in gleichem Ausmaß, aber sie dann auch vor den Hintergrund des seit Beginn der industriellen Revolution feststellbaren andauernden Klimawandels darzustellen. Und dann auch in diesem Zusammenhang auf eine Reihe von neueren und neuesten Publikationen hinzuweisen, die eindeutig sagen, es ist nicht mehr 5 vor 12, es ist jetzt 5 nach 12. Und es ist allerhöchste Zeit, dass unser ganzes wirtschaftliches, politisches System, kapitalistisches System, mit einem Umbau beginnt, der es uns möglich macht, diese Erwärmung unseres Planeten auf Dauer in Schach zu halten.
1: Nicht minder spannend sind die Werke des Autors des Monats, der über viele Jahrzehnte das literarische Leben im frankophonen Raum geprägt hat.
2: Wir haben uns also mit dem französischen Soziologen, Philosophen, Schriftsteller und so weiter, weil da war vieles zugleich, Edgar Morin, beschäftigt, der vor einigen Wochen im biblischen Alter von 104 Jahren in der Nähe von Paris gestorben ist und bis zum Schluss ein geistig äußerst reger Beobachter unserer Zeit geblieben ist und der schon sehr früh, und das hat dann auch den Zusammenhang mit der ökologischen Debatte hergestellt, der schon sehr früh darauf hingewiesen hat, dass die Probleme, die auf uns zukommen, nur gelöst werden können, wenn man interdisziplinär arbeitet. Also Fachidioten brachten Morin immer wieder in Rage und auch, dass jeder in den Forschungszentren oder an den Universitäten so sein eigenes Gärtchen bearbeitete und der Austausch eher schwierig war, dass das überholt war, hat er auch immer wieder unterstrichen. Und er hat das mal zusammengefasst in einem Satz: für komplexe Fragen, und die meisten Fragen, mit denen wir konfrontiert sind, sind äußerst komplex, für komplexe Fragen gibt es keine einfachen Antworten.
1: Und dann gibt es auch noch eine konkrete Buchempfehlung zu einem ganz besonderen Autor, der sich ebenfalls mit den Fragen der Realisierung von Naturschutz- und Klimaprojekten befasst hat und dabei auch darauf eingeht, warum es in der Politik und bei Experten oft so schwer ist, alle unter ein Dach zu bekommen.
2: Luc Ferry, ein Philosoph, der sich fast ein Jahrzehnt lang in einem französischen Nachrichtensender, gemeint ist LCI, jeden Sonntagabend eine Stunde lang äußerst spannend und interessante Rededuelle mit Daniel Cohn-Bendit lieferte. Ferry gehört eher, bezeichnet sich selbst als Gaullist. Daniel Cohn-Bendit ist grün-radikal, sagen wir mal, wenigstens so eingestuft worden. In vielen Dingen waren sie sich uneins, aber in Frage der Ökologie waren beide sich darüber im Klaren, dass also da die Lösungen, ob sie nun von rechts oder von links kommen, so wie sie jetzt auf dem Tisch liegen, nicht eins zu eins umgesetzt werden können, sondern dass da auch eine Interdisziplinarität zwischen diesen verschiedenen Formen der Ökologie stattfinden muss. Und Ferry meint nun sieben Grundformen ökologischen Handelns festgestellt zu haben. Und die stellt er in seinem Essay vor. Und er sagt natürlich auch klar und offen, was er von jeder dieser Formen hält. Aber er verdammt sie nicht.
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2: Teils freundlich, teils locker bewölkt geht es durch den Nachmittag. Die Temperaturen durchaus nochmal für Sonnenhungrige tauglich bei 22 Grad in Raren und in Aachen und bei 18 Grad in Malmedy und in Monschau. Am Abend und in der Nacht örtlich dichter bewölkt und hier und da ist ein wenig Regen drin, vor allem in Richtung Jülicher Börde. Die Temperaturen gehen auf 12 bis 7 Grad zurück. Morgen mehr Wolken als Sonnenschein, gegen Abend verbreitet Regen, die Temperaturen dann 17 bis 21 Grad.
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4: Ich bin Dieter Speth. In Aachen war die Regiogramm am Mittwoch einmal mehr Thema bei der Politik. Interessierte konnten sich zuvor am Elisenbrunnen schon einmal anschauen, wo die Überlandstraßenbahn, die später mal nach Würselen, Alsdorf und Baswalde fahren soll, unterwegs sein wird. Noch sind viele Fragen offen, zum Beispiel, wo es Haltestellen geben wird und wie diese aussehen werden. Außerdem wird wohl die Finanzierung deutlich anspruchsvoller. Fest steht, dass die Kosten höher ausfallen werden als zunächst geplant und wohl die Möglichkeiten der Kommunen übersteigen werden. Das meiste Geld für die Regiogramm soll deshalb aus Fördermitteln von Bund und Land kommen. Die Stadt Aachen geht davon aus, dass in rund 5 Jahren mit den ersten Bauarbeiten begonnen werden könnte. 2035 könnte die erste Straßenbahn fahren. Im Kreis Vulkaneifel eskaliert der Streit um die Kreisumlage. Immer mehr Kommunen fühlen sich benachteiligt, weil dort alle Gemeinden die gleiche Umlagegebühr zahlen müssen. Egal, ob sie gut oder schlecht gewirtschaftet haben, viele Steuereinnahmen vorweisen können, mehr oder weniger Einwohner haben. Besonders Jüngerath fühlt sich ungerecht behandelt. Die Abgabe führe in ihrer jetzigen Form zu einem Ungleichgewicht, hieß es zur Erklärung. Die bisherige Praxis ist nun Thema beim Verwaltungsgericht Trier. Das Verfahren über die Berechnungsgrundlage soll dort im Dezember beginnen. Der Wirtschafts- und Sozialrat in der DG hat einen Sonderbericht zum Thema Kinderprekarität erstellt. Demnach stoßen die bestehenden Angebote für Kinder und Jugendliche in Ostbelgien immer häufiger an ihre Grenzen. Inzwischen beschränke sich Armut von Kindern und Jugendlichen nicht mehr nur auf das Geld. Im Laufe der Untersuchung zeigte sich, dass auch der soziale und emotionale Schwerpunkt eine besondere Bedeutung haben. Die sozialen Kompetenzen bezeichnet der Wirtschafts- und Sozialrat in seiner Studie als die größten Herausforderungen. Im Rahmen der Studie wurden 35 Bedienstete befragt, unter anderem vom Jugendbüro, von Kaleido und dem ÖSHZ. Mehr als die Hälfte der Befragten gaben an, nahezu täglich mit dem Thema konfrontiert zu werden. Der Bericht fordert keine Kurskorrektur, sondern zusätzliche Maßnahmen zur Bekämpfung in allen Lebensbereichen. In Würselen sind 3 Männer aufgeflogen. Sie waren zunächst aufgefallen, weil sie an der Autobahnauffahrt Bruchweiden ein Paket aus dem Fenster ihres fahrenden Wagens geworfen hatten. Später suchten sie dann den Bereich zu Fuß ab. Allein waren sie dort nicht. Auch die Polizei rückte an und brachte einen Spürhund mit. Der erschnüffelte nicht nur ein Drogenpaket, sondern auch einen Mann, der sich dort in einem Gebüsch versteckte. Die weiteren Ermittlungen dauern an. 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

Ja, so langsam mutet es dann doch da draußen ein bisschen herbstlich an. Okay, es ist noch relativ warm gewesen in der letzten Woche, aber es wird schon recht herbstlich draußen mit der Zeit. Aber ich habe immer noch das Gefühl, dass ganz viele Pollen immer noch unterwegs sind. Wir schauen mal, was gleich das Gesundheitswetter dazu sagt. Das gibt's nämlich nach den Drifters. Oh,

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2: Heute früh muss vor allem bei Menschen mit chronischen Atemwegserkrankungen mit witterungsbedingten Problemen gerechnet werden und auch die Neigung zu rheumatischen Beschwerden, Gelenk, Glieder, Knochen und Nerven sowie Phantomschmerzen ist in den Morgenstunden erhöht. Im Tagesverlauf gibt's dann Probleme mit Herz und Kreislauf, die Neigung zu Kopfweh und Migräne und zu Blutdruckschwankungen ist erhöht. Außerdem sollten Sie anstrengende Tätigkeiten im Freien am Nachmittag eher vermeiden. Blicken wir noch auf den Pollenflug. Wir haben eine mäßige Konzentration von Gänsefußpollen. In schwacher Belastung sind außerdem noch einige Wegerich und Nessel, aber auch Gräser und Ambrosiapollen in der Luft. Ihnen allen einen angenehmen Start in den Freitag.
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das war sie schon wieder, die erste Rendezvous-Stunde. Gleich gibt's hier das Neueste aus aller Welt und dann geht's wieder mit mir weiter und ich hätte dann unter anderem Adler, Lux und Co. für Sie im Gepäck und natürlich auch noch den ein oder anderen Tipp für unser Programm. Die Veranstaltungstipps sind auch dabei und vieles mehr. Dranbleiben lohnt sich. Ich würde mich freuen, wenn wir uns gleich nach den Nachrichten wieder treffen.

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12: Teils freundlich, teils locker bewölkt geht es durch den Nachmittag. Die Temperaturen durchaus nochmal für Sonnenhungrige tauglich bei 22 Grad in Raren und in Aachen und bei 18 Grad in Malmedy und in Monschau. Am Abend und in der Nacht örtlich dichter bewölkt und hier und da ist ein wenig Regen drin, vor allem in Richtung Jülicher Börde. Die Temperaturen gehen auf 12 bis 7 Grad zurück. Morgen mehr Wolken als Sonnenschein, gegen Abend verbreitet Regen, die Temperaturen dann 17 bis 21 Grad.
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13: Ich bin Thomas Bleskin. 2 Tage vor den Landtagswahlen in Mecklenburg-Vorpommern und Berlin liegen die Parteien an der Spitze eng beieinander. Im Nordosten kommt die SPD laut ZDF-Politbarometer auf 37%, die AfD auf 36. In Berlin liegt die Linke mit 22% knapp vor der CDU mit 20%. Beide Wahlen könnten auch die Debatte über die politische Zukunft von Bundeskanzler Merz weiter verschärfen. Fast die Hälfte der Menschen in Deutschland rechnet laut einer YouGov-Umfrage damit, dass er zum Jahreswechsel nicht mehr im Amt ist. Die Bundesregierung berät weiter über Maßnahmen gegen die hohen Spritpreise. Finanzminister Klingbeil sagte, gesucht werde nach schnellen Lösungen, die sich an den Zapfsäulen bemerkbar machen.
14: Preisdeckel, Steuersenkung oder Tankrabatt, viele Vorschläge liegen auf dem Tisch. Die SPD fordert neben einer Übergewinnsteuer auch einen Preisdeckel, um die Verbraucher zu entlasten. Die CDU mit Kanzler Merz und Bundeswirtschaftsministerin Reiche ist dagegen. Reiche ist dafür, die Spritpreise per Steuerrabatt zu senken. Außerdem schlägt sie Direktzahlungen an Geringverdiener vor. Der ADAC fordert wiederum eine Senkung der Stromsteuer. Das würde private Haushalte entlasten und einen weiteren Anreiz für den Kauf von E-Autos schaffen, so eine ADAC-Sprecherin. Tine Klimach, Nachrichtenredaktion.
13: Im Wohnungsbau zeichnet sich eine leichte Erholung ab. Im Juli wurden nach Angaben des Statistischen Bundesamts knapp 2% mehr Wohnungen genehmigt als ein Jahr zuvor. Von Januar bis Juli lag das Plus sogar bei fast 13%.
0: Ein deutliches Plus gab es bei den Mehrfamilienhäusern. Da wurden gut 15% mehr Wohnungen genehmigt. Aber auch bei Ein- und Zweifamilienhäusern ging es nach oben. Und viele hoffen natürlich nun, dass sich die Lage auf dem Wohnungsmarkt in Zukunft entspannt, also ein Dach über dem Kopf wieder bezahlbar wird. Experten allerdings dämpfen die Erwartungen, befürchten, dass höhere Bauzinsen und gestiegene Energiekosten den Aufwärtstrend ausbremsen. Claudia Wächter, Nachrichtenredaktion.
13: In Russland hat die dreitägige Wahl eines neuen Parlaments begonnen. Die Abstimmung steht im Zeichen des seit mehr als 4,5 Jahren dauernden Angriffskriegs gegen die Ukraine. Die Opposition ist nicht zugelassen, die 10 Parteien auf dem Wahlzettel gelten als kremlnah. Die Regierungspartei, Geeintes Russland, rechnet trotz Wirtschaftskrise und Kriegsmüdigkeit mit einer Zweidrittelmehrheit. Gewählt wird erstmals auch in den von Russland kontrollierten Teilen mehrerer annektierter ukrainischer Regionen.
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17: Schlager und Oldies in der richtigen Mischung. Die gibt's bei uns bei Radio 700. Und ich sag herzlich willkommen zur zweiten Stunde mit Barbara Müller weiterhin am Mikrofon. Wir legen los mit Gigi Anderson und mit Show Body Body.
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0: Ja, so ein bisschen habe ich ja letzte Stunde schon angedeutet, was wir mit Ihnen so vorhaben, gleich in dieser Stunde. Und das möchte ich doch noch mal ein bisschen in eine richtige Reihenfolge bringen. Gleich nach Los Bravos und Black is Black geht's los mit der Rubrik Adler, Lux und Co. In der zweiten Hälfte haben wir dann den Veranstaltungskalender und um 17:05, wie gewohnt, die Regionalnachrichten. Dazwischen natürlich den ein oder anderen Programmtipp, den Veranstaltungskalender und viel, viel Musik zwischendurch.
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1: Es wird langsam Herbst im Wildfreigehege Hellental. Die Patchwork-WG der Otter, die hat sich in den letzten Monaten zu einem Problemfall entwickelt. Ein Tier ist von einem Stein erschlagen worden. Die neue Besetzung aus zwei Männern und einer Frau hat sich zu einer, nennen wir es, Dreiecksbeziehung entwickelt. Mit fatalen Folgen. Experte Kai Fischer sagt, es geht den Ottern da wie den Menschen.
2: Am Anfang haben die sich alle super vertragen und dann hat sich Hagen anscheinend entweder für Lorelei oder für Mona entschieden und vorher war eine Frau zu viel. Soll es hier wirklich geben wie im wirklichen Leben. Da haben wir die getrennt und da war alles heile Welten, haben wir gesagt, jetzt trennen wir einfach mal die andere Frau. Holen wir einfach mal Mona weg getrennt, als Mona zu Hagen wieder gekommen und Lorelei raus. Da hat Lorelei aber nicht so gut gefahren. Da hat die so lange Terz gemacht, bis sie da uns so eine Lösung geschafft hat, von dem einen Teich in den anderen Teich reinzukommen. Und da haben wir erstmal eine lange Zeit gesucht, bis sie wie sie das geschafft hat. Und da haben wir alle Erddinger, wir haben da unten einen Taucheranzug reingestellt und haben gesagt, kontrollieren, ob du irgendwelche Röhre findest. War kein Rohr da. Lorelei war cleverer, wie wir dachten. Die hat geschafft, eine kleine Masche von einer Spalte so zu drehen, dass der Kopf in etwa ein bisschen durchpasst und dann kam der Körper hinterher.
1: Nun sind alle wieder strikt getrennt. Eine Dreierbeziehung ist so nicht mehr möglich. Dafür trauert nun die alleinlebende Otterdame. Deshalb wird Abhilfe geschaffen.
2: Wir bekommen jetzt demnächst von Kleve, dem Tierpark, einen zweiten männlichen Otter, so dass wir zwei Paare haben. Und dann hoffen wir, dass das Problem für alle Zeiten zu Ende ist.
1: Zwei Paare und dann ist die Welt wieder in Ordnung. Hoffentlich zumindest. Von Rivalität oder Mobbing mag Kai Fischer nicht sprechen. Denn so etwas gibt es eben nicht nur bei uns Menschen.
2: Es gibt ja manche Männer, die sagen, zwei Frauen wären nicht schlecht. Aber die zwei Frauen müssen sich hundertprozentig vertragen. Und am Anfang haben die zusammen nach Kiste gelegen. Alles super, da war noch keine Paarungszeit. Da fing die Paarungszeit an. Und da fing ein interessanter Tagenset rechts oder links. Das ist das Problem. Und deshalb würde ich sagen, das ist wahrscheinlich die normale Rivalität wie im wirklichen Leben. Es gibt ja selten Paare, die zwei Frauen haben. Ich meine, das war nicht manchmal schlecht, aber das ist so.
1: Also Herr Fischer, da tun sich ja dann doch Abgründe auf. Aber mal genauer nachgefragt, wie würde denn in der freien Natur so eine Situation gelöst werden?
2: Da kann der Otter ja abziehen. Wenn er also meint, er hat die Nase voll oder er beispielsweise er wird jetzt nicht von seinem Otter-Chef da, sag mal, respektiert, dann zieht er einfach von dannen, dann ist er weg.
1: Okay, das geht hier in Hellental also nicht. So bleibt nur eine Schlussfolgerung. Eine Dreieckskiste in der Otter-WG, das wird nicht laufen. Klingt wie ein Cliffhanger in einer Seifenoper, ist aber real life.
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2: Teils freundlich, teils locker bewölkt geht es durch den Nachmittag. Die Temperaturen durchaus nochmal für Sonnenhungrige tauglich bei 22 Grad in Raren und in Aachen und bei 18 Grad in Malmedy und in Monschau. Am Abend und in der Nacht örtlich dichter bewölkt und hier und da ist ein wenig Regen drin, vor allem in Richtung Jülicher Börde. Die Temperaturen gehen auf 12 bis 7 Grad zurück. Morgen mehr Wolken als Sonnenschein, gegen Abend verbreitet Regen, die Temperaturen dann 17 bis 21 Grad.
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4: Ich bin Dieter Spät. In Aachen war die Regiogramm am Mittwoch einmal mehr Thema bei der Politik. Interessierte konnten sich zuvor am Elisenbrunnen schon einmal anschauen, wo die Überlandstraßenbahn, die später mal nach Würselen, Alsdorf und Baswalde fahren soll, unterwegs sein wird. Noch sind viele Fragen offen, zum Beispiel, wo es Haltestellen geben wird und wie diese aussehen werden. Außerdem wird wohl die Finanzierung deutlich anspruchsvoller. Fest steht, dass die Kosten höher ausfallen werden als zunächst geplant und wohl die Möglichkeiten der Kommunen übersteigen werden. Das meiste Geld für die Regiogramm soll deshalb aus Fördermitteln von Bund und Land kommen. Die Stadt Aachen geht davon aus, dass in rund 5 Jahren mit den ersten Bauarbeiten begonnen werden könnte. 2035 könnte die erste Straßenbahn fahren. Im Kreis Vulkaneifel eskaliert der Streit um die Kreisumlage. Immer mehr Kommunen fühlen sich benachteiligt, weil dort alle Gemeinden die gleiche Umlagegebühr zahlen müssen. Egal, ob sie gut oder schlecht gewirtschaftet haben, viele Steuereinnahmen vorweisen können, mehr oder weniger Einwohner haben. Besonders Jüngerath fühlt sich ungerecht behandelt. Die Abgabe führe in ihrer jetzigen Form zu einem Ungleichgewicht, hieß es zur Erklärung. Die bisherige Praxis ist nun Thema beim Verwaltungsgericht Trier. Das Verfahren über die Berechnungsgrundlage soll dort im Dezember beginnen. Der Wirtschafts- und Sozialrat in der DG hat einen Sonderbericht zum Thema Kinderprekarität erstellt. Demnach stoßen die bestehenden Angebote für Kinder und Jugendliche in Ostbelgien immer häufiger an ihre Grenzen. Inzwischen beschränke sich Armut von Kindern und Jugendlichen nicht mehr nur auf das Geld. Im Laufe der Untersuchung zeigte sich, dass auch der soziale und emotionale Schwerpunkt eine besondere Bedeutung haben. Die sozialen Kompetenzen bezeichnet der Wirtschafts- und Sozialrat in seiner Studie als die größten Herausforderungen. Im Rahmen der Studie wurden 35 Bedienstete befragt, unter anderem vom Jugendbüro, von Kaleido und dem ÖSHZ. Mehr als die Hälfte der Befragten gaben an, nahezu täglich mit dem Thema konfrontiert zu werden. Der Bericht fordert keine Kurskorrektur, sondern zusätzliche Maßnahmen zur Bekämpfung in allen Lebensbereichen. In Würselen sind 3 Männer aufgeflogen. Sie waren zunächst aufgefallen, weil sie an der Autobahnauffahrt Bruchweiden ein Paket aus dem Fenster ihres fahrenden Wagens geworfen hatten. Später suchten sie dann den Bereich zu Fuß ab. Allein waren sie dort nicht. Auch die Polizei rückte an und brachte einen Spürhund mit. Der erschnüffelte nicht nur ein Drogenpaket, sondern auch einen Mann, der sich dort in einem Gebüsch versteckte. Die weiteren Ermittlungen dauern an. 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

0: 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Die Bühnenfassung der Komödie Extrawurst wird auch heute wieder im Aachener Grenzlandtheater gespielt. Der Vorhang öffnet sich um 20 Uhr. Eine szenische Lesung aus den Känguru-Chroniken von Marc-Uwe Kling findet um 20 Uhr in der Meierschen Buchhandlung in Aachen statt. The Watch spielt Rock um 20 Uhr im Spirit of 66 in Verviers. Da werden Urlaubsgefühle wach bei der Comedy-Show Auf nach Bora Bora um 20 Uhr im Talbahnhof in Eschweiler. Kabarettist K. Ray Show gastiert um 20 Uhr mit seinem Showprogramm im Saalbau Rote Erde in Aachen. Unter dem Titel Bariton und Orgel geben Benjamin Hewart Graf und Marcel van Westen ein Konzert im Rahmen des 10. Eilendorfer Orgelsommers um 20 Uhr in der Pfarrkirche St. Severin in Aachen. Neu ist die Ausstellung Der Kimono, eine japanische Anziehsache. Eröffnung ist heute Abend um 19 Uhr im Atelier 21 in Aachen. An diesem Wochenende wird das 50-jährige Jubiläum der Städtepartnerschaft zwischen Würselen und dem französischen Morlaix gefeiert. Heute Abend wird die Sonderausstellung zum Thema deutsch-französische Freundschaft eröffnet. Sie bleibt bis zum 2. Oktober im Rathaus Würselen zu sehen. Eröffnung ist heute dort um 19 Uhr. An diesem Wochenende wird in Lückerath die große Kinderkirmes gefeiert. Los geht's heute mit der Kinderdisco ab 18 Uhr. An diesem Wochenende finden mit Stadt, Land, spielt deutschlandweit viele Aktionen statt. Auch in Herzogenrath ist man heute mit dabei. In der Stadtbücherei werden Gesellschaftsspiele für Familien, Erwachsene und Kids gespielt. Los geht's um 10 Uhr, der Eintritt ist frei. Das Jubiläumsjahr der VHS Aachen startet heute mit der Ausstellung unter dem Motto 80 Jahre, jetzt erst recht. Eröffnung ist heute um 18 Uhr. Gleichzeitig findet dort die Eröffnung der Fotoausstellung 75 Jahre fotografische Vereinigung, wir stellen uns vor, statt. 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

Und das war auch schon die zweite Rendezvousstunde. Gleich werden Sie wieder auf den neuesten Stand der Dinge gebracht. Ich werde derweil mal gucken, ob es in der Redaktion vielleicht noch ein Käffchen für mich gibt. Und dann melde ich mich nach den Nachrichten wieder zurück. Bis gleich.

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18: Teils freundlich, teils locker bewölkt geht es durch den Nachmittag. Die Temperaturen durchaus nochmal für Sonnenhungrige tauglich bei 22 Grad in Raren und in Aachen und bei 18 Grad in Malmedy und in Monschau. Am Abend und in der Nacht örtlich dichter bewölkt und hier und da ist ein wenig Regen drin, vor allem in Richtung Jülicher Börde. Die Temperaturen gehen auf 12 bis 7 Grad zurück. Morgen mehr Wolken als Sonnenschein, gegen Abend verbreitet Regen, die Temperaturen dann 17 bis 21 Grad.
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19: Ich bin Thomas Bleskin. Vor den Landtagswahlen in Mecklenburg-Vorpommern und Berlin zeichnen sich enge Rennen um Platz 1 ab. Im Nordosten liegt die SPD laut ZDF-Politbarometer mit 37% knapp vor der AfD mit 36%. In Berlin kommt die Linke auf 22%, die CDU auf 20. Die Wahlen könnten auch für die politische Zukunft von Bundeskanzler Merz Bedeutung haben. In der deutschen Industrie läuft es besser als bisher erwartet. Der Bundesverband der deutschen Industrie rechnet für dieses Jahr mit einem Wachstum des Bruttoinlandsprodukts von 1%. Bislang hatte der BDI nur etwa die Hälfte erwartet.
20: Rückenwind kommt vor allem aus dem Geschäft mit den Partnern in Europa, aber ein breiter Aufschwung sei das noch nicht, sagt der BDI. Denn das Wachstum wird vor allem vom Staat angeschoben, mit Ausgaben für Infrastruktur und Verteidigung. Private Investitionen dagegen bleiben gering. Der BDI fordert deshalb von der Regierung, setzt schnell die geplanten Reformen um, damit die Industrie wettbewerbsfähig wird. Claudia Wächter, Nachrichtenredaktion.
19: Verteidigungsminister Boris Pistorius besucht heute im texanischen Fort Worth den US-Flugzeugbauer Lockheed Martin. Das Unternehmen übergibt dort den ersten von Deutschland bestellten Tarnkappenjet vom Typ F-35. Die Flugzeuge sollen die überalterte Tornado-Flotte der deutschen Luftwaffe ablösen.
21: Der Tarnkappenjet F-35 gilt als das modernste Kampfflugzeug der Welt und Deutschland kauft knapp 3 Dutzend dieser Maschinen. Sie sollen nach den Worten von Verteidigungsminister Pistorius die Luftverteidigung der Zukunft bilden, kombiniert mit unbemannten Systemen. Aufgrund von Form- und Außenbeschichtung sind diese Jets für gegnerischen Radar schwer zu finden. Piloten und Techniker werden bereits in den USA ausgebildet und bis Jahresende sollen die ersten 6 Maschinen ausgeliefert werden. Standort wird der Flieger Horst Büchel in der Tina Eck, USA.
19: Im kriselnden Wohnungsbau zeichnet sich eine leichte Erholung ab. Im Juli wurden nach Angaben des Statistischen Bundesamts 22.500 Wohnungen genehmigt, knapp 2% mehr als ein Jahr zuvor. Von Januar bis Juli lag das Plus bei fast 13%. Besonders deutlich stiegen die Genehmigungen für Zwei- und Mehrfamilienhäuser. Fachleute warnen allerdings, höhere Bauzinsen und gestiegene Energiekosten könnten den Aufwärtstrend wieder bremsen.
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24: Mit Vaya con Dios und Olga Garcia starten wir in die dritte Stunde und Barbara Müller sagt Mahlzeit und herzlich willkommen.
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0: Ja, dann wünsche ich Ihnen doch erstmal eine schöne Mittagspause. Naja, vielleicht haben die ein oder anderen ja auch schon Feierabend am Freitag oder die ein oder andere Schicht beginnt erst, was auch immer Sie tun. Fühlen Sie sich ganz, ganz herzlich gegrüßt. Unser erstes Thema in dieser Stunde. Patientensicherheit, Tag der Patientensicherheit, der war gestern und wir schauen einfach mal, was sich da verändern könnte, was da besser werden könnte und was man vielleicht auch als Patient tun kann, damit man es beim Gang zu den verschiedenen Ärzten, das ist ja manchmal ein richtiger Dschungel, durch den man sich da bewegen muss, vielleicht einfacher werden kann. Mehr dazu nach der nächsten Musik von Hermanns Hermits.
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0: Gesundheitsversorgung kann schnell kompliziert werden, wenn verschiedene Arztpraxen beteiligt sind und Informationen zwischen den Behandlungen verloren gehen. Dazu kommen lange Wartezeiten und die Frage, welche Praxis für welches Anliegen eigentlich die richtige ist. Passend zum Welttag der Patientensicherheit, der übrigens gestern stattfand, haben wir mal geschaut, welche Veränderungen bei diesen Themen helfen könnten.
1: In erster Linie bedeutet Patientensicherheit, dass wir gut und mit möglichst wenig Risiken durch eine ärztliche Behandlung kommen. Dabei stellt sich die Frage, inwieweit die Hausarztpraxis die Koordination mit anderen Praxen übernimmt und unsere gesamte Krankengeschichte kennt.
2: Ja, aber es nervt, weil ich dann halt meistens die ganzen Beschwerden immer und immer wieder von vorne erzählen muss.
3: Sie gibt mir zwar Empfehlungen, aber dann schaue ich oft selber, zu welchem Arzt ich gehen sollte.
4: Also ich glaube, er hat alle Infos, aber er sagt dann oft, wenden Sie sich an den und den Facharzt und dann muss ich das halt alleine machen.
1: Besonders die Behandlung von chronischen Erkrankungen darf nicht von der Selbstorganisation der Patientinnen und Patienten abhängen. Eine aktuelle Forsa-Umfrage im Auftrag der KKH zeigt viele Probleme auf, sagt Vijita Sanjeev-Kumar, Expertin für Patientensicherheit bei der KKH.
5: 61% der Befragten waren in den vergangenen 3 Jahren wegen Beschwerden bei mehr als einem Arzt in Behandlung. Von diesen Menschen mussten wiederum 43% ihre Krankengeschichte oder auch ihre Medikamente mehrfach erklären. 1/3 bekam sogar widersprüchliche Empfehlungen.
1: Aus diesem Grund fordern viele Krankenkassen ein modernes Primärversorgungssystem und eine digitale Ersteinschätzung. Dennoch, für eine erfolgreiche Behandlung braucht es auch ein bisschen Gesundheitskompetenz.
5: Dazu gehört zum Beispiel Medikamentenlisten, Befunde oder auch Arztbriefe zum Termin mitzubringen. Zusätzlich bieten Plattformen wie mehr-patientensicherheit.de Erfahrungsberichte von Versicherten, die bei der Vorbereitung auf zum Beispiel Eingriffe oder auch Behandlungen helfen können.

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2: Teils freundlich, teils locker bewölkt geht es durch den Nachmittag. Die Temperaturen durchaus nochmal für Sonnenhungrige tauglich bei 22 Grad in Raren und in Aachen und bei 18 Grad in Malmedy und in Monschau. Am Abend und in der Nacht örtlich dichter bewölkt und hier und da ist ein wenig Regen drin, vor allem in Richtung Jülicher Börde. Die Temperaturen gehen auf 12 bis 7 Grad zurück. Morgen mehr Wolken als Sonnenschein, gegen Abend verbreitet Regen, die Temperaturen dann 17 bis 21 Grad.
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4: Ich bin Ina Pleier. In Teilen von Herzogenrath kann nun doch mit dem Ausbau des Glasfasernetzes begonnen werden. Nach dem Rückzug des Unternehmens UGG hat die Telekom die Arbeiten in Kohlscheid übernommen. Der erste Spatenstich fand in dieser Woche im Bereich der Ebertstraße statt. Bis Ende kommenden Jahres sollen 52 Kilometer Glasfaserkabel verlegt und damit mehr als 5000 Haushalte und Unternehmen angebunden werden. Wer sofort einen Tarif bucht, braucht die rund 1000 Euro an Anschlussgebühren nicht zu zahlen. Die ersten Haushalte und Unternehmen sollen schon in wenigen Monaten das schnelle Netz nutzen können, heißt es von der Telekom. Allerdings werden nach der aktuellen Ausbaustufe noch einige Teile von Herzogenrath ohne Glasfaseranschluss bleiben. Hier hofft die Stadt darauf, dass die Städteregion Mittel für den eigenwirtschaftlichen Ausbau in ländlichen Stadtteilen erhält. Mehr zu diesem Thema hören Sie auch in einem ausführlichen Beitrag in unserer Sendung Feierabend, heute ab 16 Uhr bei Radio 700. Aus dem Freibad in Eschweiler-Dürwiß wird wieder ein Hallenbad. Wenn dort heute die Schulschwimmwochen der Städteregion Aachen enden, wird das Freibad noch bis einschließlich Mittwoch geöffnet haben. Danach wird die Traglufthalle wieder aufgebaut. In dieser Zeit ist kein Badebetrieb möglich. Die Möglichkeit, in der Halle zu schwimmen, beginnt nach Informationen der Stadt dann wieder am 12. Oktober. Beamte des Aachener Zolls haben Anfang September in Herzogenrath zwei deutsche Männer vorläufig festgenommen. Den beiden wird zur Last gelegt, bewaffnet eine größere Menge Drogen aus den Niederlanden nach Deutschland eingeführt zu haben. Bei der Kontrolle eines Fahrzeugs hatten die Beamten bei einem 25 Jahre alten Beifahrer zwei Verpackungen mit insgesamt 120 Gramm Kokain entdeckt. Im Fahrzeugbereich wurden zudem drei Messer sichergestellt. Auch der 69 Jahre alte Fahrer wurde festgenommen. Gegen beide wurden Strafverfahren eingeleitet. Das Zollfahndungsamt Essen ermittelt. In Olpen wurde am Donnerstag die Polizei gerufen, weil ein Mann zu Fuß auf einer Straße unterwegs war. Die Beamten kontrollierten den Mann. Dabei stellte sich heraus, dass er sich illegal in Belgien aufhielt. Der Mann wurde den zuständigen Diensten des Ausländeramtes übergeben. 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

0: Sie hören das Rendezvous auf Radio 700 am Freitagvormittag. Ja, jetzt haben wir Ihnen ja schon eine ganze Menge Programmtipps gegeben. Den Veranstaltungskalender für unsere Region hatten wir auch schon. Aber wenn Sie vielleicht eher auf klassische Musik stehen, dann hätte ich noch einen Veranstaltungstipp für den kommenden Sonntag. Denn da beginnt die zweite Staffel der Eifel-Serenade. Mehr dazu dann nach der nächsten Musik. Ja, jetzt kommt erstmal noch die Nathalie. Und zwar die von Gilbert Bécaud.
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0: Lust auf klassische Musik? Dann sollten Sie am Sonntag zum Auftakt der nächsten Staffel der Eifelserenade mit dabei sein. In Schleiden erwartet Sie ein ganz besonderer Musikgenuss, weiß meine Kollegin Julia Thomas.
1: Nach der Sommerpause geht die beliebte Konzertreihe Eifelserenade in die nächste Runde. In den kommenden Monaten warten drei hochkarätige Klassikkonzerte auf die Besucher. Wie immer organisiert von der GfW Schleiden, die damit auch unter Beweis stellt, dass Kulturangebote der Spitzenklasse nicht nur in Großstädten möglich sind. Gleich zum Auftakt wartet ein echtes Highlight auf Musikfans, sagt Lydia Lehan-Fisk, die für die künstlerische Leitung der Eifelserenade zuständig ist.
2: Am Sonntag, den 20. September um 19.30 Uhr spielt im Kunstforum Eifel das Jazz-Trio Michel Besseglia. Es sind Michel Besseglia Piano, Werner Lauscher Bass und Marc Lehan Drums. Kaum ein anderes Trio hat je 30 Jahre zusammengespielt. Trio Michel Besseglia spielt jetzt genau 30 Jahre und zwar immer in der gleichen Besetzung.
1: Das musikalische Repertoire verspricht einen Abend voller Überraschungen.
2: Das Trio von Michel nutzt den Ansatz der offenen kollektiven Improvisation, bei dem aus einer musikalischen Idee bei jedem Konzert ein völlig neues Stück entsteht. Die Musiker hören einander aufmerksam zu und reagieren intuitiv aufeinander. Jedes Stück entfaltet sich organisch aus dem Moment heraus, ohne festgelegten Verlauf. Durch das blinde Zusammenspiel entwickelt sich eine enorme rhythmische und harmonische Kraft, durch die das Publikum physisch und mental unweigerlich in einen Flow-Zustand mitgerissen wird.
1: Das hört sich nicht nur spannend an, der Abend klingt auch faszinierend und vielfältig. Karten gibt es im Vorverkauf bei der Touristinformation in Gemünd. Neben Einzeltickets zum Preis von 29 Euro gibt es auch ein Abo für alle drei Konzerte der neuen Eifelserenade-Saison für 69 Euro.
2: Kommen Sie mit auf eine Reise, bei dem kein einziger Ton vorhersehbar ist. Erleben Sie einen Abend voller musikalischer Spontanität, die genau so nur ein einziges Mal entstehen wird.
1: Der Auftakt zur diesjährigen Eifelserenade findet am Sonntag, den 20. September um 19.30 Uhr im Kunstforum Eifel statt. Freunde der klassischen Musik sollten sich diesen Termin unbedingt vormerken.

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So, ich würde sagen, wir sind durch. Meine 3 Stunden gehen so langsam, aber sicher zu Ende. Und mein Kollege Jochen Späth, der ist schon hier in den Startlöchern und wird gleich den Treffpunkt übernehmen und Sie durch den Nachmittag begleiten. Ja, los werden Sie mich immer noch nicht, denn wir können uns, wenn Sie Lust haben, morgen wieder hören zum Schlagerkalender ab 16 Uhr. Ich freue mich, wenn wir uns da wieder treffen. Bis dahin, winke, winke. Tschüss für heute, sagt Barbara Müller. Und ansonsten einfach ein wunderschönes Wochenende wünsche ich Ihnen natürlich auch noch.

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13: Teils freundlich, teils locker bewölkt geht es durch den Nachmittag. Die Temperaturen durchaus nochmal für Sonnenhungrige tauglich bei 22 Grad in Raren und in Aachen und bei 18 Grad in Malmedy und in Monschau. Am Abend und in der Nacht örtlich dichter bewölkt und hier und da ist ein wenig Regen drin, vor allem in Richtung Jülicher Börde. Die Temperaturen gehen auf 12 bis 7 Grad zurück. Morgen mehr Wolken als Sonnenschein, gegen Abend verbreitet Regen, die Temperaturen dann 17 bis 21 Grad.
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14: Ich bin Thomas Bleskin. Zwei Tage vor den Landtagswahlen in Mecklenburg-Vorpommern und Berlin liegen die Parteien an der Spitze eng beieinander. Im Nordosten kommt die SPD laut ZDF-Politbarometer auf 37%, die AfD auf 36. In Berlin liegt die Linke mit 22% knapp vor der CDU mit 20%. Beide Wahlen könnten auch die Debatte über die politische Zukunft von Bundeskanzler Merz weiter verschärfen. Fast die Hälfte der Menschen in Deutschland rechnet laut einer YouGov-Umfrage damit, dass er zum Jahreswechsel nicht mehr im Amt ist. Die Bundesregierung berät weiter über Maßnahmen gegen die hohen Spritpreise. Finanzminister Klingbeil sagte, gesucht werde nach schnellen Lösungen, die sich an den Zapfsäulen bemerkbar machen.
15: Preisdeckel, Steuersenkung oder Tankrabatt. Viele Vorschläge liegen auf dem Tisch. Die SPD fordert neben einer Übergewinnsteuer auch einen Preisdeckel, um die Verbraucher zu entlasten. Die CDU mit Kanzler Merz und Bundeswirtschaftsministerin Reiche ist dagegen. Reiche ist dafür, die Spritpreise per Steuerrabatt zu senken. Außerdem schlägt sie Direktzahlungen an Geringverdiener vor. Der ADAC fordert wiederum eine Senkung der Stromsteuer. Das würde private Haushalte entlasten und einen weiteren Anreiz für den Kauf von E-Autos schaffen, so eine ADAC-Sprecherin. Tine Klimach, Nachrichtenredaktion.
14: Im Wohnungsbau zeichnet sich eine leichte Erholung ab. Im Juli wurden nach Angaben des Statistischen Bundesamts knapp 2% mehr Wohnungen genehmigt als ein Jahr zuvor. Von Januar bis Juli lag das Plus sogar bei fast 13%.
16: Ein deutliches Plus gab es bei den Mehrfamilienhäusern. Da wurden gut 15% mehr Wohnungen genehmigt. Aber auch bei Ein- und Zweifamilienhäusern ging es nach oben. Und viele hoffen natürlich nun, dass sich die Lage auf dem Wohnungsmarkt in Zukunft entspannt, also ein Dach über dem Kopf wieder bezahlbar wird. Experten allerdings dämpfen die Erwartungen, befürchten, dass höhere Bauzinsen und gestiegene Energiekosten den Aufwärtstrend ausbremsen. Claudia Wächter, Nachrichtenredaktion.
14: In Russland hat die dreitägige Wahl eines neuen Parlaments begonnen. Die Abstimmung steht im Zeichen des seit mehr als 4,5 Jahren dauernden Angriffskriegs gegen die Ukraine. Die Opposition ist nicht zugelassen, die 10 Parteien auf dem Wahlzettel gelten als kremlnah. Die Regierungspartei, Geeintes Russland, rechnet trotz Wirtschaftskrise und Kriegsmüdigkeit mit einer Zweidrittelmehrheit. Gewählt wird erstmals auch in den von Russland kontrollierten Teilen mehrerer annektierter ukrainischer Regionen.
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13: Und der begleitet Sie auf dem Weg ins Wochenende. Hallo zusammen.

0: Freitagmittag, das bedeutet, bald ist schon wieder Wochenende. Aber bevor es soweit ist, haben wir erstmal 4 musikalische Geburtstagskinder für Sie, den Veranstaltungskalender und die Zeitreise, ein paar Meldungen aus der Welt der Prominenten und wir blicken auf die Programm-Highlights der kommenden Tage. Das alles hier in den nächsten 3 Stunden Treffpunkt am Freitagnachmittag.
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Wir starten rein hier bei Radio 700 mit unserem ersten Geburtstagskind vom heutigen Freitag und da mit einem Mann, der ab Ende der 50er Jahre im Rock'n'Roll genauso wie im späteren Pop zu Hause war. Sein allergrößter Hit war in den Vereinigten Staaten in seiner Heimat eine Nummer 1, nämlich Honeycomb. In Europa war die Folgesingle Kisses Sweeter Than Wine deutlich erfolgreicher, allerdings nicht in seiner Heimat. Es folgten weitere Erfolgstitel wie Oh I Falling in Love oder Secretly und später, als es dann schon ein wenig weniger wurde mit der Popularität, noch einmal so Titel wie It's Over im Jahr 1966. Seine Karriere endete abrupt, als er bei einem Unfall schwer verletzt wurde. 2021 ist er von uns gegangen, jetzt hätte er seinen 89. Geburtstag gefeiert. Wir erinnern an Jimmy Rogers.

Dr. Berg ruft! Erwin Musi, ja, dieser Mann, der hat tatsächlich alle 8000er bestiegen, aber er gilt eben aufgrund seines schweren Unfalls seines Bruders, der ja tödlich endete 1970 am Nanga Parbat, als nicht ganz unumstritten. Dabei ist er einer der absolut Weltbesten, wenn es ums Thema Bergsteigen geht, Reinhold Messner. Bislang galt er als echter Geburtstagsmuffel, ab jetzt will er aber seine Geburtstage feiern, weil die Zeit allmählich weniger wird, sagt der 82-Jährige dazu in einem Medieninterview. So wurde auch der aktuelle Geburtstag gefeiert, an der Seite seiner Partnerin, und das in Pakistan. Dort stieg er sogar noch einmal auf einen Felsen und ließ sich genau dort noch einmal fotografieren, wo er 1970, kurz vor dem Unglück am Nanga Parbat, auch mit seinem Bruder Günther zu sehen war.

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2: Teils freundlich, teils locker bewölkt geht es durch den Nachmittag. Die Temperaturen durchaus nochmal für Sonnenhungrige tauglich bei 22 Grad in Raren und in Aachen und bei 18 Grad in Malmedy und in Monschau. Am Abend und in der Nacht örtlich dichter bewölkt und hier und da ist ein wenig Regen drin, vor allem in Richtung Jülicher Börde. Die Temperaturen gehen auf 12 bis 7 Grad zurück. Morgen mehr Wolken als Sonnenschein, gegen Abend verbreitet Regen, die Temperaturen dann 17 bis 21 Grad.
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4: Ich bin Ina Pleier. In Teilen von Herzogenrath kann nun doch mit dem Ausbau des Glasfasernetzes begonnen werden. Nach dem Rückzug des Unternehmens UGG hat die Telekom die Arbeiten in Kohlscheid übernommen. Der erste Spatenstich fand in dieser Woche im Bereich der Ebertstraße statt. Bis Ende kommenden Jahres sollen 52 Kilometer Glasfaserkabel verlegt und damit mehr als 5000 Haushalte und Unternehmen angebunden werden. Wer sofort einen Tarif bucht, braucht die rund 1000 Euro an Anschlussgebühren nicht zu zahlen. Die ersten Haushalte und Unternehmen sollen schon in wenigen Monaten das schnelle Netz nutzen können, heißt es von der Telekom. Allerdings werden nach der aktuellen Ausbaustufe noch einige Teile von Herzogenrath ohne Glasfaseranschluss bleiben. Hier hofft die Stadt darauf, dass die Städteregion Mittel für den eigenwirtschaftlichen Ausbau in ländlichen Stadtteilen erhält. Mehr zu diesem Thema hören Sie auch in einem ausführlichen Beitrag in unserer Sendung Feierabend, heute ab 16 Uhr bei Radio 700. Aus dem Freibad in Eschweiler-Dürwiß wird wieder ein Hallenbad. Wenn dort heute die Schulschwimmwochen der Städteregion Aachen enden, wird das Freibad noch bis einschließlich Mittwoch geöffnet haben. Danach wird die Traglufthalle wieder aufgebaut. In dieser Zeit ist kein Badebetrieb möglich. Die Möglichkeit, in der Halle zu schwimmen, beginnt nach Informationen der Stadt dann wieder am 12. Oktober. Beamte des Aachener Zolls haben Anfang September in Herzogenrath zwei deutsche Männer vorläufig festgenommen. Den beiden wird zur Last gelegt, bewaffnet eine größere Menge Drogen aus den Niederlanden nach Deutschland eingeführt zu haben. Bei der Kontrolle eines Fahrzeugs hatten die Beamten bei einem 25 Jahre alten Beifahrer zwei Verpackungen mit insgesamt 120 Gramm Kokain entdeckt. Im Fahrzeugbereich wurden zudem drei Messer sichergestellt. Auch der 69 Jahre alte Fahrer wurde festgenommen. Gegen beide wurden Strafverfahren eingeleitet. Das Zollfahndungsamt Essen ermittelt. In Olpen wurde am Donnerstag die Polizei gerufen, weil ein Mann zu Fuß auf einer Straße unterwegs war. Die Beamten kontrollierten den Mann. Dabei stellte sich heraus, dass er sich illegal in Belgien aufhielt. Der Mann wurde den zuständigen Diensten des Ausländeramtes übergeben. 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

An diesem Wochenende wird in Olpen gefeiert und es gibt ein richtig tolles Marktangebot, denn es ist wieder Lambertusmarkt in der Innenstadt. Alle die, die Markt treiben, lieben und dazu ein Unterhaltungsprogramm mit Musik und Aktionen sind dort sicherlich genau richtig. Vielleicht schauen Sie ja auch mal vorbei. Alles, was Sie bereits heute unternehmen können, das weiß gleich wieder mein Kollege Lukas Blasius. Er hat jede Menge Veranstaltungstipps für uns und die nächsten gibt's in gut 3 Minuten.

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1: Heute Abend wird das musikalische Kulturerbe der Euregio Maas-Rhein nach einer mehrjährigen Projektphase präsentiert. Anlässlich des Online-Releases von EuJazz Real Book Die Online-Route findet ein großer Konzertabend statt, organisiert unter anderem von Czudosnik Synergia, um 20 Uhr im alten Schlachthof in Eupen. Heute startet das große Konzertwochenende Vivo des Musikverbandes Vödekam. Um 20 Uhr spielen The Happy Disharmonists im Triangel St. Vith. Die Eifel-Krimi-Autoren Ralf Kramp und Christina Bacher lesen Tief unter der Erde. Ab 16 Uhr heißt es in der Bunkeranlage Karl Urft: Krimi, Kuchen, Kürbisse. Sarah Jäger liest aus ihrem Roman Das Feuer vergessen wir nicht. Um 19 Uhr im Rahmen des Literaturfestivals Lit Eifel in der Gesamtschule Eifel in Blankenheim. In der Buchhandlung Die Leserei in Bad Münstereifel präsentiert Autorin Cornelia Koch Auszüge aus ihrem Buch Nach Santiago wollt ich nie. Los geht's um 19 Uhr. Die Eifel ist Sternenparkregion. Hier lässt sich aufgrund der geringen Lichtverschmutzung der nächtliche Sternenhimmel besonders gut beobachten. Wie immer unter der fachkundigen Anleitung von Harald Badenhagen und seinen Teleskopen auf der Wiese. Um 21 Uhr und 23.30 Uhr auf Vogelsang IP in Schleiden. Der Fotoclub 64 stellt wieder aus. Gezeigt werden aktuelle Fotokunstwerke anlässlich der Herbstausstellung. Vernissage ist heute um 18 Uhr im Eupener East Belgica. Zum Start ins Wochenende warten die Kuckuck Sundowner Beats auf Sie. Gefeiert wird mit DJ Royal ab 17.30 Uhr im Kuckuck im alten Zollhaus in Aachen am Köpfchen. Heute startet das große Kirmeswochenende in Nettersheim-Tonnendorf. Highlights sind das Kneipenquiz und das Dartturnier am Abend. Heute Abend beginnt das große Kirmeswochenende in Burgreuland. Zum Auftakt wird wie immer der Kirmesbaum aufgestellt. Danach ist Kirmesparty im Festzelt. Prävention ist die beste Medizin. Im Patientinnenforum geht es deshalb um das Thema Brustkrebs. Der Infonachmittag beginnt um 15 Uhr im Aachener Marienhospital. Rund um Friedrich Schiller und seine Werke geht es beim Leseabend Schiller, Zeitgenosse aller Zeiten. Um 19 Uhr auf Schloss Schönau in Aachen. Mehr Veranstaltungstipps für den heutigen Freitag hören Sie bei Radio 700 wieder in 4 Stunden.
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Hier bei Radio 700 machen wir gleich eine kurze Pause für Werbung, Wetter und die Weltnachrichten. Direkt danach sind wir zurück mit der zweiten Stunde Treffpunkt am Freitagnachmittag.

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14: Teils freundlich, teils locker bewölkt geht es durch den Nachmittag. Die Temperaturen durchaus nochmal für Sonnenhungrige tauglich bei 22 Grad in Raren und in Aachen und bei 18 Grad in Malmedy und in Monschau. Am Abend und in der Nacht örtlich dichter bewölkt und hier und da ist ein wenig Regen drin, vor allem in Richtung Jülicher Börde. Die Temperaturen gehen auf 12 bis 7 Grad zurück. Morgen mehr Wolken als Sonnenschein, gegen Abend verbreitet Regen, die Temperaturen dann 17 bis 21 Grad.
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15: Ich bin Lea Matschulat. Neuer Rekordpreis für den Liter Diesel. Gestern kostete ein Liter nach Auswertung des ADAC im bundesweiten Tagesdurchschnitt 2,47 Euro. Knapp 2 Cent mehr als einen Tag vorher. Super E10 wurde minimal günstiger, 2,30 Euro.
16: Die Bundesregierung hat schnelle Entlastungen für Autofahrer angekündigt, aber Union und SPD sind sich noch uneins, wie das genau aussehen soll. Wir suchen jetzt gerade nach Lösungen, sagte Finanzminister Klingbeil vor einem Treffen europäischer Finanzminister in Dublin. Klingbeil hat sich bisher vor allem für einen Preisdeckel und eine europäische Übergewinnsteuer für die Mineralölkonzerne ausgesprochen. Das wird in der Union abgelehnt. Wirtschaftsministerin Reiche ist für eine Senkung der Mehrwertsteuer bei Benzin und Diesel auf 7%. Tine Klimach, Nachrichtenredaktion.
15: Bundeskanzler Merz fordert von anderen EU-Staaten deutlich mehr Unterstützung für die Ukraine. Gemeinsam mit den Regierungschefs von Dänemark, den Niederlanden, Österreich und Finnland verweist er darauf, dass ihre 5 Länder zusammen mit Schweden derzeit rund 70% der bilateralen EU-Hilfe leisten. Seit Anfang der Woche hält der Fund von Drohnenteilen nahe einem Militärflughafen in Niedersachsen Ermittler auf Trab. Die Bundesanwaltschaft prüft nun einen möglichen Zusammenhang mit dem Drohnenvorfall am Flughafen Leipzig.
17: Auch heute suchen Ermittler das schwer zugängliche Gelände bei Hannover nach Hinweisen ab. Dort war die Drohne abgestürzt und in mehrere Teile zerbrochen, ganz in der Nähe eines wichtigen Standorts der Bundeswehr. Der NDR berichtet, die Bauweise der Drohne ähnele der Drohne in Leipzig. Ein Teil solle aus einem 3D-Drucker stammen und nicht im Handel erhältlich sein. Am Flughafen Leipzig-Halle war Anfang August eine mit Sprengstoff präparierte Drohne gefunden worden, neben ukrainischen Frachtflugzeugen. Die Bundesregierung macht Russland verantwortlich. Thomas Bremser, Nachrichtenredaktion.
15: Die Verbraucher im Euroraum rechnen wegen der gestiegenen Energiepreise mit länger anhaltend hoher Inflation. Das zeigt eine Umfrage der Europäischen Zentralbank. Demnach erwarten die Verbraucher für die kommenden 12 Monate im Schnitt 3% Teuerung. Die tatsächliche Inflationsrate lag im August bei 3,2%.
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14: Gleich 14 Uhr, wir starten durch in die zweite Stunde vom Treffpunkt am Freitag. Schön, dass Sie mit dabei sind.

0: In dieser Stunde bei Radio 700 wollen wir ein wenig über unseren Star-Talk der Woche sprechen, denn morgen Mittag kommen wieder die Schlagerstars zu Ihnen nach Hause. Wir haben das nächste musikalische Geburtstagskind, sprechen über einen Mann, der eigentlich ein Musical auf die Bühne bringen wollte, jetzt aber doch lieber auf Tour geht, und gleich gibt es erst einmal Nachrichten, die Geschichte geschrieben haben. Wieder bei uns in der Zeitreise in gut 3 Minuten.
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0: Jetzt wird es gleich wieder Zeit für unsere Schlagzeilen, die die Welt verändert haben. Wichtige Ereignisse vom 18. September vergangener Jahre. Auch heute zusammengestellt von meiner Kollegin Theresa Bosse.
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2: 18. September 1961. UN-Generalsekretär Dag Hammarskjöld ist für die Vereinten Nationen auf Friedensmission. Der gerade von Belgien unabhängig gewordene Kongo ist ein Krisenherd. Hammarskjöld ist mit dem Flugzeug unterwegs. Auf ungeklärte Weise gerät die Maschine in Schwierigkeiten und stürzt ab. Der Generalsekretär stirbt, sein Nachfolger wird Sithu Utaut. 18. September 1986. Er hat es zumindest probiert. Der Berliner Unternehmer Horst Schießer hat sich über Jahre hinweg ein Bäckerei-Imperium erschaffen. Der Unternehmer gilt als solider Kaufmann, ist aber bisher im Big Business nicht in Erscheinung getreten. Dann steht die Wohnungsbaugesellschaft Neue Heimat vor der Pleite. Sie betreut nicht weniger als 200.000 Wohnungen. Viele davon sind Sozialwohnungen. Niemand will die Verantwortung übernehmen und die Neue Heimat kaufen, da greift Schießer zu und übernimmt zum symbolischen Preis von einer D-Mark die Gesellschaft und damit auch die Verantwortung über 17 Milliarden Mark an Schulden. Schießer wird belächelt und scharf kritisiert. Nach 2 Monaten hat der Spuk ein Ende. Schießer muss die Neue Heimat an die BGAG, ein Unternehmen des Deutschen Gewerkschaftsbundes, rückübertragen. Seine Sanierungskonzepte werden von den Banken nicht mitgetragen. 18. September 1987. Nächster Akt in der Barschel-Affäre. Das Nachrichtenmagazin Der Spiegel hat eine Woche zuvor und damit einen Tag vor den Landtagswahlen veröffentlicht, dass der CDU-Politiker seinen SPD-Herausforderer Björn Engholm mit Privatdetektiven bespitzelt hat. Zuvor hat es im Wahlkampf bereits eine Schlammschlacht mit Verleumdungen und einer Anzeige bei den Finanzbehörden gegeben. Neben gefälschten Pressemitteilungen macht aber auch das bewusst gestreute Gerücht die Runde, Engholm sei HIV-positiv. AIDS ist in dieser Zeit das Angstthema in Deutschland und der Welt. Bei den Wahlen kommt es zum Patt. Barschel regiert mit der CDU kommissarisch weiter, doch der Druck auf ihn wächst. Auf einer Pressekonferenz versichert Barschel nun, ich gebe Ihnen mein Ehrenwort, dass die gegen mich erhobenen Anschuldigungen haltlos sind. Doch Barschel wird nicht geglaubt, nicht einmal in der eigenen Partei. Eine Woche später muss er vom Amt des Ministerpräsidenten zurücktreten. Wenige Tage später wird Barschel tot in der Badewanne eines Genfer Hotels gefunden. War es Mord, Selbstmord oder ein Unglück? Die Umstände bleiben ungeklärt. 18. September 1971. Um der Armut in ihrer Heimat zu entkommen, beschließen die Mitglieder der Formation The Temps, ihr Glück in der Black-Music-Szene zu versuchen. Am Anfang sind es nur kleine Clubs, doch schon 1962 winkt ein Plattenvertrag. Seit einigen Jahren sind die Temps Dauergast in den US-Charts. Im Zuge eines Medleys wird auch ihr Titel Hey Girl, Don't Bother Me neu aufgenommen. Der ist nun zum ersten Mal für die Gruppe auch auf Platz 1 der Charts in Großbritannien. Der wohl größte Erfolg für die Band überhaupt.

Der Treffpunkt am Freitag hier bei Radio 700. Sweet, verdammt, ich lieb dich. Das sollte der Titel zu seinem großen Musical werden mit allen Hits aus knapp 40 Jahren musikalischer Karriere. Eigentlich hätte dieses Musical schon dieses oder im kommenden Jahr starten sollen. Nun aber liegt der Plan erst einmal auf Eis. Denn Matthias Reim hat anderes zu tun. Der 68-Jährige ist gerade mittendrin in den Vorbereitungen für seine große Tour und hat so viele Konzerte und viel mit seinen Auftritten zu tun, dass für die Weiterentwicklung des Musicals gerade gar keine Zeit bleibt. Aber aufgeschoben ist nicht aufgehoben, sagte Reim jetzt in einem Medieninterview. Vielleicht ja 2028, denn dann feiert er seinen 70. Geburtstag. Dementiert hat er übrigens, dass er mit dem Musical seinen Karriereschlussstrich ziehen wolle. Ans Aufhören denke der 68-Jährige derzeit nämlich noch nicht. Es gäbe einfach nur zu viel anderes zu tun. Und ich finde, das ist auch gut so. Heute übrigens erscheint das aktuelle Album von Matthias Reim.

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2: Teils freundlich, teils locker bewölkt geht es durch den Nachmittag. Die Temperaturen durchaus nochmal für Sonnenhungrige tauglich bei 22 Grad in Raren und in Aachen und bei 18 Grad in Malmedy und in Monschau. Am Abend und in der Nacht örtlich dichter bewölkt und hier und da ist ein wenig Regen drin, vor allem in Richtung Jülicher Börde. Die Temperaturen gehen auf 12 bis 7 Grad zurück. Morgen mehr Wolken als Sonnenschein, gegen Abend verbreitet Regen, die Temperaturen dann 17 bis 21 Grad.
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4: Ich bin Ina Pleier. In Teilen von Herzogenrath kann nun doch mit dem Ausbau des Glasfasernetzes begonnen werden. Nach dem Rückzug des Unternehmens UGG hat die Telekom die Arbeiten in Kohlscheid übernommen. Der erste Spatenstich fand in dieser Woche im Bereich der Ebertstraße statt. Bis Ende kommenden Jahres sollen 52 Kilometer Glasfaserkabel verlegt und damit mehr als 5000 Haushalte und Unternehmen angebunden werden. Wer sofort einen Tarif bucht, braucht die rund 1000 Euro an Anschlussgebühren nicht zu zahlen. Die ersten Haushalte und Unternehmen sollen schon in wenigen Monaten das schnelle Netz nutzen können, heißt es von der Telekom. Allerdings werden nach der aktuellen Ausbaustufe noch einige Teile von Herzogenrath ohne Glasfaseranschluss bleiben. Hier hofft die Stadt darauf, dass die Städteregion Mittel für den eigenwirtschaftlichen Ausbau in ländlichen Stadtteilen erhält. Mehr zu diesem Thema hören Sie auch in einem ausführlichen Beitrag in unserer Sendung Feierabend, heute ab 16 Uhr bei Radio 700. Aus dem Freibad in Eschweiler-Dürwiß wird wieder ein Hallenbad. Wenn dort heute die Schulschwimmwochen der Städteregion Aachen enden, wird das Freibad noch bis einschließlich Mittwoch geöffnet haben. Danach wird die Traglufthalle wieder aufgebaut. In dieser Zeit ist kein Badebetrieb möglich. Die Möglichkeit, in der Halle zu schwimmen, beginnt nach Informationen der Stadt dann wieder am 12. Oktober. Beamte des Aachener Zolls haben Anfang September in Herzogenrath zwei deutsche Männer vorläufig festgenommen. Den beiden wird zur Last gelegt, bewaffnet eine größere Menge Drogen aus den Niederlanden nach Deutschland eingeführt zu haben. Bei der Kontrolle eines Fahrzeugs hatten die Beamten bei einem 25 Jahre alten Beifahrer zwei Verpackungen mit insgesamt 120 Gramm Kokain entdeckt. Im Fahrzeugbereich wurden zudem drei Messer sichergestellt. Auch der 69 Jahre alte Fahrer wurde festgenommen. Gegen beide wurden Strafverfahren eingeleitet. Das Zollfahndungsamt Essen ermittelt. In Olpen wurde am Donnerstag die Polizei gerufen, weil ein Mann zu Fuß auf einer Straße unterwegs war. Die Beamten kontrollierten den Mann. Dabei stellte sich heraus, dass er sich illegal in Belgien aufhielt. Der Mann wurde den zuständigen Diensten des Ausländeramtes übergeben. 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

Kurz nach 2:30, Jan, wirklich tolle Gäste kommen in dieser Woche wieder zu unserem Star Talk der Woche bei Radio 700 zu Dolce Vita, zum Beispiel Schlagerstar Tammy. Sie hatte am vergangenen Wochenende gerade ihr 10-jähriges Bühnenjubiläum gefeiert. Außerdem gibt es eine nagelneue Single, die gerade heute erscheint. Und im nächsten Jahr, da plant sie sogar eine eigene Reihe, bei der sie sich ganz besonders viel Zeit für ihre Fans nehmen will. Wir sprechen mit Tammy über ihr Leben zwischen Grundschullehramt und auf der anderen Seite den Brettern, die die Welt bedeuten. Außerdem in der Sendung Bruno Ferrara. Auch er hat heute eine neue Single an den Start gebracht. Und der Italiener, der durch so Hits wie Amore Mio international bekannt wurde, der plant ein eigenes Album mit Titeln in deutscher und italienischer Sprache. Und dabei, da unterteilt er auch nochmal, denn es gibt auch noch einige Klassiker in Neapolitanisch. Wir sprechen mit Bruno Ferrara und mit Tammy morgen ab 12 in Dolce Vita hier bei Radio 700.

Unser nächstes musikalisches Geburtstagskind begann seine Karriere in seiner Heimat in Pennsylvania. Rasch galt er als Teenager-Idol. Schon mit 19 Jahren hatte er 2 internationale Charterfolge und gleich sein erster Hit Venus war so erfolgreich, dass er für die Aufnahme ein großes Orchester und einen eigenen Chor zur Seite gestellt bekam. Ein halbes Jahr später gelang ihm der nahezu selbe Erfolg noch einmal mit der Ballade Why und 1962, da landeten alle seine Songs ganz weit vorne in den US-Billboard-Charts. Gleich 30 Mal bzw. 30 Wochen lang war er in den Top 100 vertreten. Später, da tourte er dann mit anderen großen Stars der 50er und 60er Jahre als Golden Boys rund um die ganze Welt und er war auch unter anderem als Schauspieler in John Wayne-Western oder Kriegsfilmen immer wieder im internationalen Kino zu sehen. Noch bis vor 2 Jahren stand er regelmäßig auf der Bühne, danach zog er sich aus dem Showgeschäft zurück. Und heute, da feiert Frankie Avalon seinen 86. Geburtstag.

Nächste Stunde sprechen wir noch über zwei ganz besondere Sendungen an diesem Wochenende im Programm von Radio 700 und wir haben gleich auch noch zwei weitere musikalische Geburtstagskinder für Sie. Bleiben Sie dran.

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14: Teils freundlich, teils locker bewölkt geht es durch den Nachmittag. Die Temperaturen durchaus nochmal für Sonnenhungrige tauglich bei 22 Grad in Raren und in Aachen und bei 18 Grad in Malmedy und in Monschau. Am Abend und in der Nacht örtlich dichter bewölkt und hier und da ist ein wenig Regen drin, vor allem in Richtung Jülicher Börde. Die Temperaturen gehen auf 12 bis 7 Grad zurück. Morgen mehr Wolken als Sonnenschein, gegen Abend verbreitet Regen, die Temperaturen dann 17 bis 21 Grad.
12: Es ist 5 vor 3. 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
15: Ich bin Lea Matschulat. Die Bundesregierung ringt weiter um Maßnahmen gegen die hohen Spritpreise. Auch eine hochrangig besetzte Runde hat bislang keine einheitlichen Vorschläge gemacht. Die Preise für Diesel sind weiter nach oben geschnellt. Der aktuellste bundesweite Schnitt sind 2,47 Euro für den Liter. Super E10 wurde minimal günstiger.
16: Bundeskanzler Merz hatte schnelle Entlastungen in Aussicht gestellt. Wie genau, ist offen. Der 1. Oktober wurde schon mal in den Ring geworfen. CDU-Generalsekretärin Franziska Hoppermann sprach bei Maybrit Illner im ZDF von einer Entlastung um bis zu 25 Cent pro Liter. Schon länger wirbt Finanzminister Klingbeil für einen Preisdeckel, also einen vorgegebenen Maximalpreis an der Zapfsäule. Außerdem pocht er auf eine europäische Übergewinnsteuer für Mineralölkonzerne. Damit müssten auf besonders hohe Gewinne zusätzliche Steuern gezahlt werden. Das lehnt die CDU aber ab. Tine Klimach, Nachrichtenredaktion.
15: Eine Mehrheit der Deutschen hält die von Bundeskanzler Merz angekündigten Entlastungen wegen der hohen Spritpreise übrigens vor allem für ein Wahlkampfmanöver. Das zeigt eine Umfrage im Auftrag von Welt.tv. 70% der Befragten antworteten entsprechend. Nur 9% der Umfrageteilnehmer glauben demnach daran, dass sich die Bundesregierung ehrlich bemühe. 17% glauben an eine Kombination beider Beweggründe. In Russland hat die erste Parlamentswahl seit Beginn des Krieges gegen die Ukraine begonnen. Bis Sonntag sind mehr als 110 Millionen Menschen zur Wahl aufgerufen für die neue Staatsduma in Moskau.
17: Es ist eine Wahl in Kriegs- und Krisenzeiten, das ist deutlich zu spüren. Die erste Parlamentswahl, die hier in Russland unter solchen Bedingungen abläuft. In der Schwarzmeermetropole Sotschi mussten die Wahllokale am Morgen wieder schließen wegen Drohnenalarms. Die Ukraine setzt ihren Abwehrkampf gegen den Krieg mit Schlägen hier in Russland auch zur Wahl fort. Abstimmen können die Menschen zwar auch online, die Opposition, die nicht zugelassen ist zur Wahl, befürchtet aber Manipulation. Aus Moskau, Ulf Mauder.
15: Seit Anfang der Woche hält der Fund von Drohnenteilen nahe einem Militärflughafen in Niedersachsen Ermittler auf Trab. Die Bundesanwaltschaft prüft nun einen möglichen Zusammenhang mit dem Drohnenvorfall am Flughafen Leipzig-Halle.
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14: Und der steigt mit Ihnen ein in die dritte Stunde Treffpunkt am Freitagnachmittag. Schön, dass Sie mit dabei sind.

0: Haben Sie gestern Abend auch geschaut? Extra 3 feierte seinen 50. Geburtstag. Mit Dieter Kronzucker begann das Satire-Magazin 1976 mit pechschwarzem Hintergrund und ohne große Kulisse noch relativ einsam im NDR. Und damals hatten alle gesagt, diese Sendung, die wird das erste Jahr, nämlich ihr Geburtsjahr, nicht überleben. Heute ist sie die erfolgreichste Satire-Show im deutschen Fernsehen und erreicht gigantische Einschaltquoten. Immer wieder sorgt sie für politische Skandale, die teilweise weit über Deutschland hinausreichen. Unvergessen ein Lied über den türkischen Präsidenten Erdogan, der so wenig begeistert war, dass er gleich zweimal den deutschen Botschafter nach Ankara einbestellte. Ja, vielleicht haben Sie ja gestern Abend auch den spannenden Rückblick gesehen. Wir blicken nach vorn. Wir haben nämlich noch 2 tolle Programmtipps für Sie in dieser Stunde und 2 weitere musikalische Geburtstagskinder.
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0: Seine Stimme war sein Markenzeichen und seine Art, Menschen zu führen, galt als sehr, sehr vorbildlich. Er war immer der ganz ruhige, eher bärige Typ mit der sonoren, tiefen Opernstimme. Die war ausgebildet und erklang über Jahrzehnte hinweg in der Dresdner Semperoper. Durch seine Art wurde er sehr schnell beim Publikum in der damaligen DDR populär. So populär, dass er durch die ganz großen Samstagabendshows führte, die allerdings aufgrund seines losen Mundwerks immer nur aufgezeichnet ausgestrahlt werden konnten, denn der DDR-Führung waren seine Sendungen einfach zu spitzzüngig. Und so gab es die Schokolade bis zum Herbst 1989 immer nur als Aufzeichnung, danach übrigens live. Trotzdem gelang es ihm zum Beispiel an der Seite von Helga Hahnemann immer wieder Spitzen einzubauen, die tatsächlich später auch entscheidende Momente in der Wendephase 1989 waren. Nach der Wende ging es für ihn so richtig weiter, unter anderem mit Sendungen wie der Krone der Volksmusik und der zauberhaften Heimat. Er war in ganz unterschiedlichen Rollen als Moderator und als Sänger im Einsatz. Wir hören ihn jetzt auch gleich mit dem Titel Mein allerletztes Glas. Zweimal durfte ich ihn selbst erleben. Zu einem dritten Interview kam es nicht mehr, denn er starb Ende 2023 überraschend. Wir erinnern aus Anlass seines 83. Geburtstages noch einmal an den unvergessenen Gunter Emmerlich.
1: 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Mit einem Durchschnittswein macht

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2: Teils freundlich, teils locker bewölkt geht es durch den Nachmittag. Die Temperaturen durchaus nochmal für Sonnenhungrige tauglich bei 22 Grad in Raren und in Aachen und bei 18 Grad in Malmedy und in Monschau. Am Abend und in der Nacht örtlich dichter bewölkt und hier und da ist ein wenig Regen drin, vor allem in Richtung Jülicher Börde. Die Temperaturen gehen auf 12 bis 7 Grad zurück. Morgen mehr Wolken als Sonnenschein, gegen Abend verbreitet Regen, die Temperaturen dann 17 bis 21 Grad.
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4: Ich bin Ina Pleier. Die Zweitwohnungssteuer für Mobilheime auf Campingplätzen in Blankenheim ist rechtmäßig. Das hat das Verwaltungsgericht Aachen entschieden. Damit lehnten die Richter eine Klage gegen die Gemeinde eines Mobilheimbesitzers ab. Darin ging es um ein Mobilheim auf einem Campingplatz und die dafür festgelegte Steuer der Gemeinde. Aus Sicht des Gerichts seien Mobilheime in der Satzung der Gemeinde ausdrücklich als eigener Steuergegenstand aufgeführt. Deshalb spiele es keine Rolle, ob ein Mobilheim überhaupt als Wohnung im rechtlichen Sinne einzustufen ist. Auch die Berechnung der Steuer nach der Netto-Standplatzmiete bzw. nach der Pacht sei zulässig. In Blankenheim bedeutet das ein Steuersatz von 10%. Der Träger des nächsten Preises des Parlaments, der DG, steht fest. Die Jury wählte in der Kategorie Heimat und Geschichte das Werk Beitrag zur Geschichte der Stadtwerdung von St. Vith im 13. und 14. Jahrhundert von Lorenz Pasch aus. Die Jury aus Abgeordneten und Gutachtern hatte sich eingehend mit den eingereichten Werken beschäftigt. Der Siegerbeitrag überzeugte vor allem durch gründliche Quellenrecherche und Aufarbeitung sowie durch die zugängliche Wissensvermittlung. Mit der Auszeichnung würdigt das Gremium einen wichtigen Beitrag zur Erforschung der Heimatgeschichte in der DG, hieß es. In den Fachbereichen Staatswissenschaften und Bibliotheksarchivwesen wurden in diesem Jahr keine Werke eingereicht. Deshalb wird dort auch keine Auszeichnung vergeben. Die Preisverleihung findet am 14. März im DG-Parlament statt. Verkehrsteilnehmer müssen ab der kommenden Woche im Urtal mit neuen Behinderungen rechnen. Ab Montag wird die Straße zwischen Oberhausen und Uhren komplett gesperrt. Bis Dezember finden dort Bauarbeiten statt. Uhren kann in dieser Zeit nur über den Umweg über Luxemburg erreicht werden. Fahrzeuge bis zu einem Gewicht von 3,5 Tonnen werden trotzdem über Weißwampach umgeleitet. Schulbusse und Versorgungsdienste dürfen trotzdem passieren. Der Schwerverkehr wird über Lila umgeleitet. Wann die Straße wieder für den Verkehr freigegeben werden kann, steht derzeit noch nicht fest. Im Eschweiler Rathaus wird wieder frischer Stadthonig verkauft. Imker Wolfgang Zylus konnte in diesem Jahr nach dem Schleudern 265 Gläser an Bürgermeister Nowicki übergeben. Damit ist die Ernte im Vergleich zum vergangenen Jahr dreimal so groß ausgefallen. Die Bienenvölker auf dem Rathausdach haben sich nach den Angriffen der asiatischen Hornisse aus dem vergangenen Jahr erholt und produzierten wieder deutlich mehr Honig. Das Glas ist für 8 Euro inklusive Pfand am Rathausempfang erhältlich. In Würselen haben die Feierlichkeiten zum 50-jährigen Bestehen der Städtepartnerschaft mit dem französischen Morlaix begonnen. Knapp 50 Gäste sind dafür aus der Bretagne nach Würselen angereist. Sie sind bei Gastfamilien untergebracht und lernen auch die Region im Dreiländereck kennen. Zum Auftakt des Festwochenendes fand am Abend ein Jubiläumskonzert im Gymnasium statt. Aktuell wird eine Ausstellung zur deutsch-französischen Freundschaft eröffnet. Morgen findet ein großer Festumzug durch die Innenstadt mit anschließendem Festabend statt. Morlaix ist eine Hafenstadt rund 60 Kilometer östlich von Brest. 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

Wir kommen zu einer Frau, die Anfang der 80er Jahre im Schlagergeschäft richtig erfolgreich war, aber schnell ihre Karriere wieder beendete und deswegen heute ein bisschen in Vergessenheit geraten ist, obwohl ihre Songs richtig, richtig toll waren. 1980 zum Beispiel Kein Mädchen fürs Wochenende oder ein Jahr später Johnny liebt Jenny. Immer wieder war sie damit in dieser Zeit auch in der ZDF-Hitparade oder in Disco bei Ilja Richter vertreten und das wundert auch nicht, wenn man weiß, dass sie eine eigene Tanz- und Gesangsausbildung hatte und über einige Jahre Moderatorin beim Bayerischen Rundfunk war. 1985 zog sie sich dann aus dem Fernseh- und Showgeschäft zurück und heute, da feiert sie ihren 68. Geburtstag und wir feiern Conny Maurin.

0: Das war der Treffpunkt am Freitag hier bei Radio 700. Montag geht's weiter mit der nächsten Ausgabe, aber gleich schon übernimmt Julia Thomas mit den Themen des Tages im Feierabend. Unter anderem blicken wir auf den angespannten Wohnungsmarktbericht der Stadt Aachen. Außerdem schauen wir auf das glückliche Ende, wenn es ums Thema Glasfaserausbau in Herzogenrath geht, denn dort rollen nun endlich die Bagger und die Leitungen für schnelles Internet kommen in den Boden. Die ganze Geschichte dazu gleich hier ab 4. Außerdem ist am Sonntag Weltkindertag und da gibt's eine richtig tolle Aktion in der Städteregion, genauer gesagt im Bürgersaal in Rötchen. Dort heißt es Stadt, Land spielt und wir stellen Ihnen genau dieses Projekt ein wenig näher vor. Mehr zu diesen und zu anderen Themen gleich hier ab 4 bei Radio 700. Ich bin Jochen Spät, wünsche Ihnen einen richtig tollen Start ins Wochenende. Madet gut.
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8: Teils freundlich, teils locker bewölkt geht es durch den Nachmittag. Die Temperaturen durchaus nochmal für Sonnenhungrige tauglich bei 22 Grad in Raren und in Aachen und bei 18 Grad in Malmedy und in Monschau. Am Abend und in der Nacht örtlich dichter bewölkt und hier und da ist ein wenig Regen drin, vor allem in Richtung Jülicher Börde. Die Temperaturen gehen auf 12 bis 7 Grad zurück. Morgen mehr Wolken als Sonnenschein, gegen Abend verbreitet Regen, die Temperaturen dann 17 bis 21 Grad.
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9: Ich bin Lea Matschulat. Eine Mehrheit der Deutschen hält die von Bundeskanzler Merz angekündigten Entlastungen wegen der hohen Spritpreise vor allem für ein Wahlkampfmanöver. Das zeigt eine Umfrage im Auftrag von Welt TV. 70% der Befragten antworteten entsprechend, nur 9% glauben demnach daran, dass sich die Bundesregierung ehrlich bemühe. 17% glauben an eine Kombination beider Beweggründe. Neuer Rekordpreis für den Liter Diesel. Der aktuellste bundesweite Tagesdurchschnitt lag dem ADAC zufolge bei 2,47 Euro. Knapp 2 Cent mehr als einen Tag vorher. Super E10 wurde minimal günstiger, 2,30 Euro.
10: Die Bundesregierung hat schnelle Entlastungen für Autofahrer angekündigt, aber Union und SPD sind sich noch uneins, wie das genau aussehen soll. Wir suchen jetzt gerade nach Lösungen, sagte Finanzminister Klingbeil vor einem Treffen europäischer Finanzminister in Dublin. Klingbeil hat sich bisher vor allem für einen Preisdeckel und eine europäische Übergewinnsteuer für die Mineralölkonzerne ausgesprochen. Das wird in der Union abgelehnt. Wirtschaftsministerin Reiche ist für eine Senkung der Mehrwertsteuer bei Benzin und Diesel auf 7%. Tine Klimach, Nachrichtenredaktion.
9: Seit Anfang der Woche hält der Fund von Drohnenteilen nahe einem Militärflughafen in Niedersachsen Ermittler auf Trab. Die Bundesanwaltschaft prüft jetzt einen möglichen Zusammenhang mit dem Drohnenvorfall am Flughafen Leipzig-Halle.
11: Auch heute suchen Ermittler das schwer zugängliche Gelände bei Hannover nach Hinweisen ab. Dort war die Drohne abgestürzt und in mehrere Teile zerbrochen, ganz in der Nähe eines wichtigen Standorts der Bundeswehr. Der NDR berichtet, die Bauweise der Drohne ähnle der Drohne in Leipzig. Ein Teil solle aus einem 3D-Drucker stammen und nicht im Handel erhältlich sein. Thomas Bremser, Nachrichtenredaktion.
9: Auf den Philippinen sind bei einer Schießerei an einer Schule mindestens 3 Menschen ums Leben gekommen, alles Schüler. Mehrere weitere Schüler sind nach Angaben der Polizei zum Teil schwer verletzt. Die Behörden hatten zuerst von 6 Toten gesprochen. Unter den Toten soll sich auch der Jugendliche befinden, der den Ermittlern zufolge nach jetzigem Stand als Täter in Frage kommt. Der 16-Jährige soll sich nach dem Angriff auf seine Mitschüler in den Kopf geschossen haben.
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13: 16 Uhr, einen schönen Nachmittag wünscht Ihnen Julia Thomas und begrüßt Sie herzlich zum Radio 700 Feierabend.

0: Beim ersten Mal hat es nicht geklappt und das Ausbauunternehmen zog sich einfach aus der Arbeit zurück. Nun sind Profis am Werk und wollen Herzogenrath mit Glasfaser und schnellem Internet versorgen. Gerade erst haben dafür die Arbeiten begonnen und die sind lange schon ersehnt. Das Interview zum Thema habe ich gleich hier für Sie im Radio 700 Feierabend. Es ist jetzt kurz nach 4.
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0: Was lange währt, wird endlich gut. Die Geschichte des Glasfaserausbaus in Herzogenrath drohte zu einer never-ending Story zu werden. Erst wollte keiner der großen Konzerne ran und die Leitungen für das schnelle Internet verlegen. Dann wurde eine Firma gefunden, die interessiert war und mit den Bauarbeiten begonnen hatte. Und auch die ersten Bürger zeigten schon Interesse. Aber dann war Schluss, kann sich der Pressesprecher der Stadt Herzogenrath, Thomas Blumenhofen, noch gut erinnern.
1: Wir waren tatsächlich dadurch überrascht, dass unser bisheriger Partner UGG, die hier in Herzogenrath ein flächendeckendes Netz ausbauen wollten, eben sich aus dem Markt zurückgezogen haben. Das war dann natürlich schon ein erheblicher Rückschlag, weil wir da auch eigentlich eine sehr gute Vereinbarung gehabt haben, durch ein Letter of Intent auch und eine gute Zusammenarbeit bis zu dem Zeitpunkt auch stattgefunden hatte. Nun war es dann natürlich so, dass das wirklich sehr abrupt endete und wir dann natürlich gehofft haben, dass auch schnell ein neuer Anbieter auf den Markt kommt, der dann hier ein Glasfasernetz errichten möchte.
0: Doch alsbald kam es zu einer glücklichen Fügung, denn die Telekom stieg in die Planungen ein und wird jetzt umfangreich und im großen Stil in weiten Teilen Herzogenraths Haushalte und Unternehmen an das schnelle Internet anbinden.
1: Es sind über 5000 Haushalte, Gewerbebetriebe, die hiervon profitieren können im Stadtgebiet von Herzogenrath. Das sind in den Bereichen Kohlscheid, Klinkheide und in Herzogenrath-Merkstein entsprechend markierte Gebiete, die die Telekom entsprechend hier als Ausbau Vorranggebiete definiert hat und wo sie jetzt auch schon seit einigen Wochen und Monaten entsprechend vertrieblich aktiv ist.
0: Allerdings rührt die Telekom die bereits verlegten Kabel der UGG erst einmal nicht an. Und es gibt auch noch einige weiße Flecken bei der Versorgung mit Glasfaser. Hier hofft die Stadt vor allem auf ein Förderprogramm, bei dem die Städteregion Aachen im Falle einer Förderzusage selbst aktiv werden kann. Unabhängig davon hat der Glasfaserausbau mit dem Partner Telekom in Kohlscheid aber schon einmal begonnen.
1: Auf der Ebertstraße wurde mit dem ersten Bauabschnitt begonnen. Das heißt, da sieht man jetzt auch eine richtige Baustellentätigkeit, dass Glasfaser in den Straßen, in den Gehwegen verlegt wird. Das wird jetzt auch demnächst schon Richtung Weststraße weitergehen. Also die Bauabschnitte, die gehen jetzt in Kohlscheid sehr regelmäßig los. Dann sollten auch optimalerweise schon gegen Jahresende die ersten, die sich interessiert haben, die sich bei der Telekom angemeldet haben, ihre Glasfaseranschlüsse erhalten.
0: Bereits im kommenden Jahr sollen alle Haushalte, die an den Anbaustellen liegen, an das Netz angeschlossen sein. Dazu müssen Hauseigentümer nun aber Verträge mit der Telekom abschließen. Die ist in Herzogenrath auch regelmäßig mit einem Infomobil unterwegs. Und es gibt sogar eine eigene Internetseite. Wer jetzt gleich den Anschluss im Zuge der Ausbauarbeiten bucht, der muss keine Anschlussgebühren bezahlen, versichert die Telekom. Und dann wird schon bald schnelles Internet und IPTV ohne Probleme verfügbar sein. Viele Menschen in Herzogenrath freuen sich bereits darauf und für die Unternehmen ist es auch ein entscheidender Faktor für die Wettbewerbsfähigkeit.

frischer Stadthonig aus Eschweiler und der Träger des Preises des Parlaments steht fest. Diese schönen und noch mehr Nachrichten aus unserem Sendegebiet hören Sie gleich wieder hier im Feierabend um 5 vor halb 5.

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2: Am Abend und in der Nacht ist es verbreitet dicht bewölkt und gebietsweise fällt Regen, vor allem in Richtung Düren und Heinsberg muss mit Schauern gerechnet werden, ansonsten bleibt es meist trocken. Die Temperaturen in der zweiten Nachthälfte 12 Grad in Kelmis und in Basweiler, 7 Grad in Nideggen und in Büllingen. Am Samstag viele Wolken, wenig Sonne, gegen Abend Regen bei 17 bis 21 Grad. In der Nacht zum Sonntag verbreitet Regen, der erst am Vormittag abzieht, danach kommt nochmal die Sonne durch bei Höchstwerten zwischen 16 und 20 Grad.
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4: Ich bin Ina Pleier. Die Zweitwohnungssteuer für Mobilheime auf Campingplätzen in Blankenheim ist rechtmäßig. Das hat das Verwaltungsgericht Aachen entschieden. Damit lehnten die Richter eine Klage gegen die Gemeinde eines Mobilheimbesitzers ab. Darin ging es um ein Mobilheim auf einem Campingplatz und die dafür festgelegte Steuer der Gemeinde. Aus Sicht des Gerichts seien Mobilheime in der Satzung der Gemeinde ausdrücklich als eigener Steuergegenstand aufgeführt. Deshalb spiele es keine Rolle, ob ein Mobilheim überhaupt als Wohnung im rechtlichen Sinne einzustufen ist. Auch die Berechnung der Steuer nach der Netto-Standplatzmiete bzw. nach der Pacht sei zulässig. In Blankenheim bedeutet das ein Steuersatz von 10%. Der Träger des nächsten Preises des Parlaments, der DG, steht fest. Die Jury wählte in der Kategorie Heimat und Geschichte das Werk Beitrag zur Geschichte der Stadtwerdung von St. Vith im 13. und 14. Jahrhundert von Lorenz Pasch aus. Die Jury aus Abgeordneten und Gutachtern hatte sich eingehend mit den eingereichten Werken beschäftigt. Der Siegerbeitrag überzeugte vor allem durch gründliche Quellenrecherche und Aufarbeitung sowie durch die zugängliche Wissensvermittlung. Mit der Auszeichnung würdigt das Gremium einen wichtigen Beitrag zur Erforschung der Heimatgeschichte in der DG, hieß es. In den Fachbereichen Staatswissenschaften und Bibliotheksarchivwesen wurden in diesem Jahr keine Werke eingereicht. Deshalb wird dort auch keine Auszeichnung vergeben. Die Preisverleihung findet am 14. März im DG-Parlament statt. Verkehrsteilnehmer müssen ab der kommenden Woche im Urtal mit neuen Behinderungen rechnen. Ab Montag wird die Straße zwischen Oberhausen und Uhren komplett gesperrt. Bis Dezember finden dort Bauarbeiten statt. Uhren kann in dieser Zeit nur über den Umweg über Luxemburg erreicht werden. Fahrzeuge bis zu einem Gewicht von 3,5 Tonnen werden trotzdem über Weißwampach umgeleitet. Schulbusse und Versorgungsdienste dürfen trotzdem passieren. Der Schwerverkehr wird über Lila umgeleitet. Wann die Straße wieder für den Verkehr freigegeben werden kann, steht derzeit noch nicht fest. Im Eschweiler Rathaus wird wieder frischer Stadthonig verkauft. Imker Wolfgang Zylus konnte in diesem Jahr nach dem Schleudern 265 Gläser an Bürgermeister Nowicki übergeben. Damit ist die Ernte im Vergleich zum vergangenen Jahr dreimal so groß ausgefallen. Die Bienenvölker auf dem Rathausdach haben sich nach den Angriffen der asiatischen Hornisse aus dem vergangenen Jahr erholt und produzierten wieder deutlich mehr Honig. Das Glas ist für 8 Euro inklusive Pfand am Rathausempfang erhältlich. In Würseln haben die Feierlichkeiten zum 50-jährigen Bestehen der Städtepartnerschaft mit dem französischen Morlaix begonnen. Knapp 50 Gäste sind dafür aus der Bretagne nach Würseln angereist. Sie sind bei Gastfamilien untergebracht und lernen auch die Region im Dreiländereck kennen. Zum Auftakt des Festwochenendes fand am Abend ein Jubiläumskonzert im Gymnasium statt. Aktuell wird eine Ausstellung zur deutsch-französischen Freundschaft eröffnet. Morgen findet ein großer Festumzug durch die Innenstadt mit anschließendem Festabend statt. Morlaix ist eine Hafenstadt rund 60 Kilometer östlich von Brest. 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

Das war die Hughes Corporation mit Rock the Boat im Radio 700 Feierabend um jetzt kurz nach 4:30. Gleich geht es hier weiter mit unserem nächsten Interview. Das hat meine Kollegin Charlene Kovac für Sie. Sie stellt Ihnen den Aachener Wohnungsmarktbericht vor. Vorher bleibt es aber musikalisch mit Bibi Johns und das mache ich mit Musik.

0: Wohnraummangel, hohe Mieten, jede Menge Konkurrenz. Wer in Aachen ein neues Zuhause sucht, hat es zugegeben nicht leicht. Die Stadt Aachen hat jetzt ihren Wohnungsmarktbericht für 2025 vorgestellt und der zeigt, es gibt Licht, aber auch Schatten. 2025 wurden für den Aachener Wohnungsmarkt insgesamt 459 neue Wohneinheiten geschaffen. Weitere 318 Wohneinheiten wurden in diesem Jahr neu bewilligt. Die stehen dann in den kommenden Jahren zur Verfügung. Aber reicht das wirklich aus, um den angespannten Wohnungsmarkt zu entlasten? Alexandra Weiß von der Wohnbauentwicklung bei der Stadt Aachen ordnet das für uns ein.
1: Trotz dieser guten Zahlen, vor allen Dingen guten Förderzahlen in der Wohnraumförderung, haben wir aber natürlich über 1000 Bindungsausläufe 2025. Bei 318 bewilligten Wohneinheiten fängt das dies natürlich nicht auf.
0: Wo liegt der neue Schwerpunkt bei den geförderten Wohnungen?
1: Vor allen Dingen sind im Jahr 2025 viele verschiedene Wohneinheiten gefördert worden. In 2024 hatten wir einen sehr starken Fokus auf das Studierendensegment, viele Einzimmer-Apartments damit verbunden. Und im vergangenen Jahr konnten wir das Ganze etwas in die Breite ziehen und haben auch viele Zweizimmerwohnungen, Dreizimmer, Vierzimmer, Fünfzimmer und sogar Sechszimmerwohnungen bewilligt. Was uns besonders freut, vor dem Hintergrund, dass vor allen Dingen viele Familien auch in Aachen leben möchten, bezahlbar leben möchten.
0: Bei einem Markt, der insgesamt sehr angespannt ist, gibt es gleich mehrere Bevölkerungsgruppen, die es auf dem Wohnungsmarkt nicht gerade leicht haben.
1: Menschen mit geringem Einkommen, mit niedrigem Einkommen haben ganz viele Probleme, auf dem Wohnungsmarkt bedarfsorientierten Wohnraum zu finden, weil wir dort den größten Mangel haben. Dazu würde ich noch nennen SeniorInnen, ältere Menschen, die zum Beispiel aktuell noch in einer zu großen Wohnung wohnen und sich verkleinern wollen, die in einem Einfamilienhaus wohnen und sich in eine Wohnung verkleinern wollen. Die sind vor 40 Jahren in ihr Einfamilienhaus gezogen. Die wissen gar nicht, wie eine Mietwohnungssuche funktioniert. Insofern SeniorInnen zu nennen und natürlich auch Menschen mit Migrationshintergrund. Dazu zählen auch international Studierende.
0: In der begehrten Hochschulstadt sind kleine und bezahlbare Wohnungen besonders gefragt. Daher ist es umso schöner, dass sich in dieser Richtung was Neues getan hat. In der Karl-Marx-Allee ist ein neues Studentenwohnheim entstanden mit mehr als 230 Wohnungen. Ein zweites Wohnheim ist noch in der Mache. Gefördert werden diese Projekte mit öffentlichen Mitteln. Und genau das ist der Knackpunkt. Für viele Investoren und Baugesellschaften sind Fördermittel inzwischen ein entscheidender Punkt. Denn Bauen ist teuer geworden und ohne Unterstützung rechnen sich viele solcher Vorhaben nicht mehr. Das sagt auch Corinna Karlschauer von CONCAF, die den Bau dieser Gebäude gesteuert hat.
2: Ohne die öffentliche Wohnraumförderung wäre dieses Objekt und auch das in der Nizza-Allee nicht entstanden. Wir hätten es nicht bezahlen können oder wir hätten eine Miete von 750 Euro plus Nebenkosten ansetzen müssen. Und ich finde irgendwie 1000 Euro, das ist super viel, das kann kein Student bezahlen, ne? Mutti und Papi auch nicht. Und das ist halt einfach irgendwie ganz furchtbar, damit es wirtschaftlich ist, so eine hohe Miete nehmen zu müssen. Und deshalb sind wir echt total froh und glücklich, dass es gefördert ist und dass wir damit halt diese günstigen Mieten anbieten können, weil als Student hat man einfach nichts. Und ne, Studenten auch als Randgruppe irgendwie diesen Wohnraum in einer schönen Form bieten zu können, ist uns total wichtig.
0: 68 Millionen Euro konnte die Stadt Aachen vom Land für öffentlich geförderte Wohneinheiten bekommen. Und dieses Geld wurde auch fleißig dafür eingesetzt, neuen Wohnraum zu schaffen. Also, der Wohnungsmarkt in Aachen bleibt angespannt. Die Nachfrage ist groß, das Angebot zu knapp. Aber es wird gebaut und gefördert. Und damit tut sich zumindest etwas auf dem Aachener Wohnungsmarkt.

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4: Am Abend und in der Nacht ist es verbreitet dicht bewölkt und gebietsweise fällt Regen, vor allem in Richtung Düren und Heinsberg muss mit Schauern gerechnet werden, ansonsten bleibt es meist trocken. Die Temperaturen in der zweiten Nachthälfte 12 Grad in Kelmis und in Basweiler, 7 Grad in Nideggen und in Büllingen. Am Samstag viele Wolken, wenig Sonne, gegen Abend Regen bei 17 bis 21 Grad. In der Nacht zum Sonntag verbreitet Regen, der erst am Vormittag abzieht, danach kommt nochmal die Sonne durch bei Höchstwerten zwischen 16 und 20 Grad.
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5: Ich bin Lea Matschullat. Die hohen Spritpreise machen nicht nur uns Deutschen zu schaffen. Andere Länder haben die gleichen Probleme. Frankreichs Präsident Macron will deshalb jetzt ein G7-Treffen einberufen, um nach gemeinsamen Lösungen zu suchen. Das kündigte Macron in Paris an.
6: Mehrfach haben Fischer in Frankreich Energielager blockiert und die Angst, dass der Protest ausarten könnte, ist groß. Präsident Macron hat jetzt noch einmal betont, dass die Preise nicht wegen der Regierung, sondern wegen der schwierigen internationalen Lage so hoch sind. Um dem entgegenzuwirken, will Macron nun den Schulterschluss mit Deutschland und den anderen G7-Staaten suchen. Sie sollen sich mit Blick auf die Gasvorräte, auf Exporte und auch die Produktionskapazitäten stärker absprechen. Zur Debatte stellen will Macron auch, ob die Länder Teile ihrer strategischen Reserven freigeben sollten, um Druck aus dem Markt zu nehmen. Aus Paris, Rahel Sommer.
5: Eine Mehrheit der Deutschen hält die von Bundeskanzler Merz angekündigten Entlastungen wegen der hohen Spritpreise vor allem für Wahlkampfmanöver. Das zeigt eine Umfrage im Auftrag von Welt TV. 70% der Befragten antworteten dementsprechend. Nur 9% glauben demnach daran, dass sich die Bundesregierung ehrlich bemühe. 17% glauben an eine Kombi beider Beweggründe. Auch nach der Rückendeckung durch die CDU-Ministerpräsidenten steht Kanzler Merz unter Druck. Fast die Hälfte der Menschen in Deutschland rechnet damit, dass er noch in diesem Jahr abgelöst wird. Das zeigt eine Umfrage. Am Sonntag drohen der CDU die nächsten beiden Wahldebakel.
7: In den letzten Umfragen liegt die CDU in Mecklenburg-Vorpommern nur noch bei 6% und kämpft um den Einzug in den Landtag. Würde sie den verpassen, hielte es eine Mehrheit von 56% für unwahrscheinlich, dass Merz sich noch als Kanzler halten könnte. Das zeigt eine neue Umfrage. Auch in Berlin droht eine Pleite für die CDU. Derzeit liegen die Linken dort knapp vorn. Der Kanzler hat für den Wahlabend alle CDU-Ministerpräsidenten zu sich eingeladen. Gut möglich, dass es direkt zur Krisensitzung kommt. Thomas Bremser, Nachrichtenredaktion.
5: Auf den Philippinen sind bei einer Schießerei an einer Schule mindestens 3 Menschen umgekommen. Alles Schüler, mehrere weitere verletzte Schüler sind nach Angaben der Polizei zum Teil schwer verletzt. Unter den Toten soll sich auch der Jugendliche befinden, den die Ermittler nach jetzigem Stand als Täter ausgemacht haben.
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10: Gleich Punkt 5 Uhr am Freitagnachmittag. Weiter geht es durch den Feierabend mit den schönsten Schlagern und den besten Oldies auf dem Weg in Ihr Wochenende. Die Stimme am Mikrofon gehört Julia Thomas.

0: Stadt, Land spielt. Klingt nicht nur schön, sondern ist auch eine wunderbare Idee für ein gemütliches Wochenende. Am Sonntag ist Weltkindertag und Rötgen lädt ein zu einem gemeinsamen Spielenachmittag. Wer kommen darf, hören Sie gleich hier im nächsten Interview. Es läuft der Radio 700 Feierabend um jetzt kurz nach 5.
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0: Am Sonntag ist Weltkindertag. Was liegt da näher als ein Spielefest für die ganze Familie? Die Städteregion Aachen will das Kulturgut des Spielens vermitteln und weitergeben. Deshalb findet in diesem Jahr im Bürgersaal in Rötgen Stadt, Land spielt statt. Ralf Pauli, Organisator vom Amt für Kinder, Jugend und Integration bei der Städteregion Aachen.
1: Stadtland spielt ist ein Familienspielefest, wo man quasi generationsübergreifend jede Menge Gesellschaftsspiele ausprobieren kann. Es geht um das Spielen in der Familie. Das macht ja eigentlich auch Riesenspaß. Das hat es früher möglicherweise mehr gegeben, als das heute der Fall ist, weil heute ja auch sehr viele Medien eine Rolle spielen im täglichen Leben. Aber nichtsdestotrotz gibt es auch andersrum wieder viele, die das auch wiederentdecken und gerade Spiele wiederentdecken, die dann auch viel Spaß machen.
0: Die Spiele müssen nicht mitgebracht werden. Alles ist vorhanden. Wer kommt, kann einfach drauf losspielen.
1: Da werden viele Spieletische sein und über 250 Gesellschaftsspiele. Das Tolle beim Spielefest ist, dass man bei den Spielen, die man sich dann aussucht, keine Regeln lesen muss oder lernen muss, sondern es gibt die Spielelotsen.
0: Und die erklären vor Ort ganz einfach und im laufenden Spielgeschehen, wie die einzelnen Spiele ablaufen. Das garantiert maximalen Spielspaß.
1: Die Spielelotsen erklären auf Wunsch fast jedes Spiel, sodass das lästige Regel lesen eigentlich entfällt. Und da kann man sich beraten lassen, was für ein Spiel man gerne möchte. Und die beraten einen dann, wie das Spiel dann funktioniert.
0: Nach Herzenslust spielen. Das geht bei Stadtland spielt. Am Sonntag im Bürgersaal Rötgen. Und das Beste, alles bei freiem Eintritt.

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1: Das Wochenende wird insgesamt leicht wechselhaft werden, denn um das kräftige Atlantik hoch werden wir mit Tiefbär zu tun haben, das mit dem Frontensystem einmal über uns hinwegziehen wird, ehe dann in der neuen Woche dann das Hoch zu uns kommt und dann werden wir einige Tage schönes Altweibersommerwetter abbekommen. Aber erst steht ein leicht wechselhaftes Wochenende bevor. Der Samstag bringt insgesamt mehr Wolken als Sonne mit, selten fällt Regen, ehe dann zum Abend doch mal häufiger mal ein paar Tropfen geben kann. Es gibt aber auch Ecken, die trocken bleiben. Der südwestliche Wind ist weiterhin sehr lebhaft unterwegs, kann in Böen auch stark sein. Und die Temperaturen sind etwas höher, mit rund 17 Grad im Brackfenn und am Losheimer Graben. 18 Grad messen wir in Simmerath und in Kalterberg. 19 Grad in Rötschen und Monschau. 20 Grad sind es in Manody. Und 21 Grad messen wir rund um den Ruhrsee und in Aachen. Am Sonntag bekommen wir insgesamt mehr Wolken als Sonne ab. Immer wieder kann es etwas Regen geben, nachmittags auch ein paar Schauer. Und bei lebhaftem Südwestwind liegen die Temperaturen weiterhin so bei 15 Grad auf den höchsten Lagen, im Zitterwald und im Brackfenn, bis hin zu 19 Grad am Ruhrsee und rund um Aachen. In der neuen Woche setzt sich dann ein kräftiges Hochdruckgebiet durch. Es gibt dann oft Sonnenschein und es bleibt trocken und die Temperaturen werden dann in allen Regionen 20 Grad und auch leicht darüber erreichen. Also schönes Altweibersommerwetter steht nächste Woche bei uns an.
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2: Am Abend und in der Nacht ist es verbreitet dicht bewölkt und gebietsweise fällt Regen, vor allem in Richtung Düren und Heinsberg muss mit Schauern gerechnet werden, ansonsten bleibt es meist trocken. Die Temperaturen in der zweiten Nachthälfte 12 Grad in Kelmis und in Basweiler, 7 Grad in Nideggen und in Büllingen. Am Samstag viele Wolken, wenig Sonne, gegen Abend Regen bei 17 bis 21 Grad. In der Nacht zum Sonntag verbreitet Regen, der erst am Vormittag abzieht, danach kommt nochmal die Sonne durch bei Höchstwerten zwischen 16 und 20 Grad.
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4: Ich bin Ina Pleier. Die Zweitwohnungssteuer für Mobilheime auf Campingplätzen in Blankenheim ist rechtmäßig. Das hat das Verwaltungsgericht Aachen entschieden. Damit lehnten die Richter eine Klage gegen die Gemeinde eines Mobilheimbesitzers ab. Darin ging es um ein Mobilheim auf einem Campingplatz und die dafür festgelegte Steuer der Gemeinde. Aus Sicht des Gerichts seien Mobilheime in der Satzung der Gemeinde ausdrücklich als eigener Steuergegenstand aufgeführt. Deshalb spiele es keine Rolle, ob ein Mobilheim überhaupt als Wohnung im rechtlichen Sinne einzustufen ist. Auch die Berechnung der Steuer nach der Netto-Standplatzmiete bzw. nach der Pacht sei zulässig. In Blankenheim bedeutet das ein Steuersatz von 10%. Der Träger des nächsten Preises des Parlaments, der DG, steht fest. Die Jury wählte in der Kategorie Heimat und Geschichte das Werk Beitrag zur Geschichte der Stadtwerdung von St. Vith im 13. und 14. Jahrhundert von Lorenz Pasch aus. Die Jury aus Abgeordneten und Gutachtern hatte sich eingehend mit den eingereichten Werken beschäftigt. Der Siegerbeitrag überzeugte vor allem durch gründliche Quellenrecherche und Aufarbeitung sowie durch die zugängliche Wissensvermittlung. Mit der Auszeichnung würdigt das Gremium einen wichtigen Beitrag zur Erforschung der Heimatgeschichte in der DG, hieß es. In den Fachbereichen Staatswissenschaften und Bibliotheksarchivwesen wurden in diesem Jahr keine Werke eingereicht. Deshalb wird dort auch keine Auszeichnung vergeben. Die Preisverleihung findet am 14. März im DG-Parlament statt. Verkehrsteilnehmer müssen ab der kommenden Woche im Urtal mit neuen Behinderungen rechnen. Ab Montag wird die Straße zwischen Oberhausen und Uhren komplett gesperrt. Bis Dezember finden dort Bauarbeiten statt. Uhren kann in dieser Zeit nur über den Umweg über Luxemburg erreicht werden. Fahrzeuge bis zu einem Gewicht von 3,5 Tonnen werden trotzdem über Weißwampach umgeleitet. Schulbusse und Versorgungsdienste dürfen trotzdem passieren. Der Schwerverkehr wird über Lila umgeleitet. Wann die Straße wieder für den Verkehr freigegeben werden kann, steht derzeit noch nicht fest. Im Eschweiler Rathaus wird wieder frischer Stadthonig verkauft. Imker Wolfgang Zylus konnte in diesem Jahr nach dem Schleudern 265 Gläser an Bürgermeister Nowicki übergeben. Damit ist die Ernte im Vergleich zum vergangenen Jahr dreimal so groß ausgefallen. Die Bienenvölker auf dem Rathausdach haben sich nach den Angriffen der asiatischen Hornisse aus dem vergangenen Jahr erholt und produzierten wieder deutlich mehr Honig. Das Glas ist für 8 Euro inklusive Pfand am Rathausempfang erhältlich. In Würseln haben die Feierlichkeiten zum 50-jährigen Bestehen der Städtepartnerschaft mit dem französischen Morlaix begonnen. Knapp 50 Gäste sind dafür aus der Bretagne nach Würseln angereist. Sie sind bei Gastfamilien untergebracht und lernen auch die Region im Dreiländereck kennen. Zum Auftakt des Festwochenendes fand am Abend ein Jubiläumskonzert im Gymnasium statt. Aktuell wird eine Ausstellung zur deutsch-französischen Freundschaft eröffnet. Morgen findet ein großer Festumzug durch die Innenstadt mit anschließendem Festabend statt. Morlaix ist eine Hafenstadt rund 60 Kilometer östlich von Brest. 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
6: Danke, Ina. Das waren unsere Nachrichten für Sie aus der Region. Weiter geht's gleich mit den Veranstaltungstipps. Halten Sie also schon mal Ihren Terminkalender bereit, wenn Sie auf dem Weg ins Wochenende noch was Schönes unternehmen wollen. Vorher wird es aber erstmal musikalisch. Ich habe gleich drei Hits am Stück für Sie und den Anfang, den machen Maywood mit Late at Night.

0: 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Die Bühnenfassung der Komödie Extrawurst wird auch heute wieder im Aachener Grenzlandtheater gespielt. Der Vorhang öffnet sich um 20 Uhr. Eine szenische Lesung aus den Känguru-Chroniken von Marc-Uwe Kling findet um 20 Uhr in der Meyerschen Buchhandlung in Aachen statt. The Watch spielt Rock um 20 Uhr im Spirit of 66 in Verviers. Da werden Urlaubsgefühle wach bei der Comedy-Show Auf nach Bora Bora um 20 Uhr im Talbahnhof in Eschweiler. Kabarettist K. Ray Show gastiert um 20 Uhr mit seinem Showprogramm im Saalbau Rote Erde in Aachen. Unter dem Titel Bariton und Orgel geben Benjamin Hewart Graf und Marcel van Westen ein Konzert im Rahmen des 10. Eilendorfer Orgelsommers um 20 Uhr in der Pfarrkirche St. Severin in Aachen. Neu ist die Ausstellung Der Kimono, eine japanische Anziehsache. Eröffnung ist heute Abend um 19 Uhr im Atelier 21 in Aachen. An diesem Wochenende wird das 50-jährige Jubiläum der Städtepartnerschaft zwischen Würselen und dem französischen Morlaix gefeiert. Heute Abend wird die Sonderausstellung zum Thema deutsch-französische Freundschaft eröffnet. Sie bleibt bis zum 2. Oktober im Rathaus Würselen zu sehen. Eröffnung ist heute dort um 19 Uhr. An diesem Wochenende wird in Lückerath die große Kinderkirmes gefeiert. Los geht's heute mit der Kinderdisco ab 18 Uhr. An diesem Wochenende finden mit Stadt, Land, spielt deutschlandweit viele Aktionen statt. Auch in Herzogenrath ist man heute mit dabei. In der Stadtbücherei werden Gesellschaftsspiele für Familien, Erwachsene und Kids gespielt. Los geht's um 10 Uhr. Der Eintritt ist frei. Das Jubiläumsjahr der VHS Aachen startet heute mit der Ausstellung unter dem Motto 80 Jahre, jetzt erst recht. Eröffnung ist heute um 18 Uhr. Gleichzeitig findet dort die Eröffnung der Fotoausstellung 75 Jahre fotografische Vereinigung, wir stellen uns vor, statt. 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
2: Am Abend und in der Nacht ist es verbreitet dicht bewölkt und gebietsweise fällt Regen, vor allem in Richtung Düren und Heinsberg muss mit Schauern gerechnet werden, ansonsten bleibt es meist trocken. Die Temperaturen in der zweiten Nachthälfte 12 Grad in Kelmis und in Basweiler, 7 Grad in Nideggen und in Büllingen. Am Samstag viele Wolken, wenig Sonne, gegen Abend Regen bei 17 bis 21 Grad. In der Nacht zum Sonntag verbreitet Regen, der erst am Vormittag abzieht, danach kommt nochmal die Sonne durch bei Höchstwerten zwischen 16 und 20 Grad.
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3: Ich bin Lea Matschulat. Um die Verbraucher angesichts der hohen Spritpreise zu entlasten, wird über einen neuen Tankrabatt verhandelt. Das hat die Deutsche Presseagentur aus Koalitionskreisen erfahren. Konkret könnte die Energiesteuer erneut um 17 Cent gesenkt werden, hieß es. Außerdem gehe es um einen Spritpreisdeckel. Die Bundesregierung verhandelt aktuell mit den Ländern über Entlastungen angesichts der Preise an den Zapfsäulen. Die hohen Spritpreise machen nicht nur uns Deutschen zu schaffen, andere Länder haben die gleichen Probleme. Frankreichs Präsident Macron will deshalb jetzt ein G7-Treffen einberufen, um nach gemeinsamen Lösungen zu suchen.
4: Mehrfach haben Fischer in Frankreich Energielager blockiert und die Angst, dass der Protest ausarten könnte, ist groß. Präsident Macron hat jetzt noch einmal betont, dass die Preise nicht wegen der Regierung, sondern wegen der schwierigen internationalen Lage so hoch sind. Um dem entgegenzuwirken, will Macron nun den Schulterschluss mit Deutschland und den anderen G7-Staaten suchen. Sie sollen sich mit Blick auf die Gasvorräte, auf Exporte und auch die Produktionskapazitäten stärker absprechen. Zur Debatte stellen will Macron auch, ob die Länder Teile ihrer strategischen Reserven freigeben sollten, um Druck aus dem Markt zu nehmen. Aus Paris, Rachel Sommer.
3: Auch nach der Rückendeckung durch die CDU-Ministerpräsidenten steht Kanzler Merz unter Druck. Fast die Hälfte der Menschen in Deutschland rechnet damit, dass er noch in diesem Jahr abgelöst wird. Das zeigt eine neue Umfrage. Am Sonntag drohen der CDU die nächsten beiden Wahldebakel.
5: In den letzten Umfragen liegt die CDU in Mecklenburg-Vorpommern nur noch bei 6% und kämpft um den Einzug in den Landtag. Würde sie den verpassen, hielte es eine Mehrheit von 56% für unwahrscheinlich, dass Merz sich noch als Kanzler halten könnte. Das zeigt eine neue Umfrage. Auch in Berlin droht eine Pleite für die CDU. Derzeit liegen die Linken dort knapp vorn. Der Kanzler hat für den Wahlabend alle CDU-Ministerpräsidenten zu sich eingeladen. Gut möglich, dass es direkt zur Krisensitzung kommt. Thomas Bremser, Nachrichtenredaktion.
3: In Russland haben die Antikriegspartei Jabloko und andere Kräfte Wahlrechtsverstöße gemeldet. Der Jabloko-Chef spricht von massivem Druck auf Wahlbeobachter seiner Partei. In Moskau und St. Petersburg etwa seien sie nicht ins Wahllokal gelassen worden, obwohl sie das Recht hätten, die Stimmabgabe zu kontrollieren. Die Wahl läuft bis Sonntag.
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8: Es geht vom Nachmittag langsam in den Freitagabend. Sie hören Radio 700 mit dem Feierabend um gleich Punkt 6. Aus dem Studio begleitet Sie noch eine weitere Stunde heute Julia Thomas.

0: Kurz nach sechs am Freitagabend. Schön, dass Sie sich heute wieder für das Feierabendprogramm von Radio 700 entschieden haben. In unserer letzten Stunde geht es gleich wie gewohnt wieder hoch ins Wildfreigehege und zur Greifvogelstation nach Hellenthal für eine Folge Adlerluchs und Co. Die steht heute unter dem Titel Keine Dreiecksbeziehung. Schade, in Roman- und Liebesgeschichten sind die doch immer besonders spannend.
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1: Es wird langsam Herbst im Wildfreigehege Hellental. Die Patchwork-WG der Otter, die hat sich in den letzten Monaten zu einem Problemfall entwickelt. Ein Tier ist von einem Stein erschlagen worden. Die neue Besetzung aus zwei Männern und einer Frau hat sich zu einer, nennen wir es, Dreiecksbeziehung entwickelt. Mit fatalen Folgen. Experte Kai Fischer sagt, es geht den Ottern da wie den Menschen.
2: Am Anfang haben die sich alle super vertragen. Dann hat sich Hagen anscheinend entweder für Lorelei oder für Mona entschieden. Und vorher war eine Frau zu viel. Soll es hier wirklich geben wie im wirklichen Leben. Da haben wir die getrennt und da war alles heile Welten, haben wir gesagt, jetzt trennen wir einfach mal die andere Frau. Haben wir einfach mal Mona getrennt, als Mona zu Hagen wieder gekommen und Lorelei raus. Da hat Lorelei aber nicht so gut gefahren. Dann hat die so lange Terz gemacht, bis sie da uns so eine Lösung geschaffen hat, von dem einen Teich in den anderen Teich reinzukommen. Und da haben wir erstmal eine lange Zeit gesucht, bis sie wie das geschafft hat. Und dann haben wir alle Erddinger, wir haben da unten einen Taucheranzug reingestellt und haben gesagt, kontrollieren, ob du irgendwelche Röhre findest. War kein Rohr da. Lorelei war cleverer, wie wir dachten. Die hat geschafft, eine kleine Masche von einer Spalte so zu drehen, dass der Kopf in etwa ein bisschen durchpasst und dann kam der Körper hinterher.
1: Nun sind alle wieder strikt getrennt. Eine Dreierbeziehung ist so nicht mehr möglich. Dafür trauert nun die alleinlebende Otterdame. Deshalb wird Abhilfe geschaffen.
2: Wir bekommen jetzt demnächst von Krefeld, dem Tierpark, einen zweiten männlichen Otter, so dass wir zwei Paare haben. Und dann hoffen wir, dass das Problem für alle Zeiten zu Ende ist.
1: Zwei Paare und dann ist die Welt wieder in Ordnung. Hoffentlich zumindest. Von Rivalität oder Mobbing mag Kai Fischer nicht sprechen. Denn so etwas gibt es eben nicht nur bei uns Menschen.
2: Es gibt ja Menschen, Männer, die sagen, zwei Frauen wären nicht schlecht. Aber die zwei Frauen müssen sich hundertprozentig vertragen. Und am Anfang haben die zusammen nach Kiste gelegen. Alles super, da war noch keine Paarungszeit. Da fing die Paarungszeit an. Und da fing ein interessanter Tagenset rechts oder links. Das ist das Problem. Und deshalb würde ich sagen, das ist wahrscheinlich eine normale Rivalität wie im wirklichen Leben. Es gibt ja selten Paare, die zwei Frauen haben. Ich meine, Welt war nicht manchmal schlecht, aber das ist so.
1: Also Herr Fischer, da tun sich ja dann doch Abgründe auf. Aber mal genauer nachgefragt, wie würde denn in der freien Natur so eine Situation gelöst werden?
2: Da kann der Otter ja abziehen. Wenn er so meint, er hat die Nase voll oder beispielsweise er wird jetzt nicht von seinem Otter-Chef da, ich sag mal, respektiert, dann zieht er einfach von dannen, dann ist er weg.
1: Okay, das geht hier in Hellental also nicht. So bleibt nur eine Schlussfolgerung. Eine Dreieckskiste in der Otter-WG, das wird nicht laufen. Klingt wie ein Cliffhanger in einer Seifenoper, ist aber real life.
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2: Am Abend und in der Nacht ist es verbreitet dicht bewölkt und gebietsweise fällt Regen, vor allem in Richtung Düren und Heinsberg muss mit Schauern gerechnet werden, ansonsten bleibt es meist trocken. Die Temperaturen in der zweiten Nachthälfte 12 Grad in Kelmis und in Basweiler, 7 Grad in Nideggen und in Büllingen. Am Samstag viele Wolken, wenig Sonne, gegen Abend Regen bei 17 bis 21 Grad. In der Nacht zum Sonntag verbreitet Regen, der erst am Vormittag abzieht, danach kommt nochmal die Sonne durch bei Höchstwerten zwischen 16 und 20 Grad.
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4: Ich bin Ina Pleier. Die Zweitwohnungssteuer für Mobilheime auf Campingplätzen in Blankenheim ist rechtmäßig. Das hat das Verwaltungsgericht Aachen entschieden. Damit lehnten die Richter eine Klage gegen die Gemeinde eines Mobilheimbesitzers ab. Darin ging es um ein Mobilheim auf einem Campingplatz und die dafür festgelegte Steuer der Gemeinde. Aus Sicht des Gerichts seien Mobilheime in der Satzung der Gemeinde ausdrücklich als eigener Steuergegenstand aufgeführt. Deshalb spiele es keine Rolle, ob ein Mobilheim überhaupt als Wohnung im rechtlichen Sinne einzustufen ist. Auch die Berechnung der Steuer nach der Netto-Standplatzmiete bzw. nach der Pacht sei zulässig. In Blankenheim bedeutet das ein Steuersatz von 10%. Der Träger des nächsten Preises des Parlaments, der DG, steht fest. Die Jury wählte in der Kategorie Heimat und Geschichte das Werk Beitrag zur Geschichte der Stadtwerdung von St. Vith im 13. und 14. Jahrhundert von Lorenz Pasch aus. Die Jury aus Abgeordneten und Gutachtern hatte sich eingehend mit den eingereichten Werken beschäftigt. Der Siegerbeitrag überzeugte vor allem durch gründliche Quellenrecherche und Aufarbeitung sowie durch die zugängliche Wissensvermittlung. Mit der Auszeichnung würdigt das Gremium einen wichtigen Beitrag zur Erforschung der Heimatgeschichte in der DG, hieß es. In den Fachbereichen Staatswissenschaften und Bibliotheksarchivwesen wurden in diesem Jahr keine Werke eingereicht. Deshalb wird dort auch keine Auszeichnung vergeben. Die Preisverleihung findet am 14. März im DG-Parlament statt. Verkehrsteilnehmer müssen ab der kommenden Woche im Urtal mit neuen Behinderungen rechnen. Ab Montag wird die Straße zwischen Oberhausen und Uhren komplett gesperrt. Bis Dezember finden dort Bauarbeiten statt. Uhren kann in dieser Zeit nur über den Umweg über Luxemburg erreicht werden. Fahrzeuge bis zu einem Gewicht von 3,5 Tonnen werden trotzdem über Weißwampach umgeleitet. Schulbusse und Versorgungsdienste dürfen trotzdem passieren. Der Schwerverkehr wird über Lila umgeleitet. Wann die Straße wieder für den Verkehr freigegeben werden kann, steht derzeit noch nicht fest. Im Eschweiler Rathaus wird wieder frischer Stadthonig verkauft. Imker Wolfgang Zylus konnte in diesem Jahr nach dem Schleudern 265 Gläser an Bürgermeister Nowicki übergeben. Damit ist die Ernte im Vergleich zum vergangenen Jahr dreimal so groß ausgefallen. Die Bienenvölker auf dem Rathausdach haben sich nach den Angriffen der asiatischen Hornisse aus dem vergangenen Jahr erholt und produzierten wieder deutlich mehr Honig. Das Glas ist für 8 Euro inklusive Pfand am Rathausempfang erhältlich. In Würseln haben die Feierlichkeiten zum 50-jährigen Bestehen der Städtepartnerschaft mit dem französischen Morlaix begonnen. Knapp 50 Gäste sind dafür aus der Bretagne nach Würseln angereist. Sie sind bei Gastfamilien untergebracht und lernen auch die Region im Dreiländereck kennen. Zum Auftakt des Festwochenendes fand am Abend ein Jubiläumskonzert im Gymnasium statt. Aktuell wird eine Ausstellung zur deutsch-französischen Freundschaft eröffnet. Morgen findet ein großer Festumzug durch die Innenstadt mit anschließendem Festabend statt. Morlaix ist eine Hafenstadt rund 60 Kilometer östlich von Brest. 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

Das war's mit dem letzten Feierabend diese Woche hier bei Radio 700. Sie hören noch ein wenig Musik, dann die lutherische Stunde und dann ist die Sendung für diese Woche auch schon wieder vorbei. Für mich bedeutet das, hoch die Hände, Wochenende. Und in genau das entlasse ich Sie auch jetzt. Genießen Sie die nächsten Tage, schalten Sie gerne ein für unser Wochenendprogramm. Mein persönliches Highlight wird am Sonntag der Treffpunkt Spezial mit der zweiten Ausgabe Hits Made in Germany sein. Ich sage an dieser Stelle schon mal Tschüss und bis die Tage. Am Mikrofon war für Sie Julia Thomas.

In meinem Büro steht ein großer Papierkorb. An meinem Schreibtisch sitzend knülle ich allen unnötigen Papierballast zu handlichen Wurfgeschossen zusammen. Diese befördere ich dann in eleganter Flugkurve in meinen stummen, runden Diener. So kann mich bei der weiteren Arbeit nichts mehr stören. Für Recyclingabfälle und für Restmüll muss ich mich in die Teeküche bemühen, wo ein gelber bzw. grauer Eimer bereitsteht. Regelmäßig werden alle diese Behälter von einem fleißigen Reinigungsteam geleert. Danach warten sie wieder jungfräulich leer und sauber auf meine nächsten Einwürfe. Manchmal wünsche ich mir noch einen weiteren Mülleimer. Einen für Sorgen aller Art. Leider ist der von unserer so vorbildlich mülltrennenden Gesellschaft immer noch nicht erfunden worden. Aber eigentlich ist das auch gar nicht mehr nötig. Denn so etwas gibt es schon seit rund 2000 Jahren. Jesus Christus, der lebendige Sohn Gottes, ist sich nicht zu fein, sich als Sorgenmülleimer für die ganze Welt anzubieten. Und er nimmt alles, unbesehen, ungetrennt und umsonst. Keine Sorge ist ihm zu unbedeutend, keine unerträglich. Auf das gezielte Werfen legt er jedoch großen Wert. Ich soll alles, was mich niederdrückt, in Worte, Tränen oder einfach nur Seufzer fassen und ganz bewusst bei ihm abladen. Damit ich nicht eines

0: Dank an Dagobert Rick für das Lied.
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0: 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Für weitere Informationen besuchen Sie die Internetseite www.lutherischestunde.de oder schreiben Sie an Lutherische Stunde, Postfach 11 62, Postleitzahl 27 363, Sottrum, Deutschland. 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Bis dann!
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4: Am Abend und in der Nacht ist es verbreitet dicht bewölkt und gebietsweise fällt Regen, vor allem in Richtung Düren und Heinsberg muss mit Schauern gerechnet werden, ansonsten bleibt es meist trocken. Die Temperaturen in der zweiten Nachthälfte 12 Grad in Kelmis und in Basweiler, 7 Grad in Nideggen und in Büllingen. Am Samstag viele Wolken, wenig Sonne, gegen Abend Regen bei 17 bis 21 Grad. In der Nacht zum Sonntag verbreitet Regen, der erst am Vormittag abzieht, danach kommt nochmal die Sonne durch bei Höchstwerten zwischen 16 und 20 Grad.
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5: Ich bin Lea Matschulat. Die Bundesregierung will etwas gegen die hohen Spritpreise unternehmen. Dafür wird jetzt über einen neuen Tankrabatt verhandelt. Das erfuhr die Deutsche Presseagentur aus Koalitionskreisen. Außerdem gehe es um einen neuen Spritpreisdeckel.
6: Offenbar wird über zwei Entlastungen verhandelt. Ex-Kanzler Olaf Scholz hätte sie vielleicht Doppelwumms genannt. Zunächst liegt ein neuer Tankrabatt zum 1. Oktober auf dem Tisch, möglicherweise wieder um die gleichen rund 17 Cent pro Liter. Dazu soll ein Spritpreisdeckel kommen, also eine vom Staat errechnete Preisobergrenze, die sich am Ölpreis orientiert. Dafür gibt es in anderen europäischen Ländern Vorbilder. Hauptproblem bei den Verhandlungen ist angeblich noch die Gegenfinanzierung des erneuten Tankrabatts. Anders als beim ersten im Sommer sollen sich die Bundesländer dieses Mal an den Milliardenkosten beteiligen. Ronny Tochau, Nachrichtenredaktion.
5: Gibt es einen Zusammenhang zwischen den Drohnenteilen, die nahe einem Bundeswehrfliegerhorst in Niedersachsen gefunden wurden, und dem Drohnenvorfall am Flughafen Leipzig? Das prüft nun die Bundesanwaltschaft. Bei den in Wunsdorf entdeckten Teilen gäbe es eine gewisse Ähnlichkeit mit der Sprengstoffdrohne von Leipzig, heißt es. Es bestehe der Verdacht, dass Russland versucht habe, den Fliegerhorst auszuspionieren. In Russland hat die erste Parlamentswahl seit Beginn des Krieges gegen die Ukraine begonnen. Bis Sonntag sind mehr als 110 Millionen Menschen zur Wahl der neuen Staatsduma in Moskau aufgerufen. Die Opposition ist nicht zugelassen.
7: Es ist eine Wahl in Kriegs- und Krisenzeiten. Das ist deutlich zu spüren. Die erste Parlamentswahl, die hier in Russland unter solchen Bedingungen abläuft. In der Schwarzmeermetropole Sotschi mussten die Wahllokale am Morgen wieder schließen wegen Drohnenalarms. Die Ukraine setzt ihren Abwehrkampf gegen den Krieg mit Schlägen hier in Russland auch zur Wahl fort. Abstimmen können die Menschen zwar auch online. Die Opposition, die nicht zugelassen ist zur Wahl, befürchtet aber Manipulation. Aus Moskau, Ulf Mauder.
5: Jan Böhmermann beendet seine Show ZDF Magazin Royal. Zum Jahresende, man befinde sich aktuell in guten Gesprächen zu einem möglichen neuen Showformat, teilte das ZDF gleichzeitig mit. Satiriker Böhmermann führt seit mehr als 6 Jahren durch das ZDF Magazin Royal.
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4: Am Abend und in der Nacht ist es verbreitet dicht bewölkt und gebietsweise fällt Regen, vor allem in Richtung Düren und Heinsberg muss mit Schauern gerechnet werden, ansonsten bleibt es meist trocken. Die Temperaturen in der zweiten Nachthälfte 12 Grad in Kelmis und in Basweiler, 7 Grad in Nideggen und in Büllingen. Am Samstag viele Wolken, wenig Sonne, gegen Abend Regen bei 17 bis 21 Grad. In der Nacht zum Sonntag verbreitet Regen, der erst am Vormittag abzieht, danach kommt nochmal die Sonne durch bei Höchstwerten zwischen 16 und 20 Grad.
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5: Ich bin Lea Matschulat. Die hohen Spritpreise machen nicht nur uns hier in Deutschland zu schaffen. Andere Länder haben die gleichen Probleme. Frankreichs Präsident Macron will deshalb jetzt ein G7-Treffen einberufen, um nach gemeinsamen Lösungen zu suchen. Das kündigte er in Paris an.
6: Mehrfach haben Fischer in Frankreich Energielager blockiert und die Angst, dass der Protest ausarten könnte, ist groß. Präsident Macron hat jetzt noch einmal betont, dass die Preise nicht wegen der Regierung, sondern wegen der schwierigen internationalen Lage so hoch sind. Um dem entgegenzuwirken, will Macron nun den Schulterschluss mit Deutschland und den anderen G7-Staaten suchen. Sie sollen sich mit Blick auf die Gasvorräte, auf Exporte und auch die Produktionskapazitäten stärker absprechen. Zur Debatte stellen will Macron auch, ob die Länder Teile ihrer strategischen Reserven freigeben sollten, um Druck aus dem Markt zu nehmen. Aus Paris, Rahel Sommer.
5: Die Bundesregierung verhandelt mit den Ländern auch darüber, den Tankrabatt wieder einzuführen. Das hat die deutsche Presseagentur aus Koalitionskreisen erfahren. Konkret könnte die Energiesteuer erneut faktisch um 17 Cent gesenkt werden, hieß es. Außerdem gehe es um einen Spritpreisdeckel. Auch nach der Rückendeckung durch die CDU-Ministerpräsidenten steht Kanzler Merz unter Druck. Fast die Hälfte der Menschen in Deutschland rechnet damit, dass er noch in diesem Jahr abgelöst wird. Das zeigt eine neue Umfrage. Am Sonntag drohen der CDU die nächsten beiden Wahldebakel.
7: In den letzten Umfragen liegt die CDU in Mecklenburg-Vorpommern nur noch bei 6% und kämpft um den Einzug in den Landtag. Würde sie den verpassen, hielte es eine Mehrheit von 56% für unwahrscheinlich, dass Merz sich noch als Kanzler halten könnte. Das zeigt eine neue Umfrage. Auch in Berlin droht eine Pleite für die CDU. Derzeit liegen die Linken dort knapp vorn. Der Kanzler hat für den Wahlabend alle CDU-Ministerpräsidenten zu sich eingeladen. Gut möglich, dass es direkt zur Krisensitzung kommt. Thomas Bremser, Nachrichtenredaktion.
5: In Russland haben die Antikriegspartei Jabloko und andere Kräfte Wahlrechtsverstöße gemeldet. Der Jabloko-Chef spricht von massivem Druck auf Wahlbeobachter seiner Partei. In Moskau und St. Petersburg etwa seien sie nicht ins Wahllokal gelassen worden, obwohl sie das Recht hätten, die Stimmabgabe zu kontrollieren. Die Wahl läuft bis Sonntag.
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8: Am Abend und in der Nacht ist es verbreitet dicht bewölkt und gebietsweise fällt Regen, vor allem in Richtung Düren und Heinsberg muss mit Schauern gerechnet werden.

0: Ansonsten bleibt es meist trocken, die Temperaturen in der zweiten Nachthälfte 12 Grad in Kelmis und in Basweiler, 7 Grad in Nideggen und in Büllingen. Am Samstag viele Wolken, wenig Sonne, gegen Abend Regen bei 17 bis 21 Grad. In der Nacht zum Sonntag verbreitet Regen, der erst am Vormittag abzieht. Danach kommt nochmal die Sonne durch bei Höchstwerten zwischen 16 und 20 Grad.
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2: Ich bin Lea Matschulat. Um die Verbraucher zu entlasten, wird die Bundesregierung erneut einen Tankrabatt einführen, außerdem geplant ein Spritpreisdeckel. Es gibt eine grundsätzliche Einigung auf beide Maßnahmen. Das erfuhr die deutsche Presseagentur nach Verhandlungen der Bundesregierung mit Vertretern der Länder aus Regierungskreisen. Zwei Wochen nach der Landtagswahl in Sachsen-Anhalt richten sich die Blicke mit Spannung auf den anstehenden Wahlsonntag. Dann wird in Mecklenburg-Vorpommern und in Berlin gewählt. Es könnte knapp werden. Vor allem in Mecklenburg-Vorpommern, wo sich ein Kopf-an-Kopf-Rennen zwischen SPD und AfD abzeichnet.
3: Mittlerweile hat die amtierende Ministerpräsidentin Schwesig mächtig aufgeholt und führt in den neuesten Umfragen. Bitter werden dürfte es dagegen für die CDU, denn die liegt aktuell nur bei mageren 6%. In Berlin könnte erstmals eine linken Politikerin regierende Bürgermeisterin werden. Die Partei liegt derzeit knapp vor der amtierenden CDU. Die Wahlen haben definitiv Folgen für die Bundespolitik, denn je nachdem, wie die CDU abschneidet, könnte die Debatte um Kanzler Merz erneut Fahrt aufnehmen. Thomas Bremser, Nachrichtenredaktion.
2: Zeitenwende auch am Himmel. Dutzende amerikanische Tarnkappenjets vom Typ F-35 hat Deutschland in den USA bestellt. Am Abend wurde in den USA im Beisein von Verteidigungsminister Pistorius der erste fertige Kampfjet für Deutschland präsentiert.
4: Das US-Rüstungsunternehmen Lockheed Martin liefert in Texas den ersten von Deutschland bestellten Kampfjet vom Typ F-35 aus. Verteidigungsminister Pistorius sprach von einer neuen Ära mit dem modernsten Kampfflugzeug der Welt. Die Bundesregierung will 35 der Maschinen für 10 Milliarden Euro kaufen. Das Flugzeug soll die überalterte Tornado-Flotte ablösen und dann einen wichtigen Teil zur Abschreckung beitragen. Die Ausbildung von Piloten und Technikern in den USA hat in diesem Jahr begonnen. Aus New York, Anne Pollmann.
2: Jan Böhmermann beendet seine Show ZDF Magazin Royal zum Jahresende. Man befinde sich aktuell in guten Gesprächen zu einem möglichen neuen Showkonzept, teilte das ZDF mit. Satiriker Böhmermann führt seit mehr als 6 Jahren durchs ZDF Magazin Royal.
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1: Am Abend und in der Nacht ist es verbreitet dicht bewölkt und gebietsweise fällt Regen, vor allem in Richtung Düren und Heinsberg muss mit Schauern gerechnet werden, ansonsten bleibt es meist trocken. Die Temperaturen in der zweiten Nachthälfte 12 Grad in Kelmis und in Basweiler, 7 Grad in Nideggen und in Büllingen. Am Samstag viele Wolken, wenig Sonne, gegen Abend Regen bei 17 bis 21 Grad. In der Nacht zum Sonntag verbreitet Regen, der erst am Vormittag abzieht, danach kommt nochmal die Sonne durch bei Höchstwerten zwischen 16 und 20 Grad.
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2: Ich bin Diana Kramer.

0: Die schwarz-rote Koalition hat zur Entlastung bei den hohen Spritpreisen eine grundsätzliche Einigung auf einen Tankrabatt und einen Spritpreisdeckel erzielt. Das erfuhr die deutsche Presseagentur aus Regierungskreisen nach Verhandlungen der Bundesregierung mit Vertretern der Länder.
1: Den Tankrabatt kennen Autofahrer schon. Im Sommer war er für 2 Monate in Kraft, senkte die Steuern auf Benzin und Diesel um rund 17 Cent, wobei nicht alles davon bei den Tankenden ankam. Außerdem kosteten die 2 Monate Tankrabatt die Regierung Milliarden. Das wird nun also wieder teuer, gilt aber immerhin als schnell wirksame Maßnahme. Ein Spritpreisdeckel ist neu für Deutschland, es gibt ihn aber zum Beispiel in Belgien und Luxemburg. Dabei legt der Staat einen Höchstpreis für Sprit fest, unter anderem anhand von Ölpreis, Transportkosten und festgelegter Marge für die Händler. Aus Berlin, Ronny Thorau.
0: 2 Wochen nach der einschneidenden Landtagswahl in Sachsen-Anhalt wird an diesem Sonntag in Mecklenburg-Vorpommern und Berlin gewählt. Neue Umfragen sagen in Mecklenburg-Vorpommern ein knappes Rennen zwischen SPD und AfD und in Berlin zwischen Linke und CDU voraus. Je nachdem, wie die CDU abschneidet, könnte die Debatte über die politische Zukunft von Parteichef und Kanzler Friedrich Merz erneut Fahrt aufnehmen. Seit Anfang der Woche beschäftigt der Fund von Drohnenteilen in der Nähe des Militärflughafens Wunsdorf in Niedersachsen die Ermittler. Die Bundesanwaltschaft prüft nun einen möglichen Zusammenhang mit dem Drohnenvorfall am Flughafen Leipzig.
2: Auch heute suchen Ermittler das schwer zugängliche Gelände bei Hannover nach Hinweisen ab. Dort war die Drohne abgestürzt und in mehrere Teile zerbrochen, ganz in der Nähe eines wichtigen Standorts der Bundeswehr. Der NDR berichtet, die Bauweise der Drohne ähnle der Drohne in Leipzig. Ein Teil solle aus einem 3D-Drucker stammen und nicht im Handel erhältlich sein. Am Flughafen Leipzig-Halle war Anfang August eine mit Sprengstoff präparierte Drohne gefunden worden, neben ukrainischen Frachtflugzeugen. Die Bundesregierung macht Russland verantwortlich. Thomas Bremser, Redaktion.
0: Zum Fußball. Die Frauenbundesliga wird ab kommenden Sommer nicht mehr vom Deutschen Fußballbund organisiert. Das hat nun auch offiziell ein außerordentlicher DFB-Bundestag entschieden. Ab 1. Juli 2027 ist der Ligaverband FBL e.V. für die 14 Frauenbundesligisten zuständig.
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1: Heute Nacht wolkt es vor sich hin und gebietsweise fällt Regen. Die Temperaturen gehen dabei auf Werte um 12 Grad in Lonzen und in Eschweiler und auf 7 Grad in Burgreuland und in Nettersheim zurück. Sonnenaufgang am Samstag um 7.02 Uhr. Es bleibt aber meist wolkig. Nur selten kommt die Sonne für längere Zeit zum Vorschein. Gegen Abend ist dann auch wieder Regen möglich bei 17 bis 21 Grad. Im Radio 700 Wettertrend. Sonntagmorgen zunächst verbreitet regnerisch, am Nachmittag Auflockerungen und etwas Sonne bei 16 bis 20 Grad. Nach kalter Nacht am Montag Wechsel aus Sonnenschein und Wolkenfeldern bei nur 15 bis 19 Grad.
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2: Ich bin Diana Kramer. Autofahrer in Deutschland sollen angesichts der hohen Spritpreise kurzfristig mit einem neuen Tankrabatt entlastet werden. Das teilte die Bundesregierung am Abend mit. Es werde angestrebt, dass der Tankrabatt Anfang Oktober umgesetzt wird. Er soll dann bis Ende des Jahres gelten. Wird er voll weitergegeben, könnte die Entlastung 17 Cent pro Liter betragen, wie schon im Mai und Juni. Daneben ist spätestens ab Januar auch ein Spritpreisdeckel geplant.

0: Zwei Wochen nach der Landtagswahl in Sachsen-Anhalt richten sich die Blicke mit Spannung auf den anstehenden Wahlsonntag. Dann wird in Mecklenburg-Vorpommern und Berlin gewählt. Es könnte knapp werden, vor allem in Mecklenburg-Vorpommern, wo sich ein Kopf-an-Kopf-Rennen zwischen SPD und AfD abzeichnet.
1: Mittlerweile hat die amtierende Ministerpräsidentin Schwesig mächtig aufgeholt und führt in den neuesten Umfragen. Bitter werden dürfte es dagegen für die CDU, denn die liegt aktuell nur bei mageren 6%. In Berlin könnte erstmals eine linken Politikerin regierende Bürgermeisterin werden. Die Partei liegt derzeit knapp vor der amtierenden CDU. Die Wahlen haben definitiv Folgen für die Bundespolitik, denn je nachdem, wie die CDU abschneidet, könnte die Debatte um Kanzler Merz erneut Fahrt aufnehmen. Thomas Bremser, Redaktion.
0: Deutschland hat in den USA Dutzende amerikanische Tarnkappenjets vom Typ F-35 bestellt. Am Abend wurde in Texas im Beisein von Verteidigungsminister Boris Pistorius der erste Kampfjet übergeben.
2: Verteidigungsminister Pistorius sprach von einer neuen Ära mit dem modernsten Kampfflugzeug der Welt. Die Bundesregierung will 35 der Maschinen für 10 Milliarden Euro kaufen. Das Flugzeug soll die überalterte Tornado-Flotte ablösen und dann einen wichtigen Teil zur Abschreckung beitragen. Die Ausbildung von Piloten und Technikern in den USA hat in diesem Jahr begonnen. Aus New York, Anne Pollmann.
0: US-Präsident Donald Trump verbietet dem renommierten TV-Sender CNN ab sofort den Zugang zum Weißen Haus. Betroffen von dem Verbot sind auch der Sender MS Now und das Newsportal Politico, schrieb er auf seiner Plattform True Social. Trump wirft ihnen vor, Fake News zu verbreiten. Der US-Präsident führt schon länger einen Kampf gegen Medien, die kritisch über ihn berichten.
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1: Heute Nacht wolkt es vor sich hin und gebietsweise fällt Regen. Die Temperaturen gehen dabei auf Werte um 12 Grad in Lonzen und in Eschweiler und auf 7 Grad in Burgreuland und in Nettersheim zurück. Sonnenaufgang am Samstag um 7.02 Uhr. Es bleibt aber meist wolkig. Nur selten kommt die Sonne für längere Zeit zum Vorschein. Gegen Abend ist dann auch wieder Regen möglich bei 17 bis 21 Grad. Im Radio 700 Wettertrend. Sonntagmorgen zunächst verbreitet regnerisch, am Nachmittag Auflockerungen und etwas Sonne bei 16 bis 20 Grad. Nach kalter Nacht am Montag Wechsel aus Sonnenschein und Wolkenfeldern bei nur 15 bis 19 Grad.
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2: Ich bin Diana Kramer. Der Tankrabatt ist zurück. Bund und Länder haben sich darauf geeinigt, Autofahrer wegen der hohen Spritpreise aktuell erneut mit diesem Instrument zu entlasten. Er soll Anfang Oktober umgesetzt werden und bis Jahresende gelten, teilte die Bundesregierung am Abend mit. Finanzminister Lars Klingbeil.
3: Wir stoppen die Abzocke auch durch die Mineralölkonzerne und wir sorgen jetzt dafür, dass schnell die Spritpreise gesenkt werden. Also die Bürgerinnen und Bürger werden es schnell merken, dass über die Absenkung der Energiesteuer das Tanken günstiger wird.
2: Finanzminister Lars Klingbeil. Wie schon im Mai und Juni könnte die Entlastung für Autofahrer bei 17 Cent je Liter liegen, wenn der Tankrabatt, also die Steuersenkung, voll weitergegeben wird. Laut Bundesregierung hat die Maßnahme ein Volumen von 2,5 Milliarden Euro. Die Länder sollen sich mit 50% an den Kosten beteiligen. Daneben ist spätestens ab Januar auch ein Spritpreisdeckel geplant. Schon länger führt US-Präsident Donald Trump einen Feldzug gegen Medien, die kritisch über ihn berichten. Jetzt

0: trifft es unter anderem den renommierten Fernsehsender CNN. Trump verbietet Reporterinnen und Reportern des Nachrichtensenders den Zutritt zum Weißen Haus und damit zu Pressekonferenzen im Oval Office. Auch dem Sender MS Now und dem Newsportal Politico erteilte Trump Hausverbot. Er wirft ihnen wie CNN vor, Fake News zu verbreiten. In der spanischen Nordafrika-Exklave Ceuta ist es erneut zu Tumulten gekommen. Die Lage eskalierte, als hunderte Migranten in ein neues Aufnahmezentrum im Hafen von Ceuta verlegt werden sollten.
1: Gerangel, Geschubse und Polizisten, die mit Warnschüssen in die Luft versuchten, die Lage in den Griff zu bekommen. In der spanischen Exklave Ceuta kam es am frühen Morgen zu tumultartigen Szenen zwischen Migranten und Sicherheitskräften. Nach wochenlangem Ringen hat die spanische Regierung auf dem Hafengelände ein Notlager errichtet. Spaniens oberster Gerichtshof hatte den Umzug aus Sicherheitsgründen zunächst untersagt, in letzter Minute dann doch noch genehmigt. Aus Spanien, Julia Macher.
0: Zum Fußball. Schon vor dem Start des Münchner Oktoberfestes sind die Spieler des FC Bayern in Feierlaune. In kunterbunten Wiesentrikots überrollten die Münchner zu Hause Union Berlin und gewannen haushoch mit 7:0. Zumindest für eine Nacht rückte der deutsche Fußballrekordmeister damit wieder an die Tabellenspitze der Bundesliga.
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1: Heute Nacht wolkt es vor sich hin und gebietsweise fällt Regen. Die Temperaturen gehen dabei auf Werte um 12 Grad in Lonzen und in Eschweiler und auf 7 Grad in Burgreuland und in Nettersheim zurück. Sonnenaufgang am Samstag um 7.02 Uhr. Es bleibt aber meist wolkig. Nur selten kommt die Sonne für längere Zeit zum Vorschein. Gegen Abend ist dann auch wieder Regen möglich bei 17 bis 21 Grad. Im Radio 700 Wettertrend. Sonntagmorgen zunächst verbreitet regnerisch, am Nachmittag Auflockerungen und etwas Sonne bei 16 bis 20 Grad. Nach kalter Nacht am Montag Wechsel aus Sonnenschein und Wolkenfeldern bei nur 15 bis 19 Grad.
0: Es ist 5:01 Uhr. 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
2: Ich bin Diana Kramer. Die schwarz-rote Koalition hat zur Entlastung bei den hohen Spritpreisen eine grundsätzliche Einigung auf einen Tankrabatt und einen Spritpreisdeckel erzielt. Das teilte die Bundesregierung am Abend nach Verhandlungen mit Vertretern der Länder mit.
3: Den Tankrabatt kennen Autofahrer schon. Im Sommer war er für 2 Monate in Kraft, senkte die Steuern auf Benzin und Diesel um rund 17 Cent, wobei nicht alles davon bei den Tankenden ankam. Außerdem kosteten die 2 Monate Tankrabatt die Regierung Milliarden. Das wird nun also wieder teuer, gilt aber immerhin als schnell wirksame Maßnahme. Ein Spritpreisdeckel ist neu für Deutschland, es gibt ihn aber zum Beispiel in Belgien und Luxemburg. Dabei legt der Staat einen Höchstpreis für Sprit fest, unter anderem anhand von Ölpreis, Transportkosten und festgelegter Marge für die Händler. Aus Berlin, Ronny Tochau.
2: Im Streit um die Arktisinsel Grönland haben die USA, Dänemark und Grönland einen Durchbruch verkündet. Wie die Regierungen von Dänemark und Grönland mitteilten, soll in der kommenden Woche voraussichtlich ein Abkommen mit den USA unterzeichnet werden. Wie US-Präsident Donald Trump parallel auf seiner Plattform Truth Social mitteilte, überträgt die Vereinbarung die dauerhafte Kontrolle über die Sicherheit Grönlands an Washington. Dänemarks Regierungschefin Mette Frederiksen sprach von einem guten Deal für die NATO und Europa. 2 Wochen nach der Landtagswahl in Sachsen-Anhalt richten sich die Blicke nun auf den anstehenden Wahlsonntag. Dann wird in Mecklenburg-Vorpommern und Berlin gewählt. Es könnte knapp werden, vor allem in Mecklenburg-Vorpommern, wo sich ein Kopf-an-Kopf-Rennen zwischen SPD und AfD abzeichnet.
4: Mittlerweile hat die amtierende Ministerpräsidentin Schwesig mächtig

0: aufgeholt und führt in den neuesten Umfragen. Bitter werden dürfte es dagegen für die CDU, denn die liegt aktuell nur bei mageren 6%. In Berlin könnte erstmals eine linken Politikerin regierende Bürgermeisterin werden. Die Partei liegt derzeit knapp vor der amtierenden CDU. Die Wahlen haben definitiv Folgen für die Bundespolitik, denn je nachdem, wie die CDU abschneidet, könnte die Debatte um Kanzler Merz erneut Fahrt aufnehmen. Thomas Bremser, Redaktion.
1: Zum Fußball. Der FC Bayern hat seine Fans schon am Vorabend des Oktoberfestbeginns in Bierzeltlaune gebracht. In ihren bunten Wiesentrikots schenkten die Münchner Union Berlin mit einem 7:0-Sieg kräftig ein. Zumindest für eine Nacht rückte der deutsche Rekordmeister wieder auf Tabellenplatz 1.
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1: Heute Nacht wolkt es vor sich hin und gebietsweise fällt Regen. Die Temperaturen gehen dabei auf Werte um 12 Grad in Lonzen und in Eschweiler und auf 7 Grad in Burgheuland und in Nettersheim zurück. Sonnenaufgang am Samstag um 7.02 Uhr. Es bleibt aber meist wolkig. Nur selten kommt die Sonne für längere Zeit zum Vorschein. Gegen Abend ist dann auch wieder Regen möglich bei 17 bis 21 Grad. Im Radio 700 Wettertrend. Sonntagmorgen zunächst verbreitet regnerisch, am Nachmittag Auflockerungen und etwas Sonne bei 16 bis 20 Grad. Nach kalter Nacht am Montag Wechsel aus Sonnenschein und Wolkenfeldern bei nur 15 bis 19 Grad.
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2: Ich bin Diana Kramer. Der Tankrabatt kommt zurück. Bund und Länder haben sich darauf geeinigt, Autofahrer wegen der hohen Spritpreise erneut mit diesem Rabatt zu entlasten. Er soll Anfang Oktober umgesetzt werden und bis Jahresende gelten, teilte die Bundesregierung mit. Finanzminister Lars Klingbeil.
3: Wir stoppen die Abzocke auch durch die Mineralölkonzerne und wir sorgen jetzt dafür, dass schnell die Spritpreise gesenkt werden. Also die Bürgerinnen und Bürger werden es schnell merken, dass über die Absenkung der Energiesteuer das Tanken günstiger wird.
2: Wie schon im Mai und Juni könnte die Entlastung für Autofahrer bei 17 Cent pro Liter liegen, wenn der Tankrabatt, also die Steuersenkung, voll weitergegeben wird. Daneben ist spätestens ab Januar auch ein Spritpreisdeckel geplant. Die USA, Dänemark und Grönland haben im Streit um die Arktisinsel einen Durchbruch verkündet. In der kommenden Woche werde voraussichtlich ein Abkommen mit den USA unterzeichnet, teilten die Regierungen von Dänemark und Grönland mit.
4: Trump hatte etwas voreilig von einem schon besiegelten Abkommen geschrieben. Die USA könnten fortan tun, was immer nötig sei, um Grönland zu verteidigen, postete Trump. Man habe dauerhafte Kontrolle über die Sicherheit und alle anderen Belange in Grönland. Die dänische Regierung teilte mit, man erwarte bei der UN-Generalversammlung in New York nächste Woche einen Deal zu unterzeichnen, der aber noch parlamentarischen Segen brauche. Die Vereinbarung respektiert demnach die Souveränität des dänischen Königreichs und die Selbstbestimmung der Grönländer. Tina Eck, USA.
2: Schon länger führt US-Präsident Trump ja einen Feldzug gegen Medien, die kritisch über ihn berichten. Jetzt trifft es unter anderem den renommierten Fernsehsender CNN. Trump verbietet Reporterinnen und Reportern des Nachrichtensenders den Zutritt zum Weißen Haus und damit zu Pressekonferenzen im Oval Office. Auch dem Sender MS Now und dem Newsportal Politico erteilte Trump Hausverbot. Er wirft ihnen vor, Fake News zu verbreiten. Zum Fußball. Schon vor dem Start des Münchner Oktoberfestes sind die Spieler des FC Bayern in Feierlaune. In bunten Wiesentrikots überrollten die Münchner zu Hause Union Berlin und gewannen haushoch mit 7:0. Bayern-Star Harry Kane feierte eine historische Bestmarke, seinen 100. Bundesligatreffer

0: 98. Spiel. Zumindest für eine Nacht rückte der FC Bayern damit wieder an die Tabellenspitze der Bundesliga.
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